0: Bon Jovi, You Give Love a Bad Name. Damit geht's durch die Nacht, durch eine Sommernacht. So schön herrlich, oder? Freizeit, Spaß. Ach ja, und Mücken.
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2: Wer hat sich eigentlich sowas wie Mücken ausgedacht? Ey, dass die stechen, okay. Dass die Blut saugen, geschenkt. Ne, dass die Stiche auch noch jucken wie Schwein, auch das nehme ich in Kauf. Aber dass die so summen, boah, das ist eine sadistische Laune der Natur, Freunde. Wenn ihr mich schon fresst, lasst mich wenigstens pennen. Wie oft habe ich mir nachts im Dunkeln schon selbst eine gepfeffert, weil so ein Mistvieh mir direkt am Ohr vorbeigesummt ist. Ich habe gelesen, dass Frösche und Fledermäuse natürliche Feinde von Mücken sind. Aber ich kann mir doch keine Kröten ins Zimmer holen, nur um im Sommer meine Ruhe zu haben. Und Fledermäuse gibt's ja auch nicht in der Zoohandlung. Gegen das Jucken habe ich auf jeden Fall jetzt was Neues. Diese Dinger, die so heiß werden, ja, die hältst du auf den Stich, drückst auf den Knopf und fertig. Dann juckt's zwar nicht mehr, aber du hast dir die Epidermis weggeschröckelt. Trotzdem immer dran denken, wenn's in den Fingern juckt. Womit gerade die hältst du auf den Stich, drückst auf den Knopf und fertig. Dann juckt's zwar nicht mehr, aber du hast dir die Epidermis weggeschröckelt. Trotzdem immer dran denken, wenn's in den Fingern juckt. Womit kratzt man dann eigentlich?

0: Das Wetter.
1: Eine ruhige Nacht steht an mit 20 bis 16 Grad und trocken. Am Montag gibt es dann wieder 27 bis 31 Grad und auch der Wochenstart ist meistens trocken. Aber vereinzelte örtliche Regenschauer kann es trotzdem geben. Aber wenn was runterkommt, dann nicht viel.
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3: A57 Krefeld-Köln zwischen Dormagen und Köln-Worringen. 1 Kilometer Stau. Wir wünschen allen unterwegs gute Fahrt.
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1: Guten Morgen, ich bin Patrick Rickert.

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1: Ich bin Tanja Wagner. Im Streit um die Abschaffung der Frührente nach 45 Beitragsjahren nähern sich Union und SPD an. Nach der SPD spricht sich nun auch Unionsfraktionschef Frei für eine Härtefallregelung aus. Es sei bei der Abschaffung der Rente mit 63 in jedem Fall angezeigt, sagte der CDU-Politiker der Funke Mediengruppe.
2: Der parlamentarische Geschäftsführer der SPD-Fraktion, Dirk Wiese, hatte Ausnahmen für Schwerarbeit nach österreichischem Vorbild vorgeschlagen. Da ist eine vorzeitige Rente für Menschen möglich, die unter schwerer körperlicher oder psychischer Belastung gearbeitet haben. Auch Unionsfraktionschef Thorsten Frei spricht nun von Übergangslösungen. Noch ist nichts entschieden. Die Koalition plant, die Rentenreform nach der Sommerpause in den Bundestag einzubringen. Tine Klimach, Berlin.
1: Eine Studie des Londoner International Institutes for Strategic Studies stellt Europa kein gutes Zeugnis bei der Bekämpfung russischer Drohnenangriffe aus. Die europäischen Staaten seien derzeit nicht einmal in der Lage, die Angriffe durch Drohnen eindeutig Russland zuzuordnen, heißt es in dem Papier der Londoner Denkfabrik.
3: Laut Studie sei es sehr wahrscheinlich, dass Russland eine Kampagne gegen Europa gestartet habe. Die Experten kritisieren, Europas Anti-Drohnen-Architektur sei noch nicht auf der Höhe der Bedrohung. In den Ländern werde zu stark national gedacht, statt die Information europaweit zusammenzuführen. Untersucht wurden insgesamt fast 150 Fälle zwischen August 2024 und Anfang dieses Jahres in 12 NATO-Staaten sowie in Irland. David Riemer, Berlin.
1: Der neue Bundesverkehrsminister Bilger erhöht den Druck auf die Führungsebene der Deutschen Bahn. Der CDU-Politiker kündigte in der Bild am Sonntag Konsequenzen bei Vorstandsgehältern an. Es wird sich konkret auf die Bonuszahlung von Bahnmanagern auswirken, wenn die Ziele, die der Bund vorgibt, nicht eingehalten werden, sagte Bilger. Ich finde, da haben die Bahnkunden und Steuerzahler einen Anspruch darauf, dass wirklich der Erfolg gemessen wird. In der zweiten Fußball-Bundesliga feierte Energie Cottbus mit 3:1 gegen Hannover eine erfolgreiche Zweitliga-Rückkehr. Der FC Nürnberg gewann ebenfalls gegen Dresden mit 3:0. Greuther Fürth spielte unentschieden auswärts gegen St. Pauli. Beide Mannschaften trennten sich 1:1.
0: Das Wetter.
4: Ja, jetzt in der Nacht bleibt es überwiegend bewölkt bei uns in NRW. Dazu bleibt es trocken bei Werten so ja zwischen 18 und 20 Grad. Heute über den Tag wird es dann wieder sehr warm bei uns. Dann sind wieder bis zu 30 Grad drin. Und morgen am Dienstag geht es dann mit genauso viel Sonne weiter. Dann bis zu 25 Grad in der Spitze.
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5: A57 Krefeld-Köln zwischen Dormagen und Köln-Worringen 1 Kilometer Stau. Wir wünschen allen unterwegs gute Fahrt.
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4: Eine schöne Nacht euch. Ich bin Finn Weiden. Halt zusammen.

0: Swift. 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

0: ganz entspannt geht's durch die Nacht mit Taylor Swift. I knew it, I knew you. Einen schönen Montag wünsche ich euch. So, und ihr habt's mitbekommen, der offizielle Sommerhit des Jahres 2026 wurde gewählt. Die Die von Shakira, das ist die Nummer hier. Es gibt aber so viele coole Songs, die zum Sommer passen. Auch heute soll es nochmal richtig heiß werden. Wir haben euch mal gefragt, was ist denn euer Sommer-Favorite-Song?
1: Everybody Loves the Sunshine von Roy. Es gibt gute Vibes. Everybody loves the sunshine.
2: Everybody loves the sunshine.
3: Summertime Sadness, weil das bringt die Sommerstimmung wieder zurück.
4: Im Kornfeld von Jürgen Drews. Das ist mein Sommersong 2026. Ich liebe ihn einfach.
3: Der neue Song von Shakira von der WM, Die Die, wenn man im Auto unterwegs ist, Sonne scheint, ich finde der Vibe ganz gut. Es ist Sonne scheint, ich finde der Vibe ganz gut.

0: Das Wetter.
1: Ja, auch heute wieder sehr warme Temperaturen bei uns in NRW. Höchstwerte so zwischen 28 und 30 Grad. Über den Tag dann viel Sonne mit dabei, nur vereinzelte Quellwolken, die übers Land ziehen. Und morgen am Dienstag geht's dann genauso warm und sonnig weiter, dann bei bis zu 27 Grad.
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2: A57 Krefeld-Köln zwischen Dormagen und Köln-Worringen. 1 Kilometer Stau. Wir wünschen allen unterwegs gute Fahrt.
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1: Und mit uns geht's durch diese Nacht an diesem noch sehr, sehr frühen Montagmorgen. Wir starten gemeinsam in die Woche, jetzt mit Musik von Natasha Bedingfield. Das ist Unwritten. Finn Weiden ist hier. Hi zusammen.

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1: Ich bin Tanja Wagner. Im Koalitionsstreit um die Abschaffung der Rente mit 63 nähern sich Union und SPD an. Nach den Sozialdemokraten plädiert nun auch Unionsfraktionschef Frei für eine soziale Abfederung. Eine Härtefallregelung bei der Abschaffung der Rente mit 63 ist in jedem Fall angezeigt, sagte er der Funke Mediengruppe. Die Abschaffung der Frührente ohne Abschläge nach 45 Beitragsjahren ist einer der Kernpunkte der geplanten Rentenreform. Es gibt aber im Bundestag und auch bei den Sozialverbänden erhebliche Widerstände. Bundesverkehrsminister Bilger erhöht den Druck auf die Topmanager der Deutschen Bahn. Wegen der anhaltenden Pünktlichkeitsrisiken und Kritik an Millionenzahlungen kündigte er in der Bild am Sonntag Konsequenzen bei den Vorstandsgehältern an. Unterstützung bekommt Bilger vom Fahrgastverband Pro Bahn.
2: Bonuszahlungen sollen künftig davon abhängen, ob die vom Bund vorgegebenen Ziele erreicht werden. Auch innerhalb der schwarz-roten Koalition und in den Ländern stößt der Vorstoß auf Zustimmung. Der Ehrenvorsitzende des Fahrgastverbands Hans-Proban Naumann begrüßt zwar die Pläne, er fordert aber auch den Bund auf, der Bahn ausreichend Finanzmittel zur Verfügung zu stellen und deren Verwendung zu kontrollieren. Die Deutsche Bahn äußerte sich auf Nachfrage nicht dazu. David Riemer, Berlin.
1: Im brasilianischen Amazonasgebiet wird so wenig Regenwald abgeholzt wie seit einem Jahrzehnt nicht mehr. Zwischen August und Juli dieses Jahres verschwanden rund 2.900 Quadratkilometer Wald, 36% weniger als im Jahr davor.
3: Brasiliens Präsident Lula hatte bei seinem Amtsantritt Anfang 2023 angekündigt, den Umwelt- und Klimaschutz stärken zu wollen. Bis 2030 soll die Abholzung auf Null sinken. Experten hatten zuletzt auch einen Rückgang der Waldbrände im Amazonasgebiet gemeldet. Rund 3,1 Millionen Hektar waren demnach im vergangenen Jahr von Bränden betroffen. Rund 80% weniger als im Vorjahr. Tine Klimach, Nachrichtenredaktion.
1: In der zweiten Fußball-Bundesliga feierte Energie Cottbus mit 3:1 gegen Hannover eine erfolgreiche Zweitligarückkehr. Der FC Nürnberg gewann ebenfalls gegen Dresden mit 3:0. Greuther Fürth spielte unentschieden auswärts gegen St. Pauli. Beide Mannschaften trennten sich 1:1.
4: Das Wetter.
5: Ja, heute zum Start in die neue Woche wird es wieder sehr warm bei uns in NRW. Es bleibt so warm, kann man eigentlich sagen. Höchstwerte um die 30 Grad, dazu ganz viel Sonne. Vereinzelt sind nur ein paar Quellwolken mit dabei. Und genauso sommerlich und warm geht es dann auch morgen am Dienstag weiter, dann bei 25 Grad in der Spitze.
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6: A57 Krefeld-Köln zwischen Dormagen und Köln-Worringen 1 Kilometer Stau. Wir wünschen allen unterwegs gute Fahrt.
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5: Und damit geht's rein in diesen frühen Montagmorgen. Wir starten gemeinsam rein in die Woche. Jetzt mit Musik von Bebe Rexha, New Religion. Am Mikrofon Finn Weiden. Hi zusammen.

0: mit Eric Harmon geht's durch die Nacht. Hungry Eyes. Einen schönen frühen Montagmorgen euch. Startet gut in diese Woche und wir schauen einmal drauf. Vielleicht seid ihr ja selbst heute mit dem Fahrrad zum Büro gefahren, müsst ihr gleich wieder nach der Nachtschicht zurück. Und wenn das so ein bisschen wehtut, dann habt ihr irgendwas falsch gemacht, denn es ist gar nicht so einfach, den richtigen Fahrradsattel zu finden. Ich sag mal, wenn Schuhe nicht passen, das ist unangenehm, aber wenn der Fahrradsattel nicht passt, ist das nochmal so eine andere Art unangenehm. Kollege Robert Jans, wir räumen hier mal mit dem ersten Mythos auf. Ein weicher Sattel ist nicht automatisch bequemer.
1: Das ist völlig richtig. So ein dickes Gelpolster, das fühlt sich erstmal toll an, gerade wenn man so drauf Probe sitzt mal. Auf längeren Strecken kann es dann aber schwierig werden, weil man da so tief einsinkt. Na, dann steigt der Druck auf, ich sag mal, empfindliche Stellen. Außerdem kann auch diese permanente Reibung zum Problem werden. Ein guter Sattel ist darum oft fester, als man glaubt. Entscheidend ist, dass er den Körper einfach an den richtigen Stellen trägt.
0: Okay, also am besten sich im Geschäft einmal beraten lassen.
1: Genau, das wichtigste Maß beim Sattel ist der Abstand der Sitzknochen. Die sollten auf dem breiten, tragenden Teil des Sattels aufliegen. Fachgeschäfte können diesen Abstand auch vermessen. Entscheidend ist aber auch, was für ein Fahrrad man überhaupt hat. Das sagt Fahrradverkäufer Philipp Derix von Zweirad-Stadler.
2: Je tiefer so ein Einstieg beim Fahrrad ist, desto aufrechter sitze ich irgendwo auf so einem Fahrrad drauf. Je aufrechter ich sitze, desto breiter müsste der Sattel eigentlich irgendwo auch werden. Ansonsten gibt es halt Sättel, die haben Schaum drin, die haben Gel drin, genug Material mit einer angenehmen Federung. Die Nase darf nicht zu lang oder zu kurz sein. Insgesamt sind es die Ansprüche, die einem selber so ein bisschen gefallen müssen. Deswegen kann man einen Sattel auch eigentlich relativ gut Probe fahren.
1: Also beraten lassen und dann ausprobieren.
0: Ja, und dann muss so ein Sattel ja auch noch richtig eingestellt werden.
1: Auch das noch. Aber ja, genau. Höhe und Abstand, das sollte alles passen. Wer beim Fahren ständig so rumrutscht oder irgendwie Rückenschmerzen bekommt, der sollte auf jeden Fall dann mal die gesamte Sitzposition überprüfen lassen.
0: Also ein guter Fahrradsattel ist nicht der weicheste, leichteste oder teuerste. Er passt vor allem zum eigenen Körper und zum Rad. Die Infos hatte Robert Jans. Ich danke dir.
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0: Das Wetter.
1: Ja, auch heute wieder sehr warme Temperaturen bei uns in NRW. Höchstwerte so zwischen 28 und 30 Grad. Über den Tag dann viel Sonne mit dabei. Nur vereinzelte Quellwolken, die übers Land ziehen. Und morgen am Dienstag geht's dann genauso warm und sonnig weiter. Dann bei bis zu 27 Grad.
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2: A57 Krefeld-Köln zwischen Dormagen und Köln-Worringen. 1 Kilometer Stau. Wir wünschen allen unterwegs gute Fahrt.
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1: Und das mit Finn Weiden. Schönen guten Morgen. Kommt alle gut rein in die neue Woche. Und es geht direkt weiter mit Musik von den Killers jetzt. Das ist Human. Halt zusammen. 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
1: Ich bin Tanja Wagner. Im Streit um die Abschaffung der Frührente nach 45 Beitragsjahren nähern sich Union und SPD an. Nach der SPD spricht sich nun auch Unionsfraktionschef Frei für eine Härtefallregelung aus. Es sei bei der Abschaffung der Rente mit 63 in jedem Fall angezeigt, sagte der CDU-Politiker der Funke Mediengruppe.
2: Die Abschaffung der Frührente ist einer der Kernpunkte der geplanten Rentenreform. Der parlamentarische Geschäftsführer der SPD-Fraktion, Dirk Wiese, hatte Ausnahmen für Schwerarbeit nach österreichischem Vorbild vorgeschlagen. Da ist eine vorzeitige Rente für Menschen möglich, die unter schwerer körperlicher oder psychischer Belastung gearbeitet haben. Auch Unionsfraktionschef Thorsten Frei spricht nun von Übergangslösungen. Tine Klimach, Berlin.
1: Bundesverkehrsminister Bilger erhöht den Druck auf die Topmanager der Deutschen Bahn. Wegen der anhaltenden Pünktlichkeitskrise und der Kritik an Millionenzahlungen kündigte er in der Bild am Sonntag Konsequenzen bei den Vorstandsgehältern an. Unterstützung bekommt Bilger vom Fahrgastverband Pro Bahn.
3: Bonuszahlungen sollen künftig davon abhängen, ob die vom Bund vorgegebenen Ziele erreicht werden. Auch innerhalb der schwarz-roten Koalition und in den Ländern stößt der Vorstoß auf Zustimmung. Der Ehrenvorsitzende des Fahrgastverbands Pro Bahn Naumann begrüßt zwar die Pläne, er fordert aber auch den Bund auf, der Bahn ausreichend Finanzmittel zur Verfügung zu stellen und deren Verwendung zu kontrollieren. Die Deutsche Bahn äußerte sich auf Nachfrage nicht dazu. David Riemer, Berlin.
1: Das Pentagon hat Vertreter der US-Rüstungsindustrie dazu aufgefordert, die Produktion und Lieferung von Waffen rasch zu steigern. Pentagon-Sprecher Parnell bestätigte der deutschen Presseagentur die Echtheit des Dokuments. Es fällt in eine Zeit, in der Experten und US-Medien zuletzt immer wieder auf schwindende Waffenreserven im US-Militär als Folge des Iran-Kriegs hingewiesen hatten. US-Präsident Trump wies das zurück. Der erste FC Nürnberg hat einen Traumstart in der zweiten Fußball-Bundesliga hingelegt. Die Franken gewannen 3:0 gegen Dynamo Dresden. Außerdem holte sich Energie Cottbus mit 3:1 einen Sieg gegen Hannover 96. Der FC St. Pauli und die Sportvereinigung Greuther Fürth trennten sich mit 1:1.
4: Das Wetter.
5: Ja, heute zum Start in die neue Woche wird es wieder sehr warm bei uns in NRW. Es bleibt so warm, kann man eigentlich sagen. Höchstwerte um die 30 Grad, dazu ganz viel Sonne. Vereinzelt sind nur ein paar Quellwolken mit dabei. Und genauso sommerlich und warm geht's dann auch morgen am Dienstag weiter, dann bei 25 Grad in der Spitze.
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6: A57 Krefeld-Köln zwischen Dormagen und Köln-Worringen. 1 Kilometer Stau. Wir wünschen allen unterwegs gute Fahrt.
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5: So, und wir haben es gehört, auch heute wird es wieder richtig heiß bei uns in NRW. Höchstwerte so um die 30 Grad. Passend dazu haben wir natürlich auch jetzt schon am frühen Morgen unsere Sommerplaylist für euch am Start. Gleich mit Bellini, Samba de Janeiro und vorher erstmal so eine entspannte Nummer, um langsam in diesen Tag reinzustarten. Das ist Lady Gaga und Bruno Mars, Die with a Smile. Finn Weiden hier, guten Morgen.

0: Einen wunderschönen Montag wünsche ich euch. So, neue Woche, neue Themen. Wir gucken mal, was heute so geht.
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0: Ja, 108 Sekunden Dunkelheit, das und viel mehr gab's die letzten Stunden, weil Nacht. Nee. Aber gut, gibt's ja jetzt auch hier am kommenden Mittwoch, ihr habt's bestimmt schon mitbekommen. Am 12. August wird eine totale Sonnenfinsternis Teile Nordspaniens für kurze Zeit in Dunkelheit tauchen. Laura Potting ist da, guten Morgen. Das wird uns heute und die Tage beschäftigen, das Thema.
2: Absolut, in Spaniens Dörfern und auch auf Mallorca herrscht gerade Ausnahmezustand. Für die Sonnenfinsternis werden ja Hunderttausende aus dem Ausland erwartet. Hotels bieten eigene Sonnenfinsternispakete an mit Dinner draußen und passender Begleitung. Privatleute vermieten ihre Dachterrassen. Das ist wirklich Wahnsinn. Über uns hier in NRW wird es nur eine partielle Sonnenfinsternis geben. Das heißt, der Mond verdeckt die Sonne eben nur teilweise. Und wir schauen heute mal, wie genau kann ich mir das eigentlich anschauen? Also welches Equipment brauche ich? Wo kann ich am besten gucken? Also auch wir sind voll im Sonnenfinsternisfieber. Ja, ja.
0: So sieht's aus. Aber nicht mehr im Sommerferienfieber, zumindest einige Bundesländer nicht mehr.
2: Ja, krass, ne? Heute startet die Schule in einigen Bundesländern wie Hessen, Rheinland-Pfalz und dem Saarland wieder. Bei uns gehen die Ferien aber weiter und passend dazu ist heute auch noch Faulpelztag. Das ist ein guter Tag.
0: Das sehe ich auch so. Und Laura? Laura? Ja, eingeschlafen. Auch so ein Faultier. Macht euch einen schönen Montag mit uns. Finn Weiden ist hier. Guten Morgen.

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0: Das Wetter.
1: Ja, auch heute wieder sehr warme Temperaturen bei uns in NRW. Höchstwerte so zwischen 28 und 30 Grad. Über den Tag dann viel Sonne mit dabei. Nur vereinzelte Quellwolken, die übers Land ziehen. Und morgen am Dienstag geht's dann genauso warm und sonnig weiter. Dann bei bis zu 27 Grad.
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2: A1 Blankenheim-Euskirchen zwischen Nettersheim und Mechernich. Dichter Verkehr, 6 Minuten Zeitverlust. Und A57 Krefeld-Köln zwischen Dormagen und Köln-Worringen. 1 Kilometer stockender Verkehr. Wir wünschen allen unterwegs gute Fahrt.
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1: Und damit einen schönen guten Morgen am Montag. Ich hoffe, ihr werdet ja langsam so ein bisschen wach. Es ist ja Montagmorgens eh immer am schwersten. Deswegen, Kaffee, das funktioniert immer, meistens zumindest. Wir versuchen es. Also holt euch gerne euren ersten Kaffee. Der Song ist auch perfekt, um wach zu werden. Tayo Cruz jetzt für euch, zusammen mit Kylie Minogue. Das ist Higher. Moinsen.
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0: Eine volle Ladung Rock für euren frühen Montagmorgen von Aerosmith. Das ist Crying. Einen schönen guten Morgen. Gleich für euch eine ganz frische Nummer von Jack Dean. Mercy. Kommt gut rein in diesen Tag.
1: Augenblick mal. Wenn ich das Wort Tapetenwechsel höre, dann werde ich oft innerlich hektisch. Denn wenn ich etwas nicht kann, dann mit meinen zwei linken Händen tapezieren. Zum Glück meint dieses Wort ja etwas ganz anderes, was ich gerade im Sommer immer wieder sehr genieße. Der sprichwörtliche Tapetenwechsel bedeutet für mich rauszukommen aus dem normalen Alltagstrott. Neues zu entdecken, Abenteuer zu wagen und Zeit zu haben für Dinge, die sonst hinten rüberfallen. Deshalb ist es, glaube ich, für viele Menschen so wichtig, wegzufahren und die gewohnte Umgebung möglichst weit hinter sich zu lassen. Aber braucht es dafür wirklich die große Reise in ferne Länder? Ich glaube nicht. Ferien brauchen nur kleine Andersorte. Ein Ausflug in den Stadtpark, einen langen Spaziergang durch den Wald, ein leckeres Eis, das ich mir einfach mal so gönne und vielleicht tatsächlich mal eine kurze Pause in einer schönen Kirche, in der ich abkühlen kann und eine Kerze anstecke. Ein Ausbruch aus dem Alltag. ChristInnen wurden schon immer als Menschen des Weges bezeichnet. Als eine Gemeinschaft, die immer wieder bereit ist für einen Tapetenwechsel, für etwas Neues. Ich wünsche euch in diesen Tagen, dass euch so ein Tapetenwechsel gelingt. Egal, ob ihr gerade unterwegs seid oder in der Heimat bleibt. Denn so entsteht Raum für Neues. Raum für die Begegnung mit mir selbst, mit anderen und manchmal vielleicht auch mit Gott. Max Strotzig von der katholischen Kirche für Augenblick.
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1: Mit Danny Hoppe. Guten Morgen. Es ist ein heißer Sommer. Gefühlt hat die Hitze in den vergangenen Wochen bei uns wohl jeder und vermutlich auch als Rekord empfunden. Und dieses Gefühl täuscht auch nicht. Westeuropa hat den heißesten Juni und Juli seit Beginn der Aufzeichnungen hinter sich. Die Durchschnittstemperatur für die beiden Monate lag bei 21,62 Grad. So hoch waren die Werte noch nie. Das meldet das EU-Beobachtungsprogramm Copernicus. Marc Weiß hat mehr dazu.
2: Den bisherigen Rekord hielt der Sommer 2022. In diesem Jahr liegen die Werte allerdings noch höher mit Folgen. Laut Copernicus ist aktuell die Bodenfeuchtigkeit deutlich niedriger als 2022. Das bedeutet, dass auch die Dürre extremer ist. Um das zu merken, reicht an vielen Stellen ja aktuell der Blick auf die Pegelstände der Flüsse. Europa ist der sich weltweit am schnellsten erwärmende Kontinent. Die ersten beiden Sommermonate waren in diesem Jahr insgesamt stark von Hitzewellen, Trockenheit und auch Waldbränden geprägt. Viele Länder meldeten Temperaturrekorde. Frankreich und Spanien erlebten die schlimmsten Waldbrände seit langem. Die Rekordhitze erwärmt nicht nur die Kontinente, auch die Ozeane verzeichneten laut dem EU-Beobachtungsdienst im Juli weltweit die höchsten jemals in diesem Monat gemessenen Temperaturen. Für besonderes Aufsehen sorgte in der vergangenen Woche auch eine Messstation vor Mallorca. An einer Messboje wurden 33,02 Grad Wassertemperatur gemessen, so viel wie noch nie.
1: Und jetzt weitere Meldungen im Überblick. Im November hatte das Aachener Landgericht einen Ex-Krankenpfleger wegen zehnfachen Mordes zu einer lebenslangen Freiheitsstrafe verurteilt. Und jetzt nimmt der Fall immer größere Dimensionen an. Die Staatsanwaltschaft ermittelt inzwischen in mehr als 120 weiteren Verdachtsfällen. Das hat eine Sprecherin bestätigt. In den Verhandlungen zwischen den USA und dem Iran ist momentan offenbar nicht viel Bewegung. Man verhandle zurzeit nur halbherzig, sagte US-Präsident Trump dem Nachrichtenportal Axios. Es sei wie eine Schachpartie und werde sich irgendwann regeln. Seit 2015 ist durch Betrug beim Mindestlohn ein Schaden von rund 64 Milliarden Euro entstanden. Das hat der Deutsche Gewerkschaftsbund ausgerechnet. 35 Milliarden davon hätten Arbeitnehmer getragen, die den Mindestlohn nicht in voller Höhe bekommen hätten, heißt es. Die einen lieben sie, die anderen hassen sie, E-Scooter. Von ihnen gibt es immer mehr in Deutschland, das zeigen neue Daten des Versicherungsverbands GDV. Demnach waren im vergangenen Jahr knapp 1,66 Millionen E-Scooter versichert. Das sind rund 320.000 mehr als im Vorjahr. Gleichzeitig gäbe es inzwischen aber auch deutlich mehr Unfälle mit E-Scootern, sagt der GDV. Im vergangenen Jahr habe es dabei in rund 16.500 Fällen Verletzte gegeben. 38 Menschen seien dabei ums Leben gekommen.
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3: Mit Sören Sölter. Die anhaltende Trockenheit macht der Ruhr zu schaffen. Ohne zusätzliches Wasser aus den Talsperren wäre sie mehr als den halben Juli ausgetrocknet, das zeigt eine Auswertung des Ruhrverbands. Demnach war der vergangene Juli einer der trockensten der letzten 100 Jahre. Eine vermeintliche Bombe hat in Witten einen Polizeigroßeinsatz ausgelöst. In der Nacht auf Sonntag hatte ein Mann einen Rucksack in einer Tankstelle stehen lassen. Darin war ein verkabelter Gegenstand, zum Glück nur eine Attrappe. Die Polizei konnte den Mann, der sie offenbar abgestellt hat, festnehmen. Gegen ihn wird ermittelt.
4: Danke, Sören. Kommen wir zum Ennepe Ruhr. Wetter entspannte 18 Grad messen wir aktuell bei euch in Herdecke und in Schwelm. Ja, da geht aber noch was. Ne? Bis zu 26 Grad schaffen wir heute noch. Das wird ein schöner Tag mit viel Sonne. Zum Nachmittag kommt eine leichte Brise dazu und ein paar Wolken. Es bleibt aber trocken bei uns. Morgen dann wieder ein Ticken frischer. Sonne und Wolken wechseln sich wieder ab bei maximal 23 Grad. Jetzt der Radio Ennepe Ruhr Verkehr. Blitz oder Staus habe ich noch nicht gemeldet, aber hier einmal der Hinweis. Der Engelbert-Tunnel in Gevelsberg ist heute von 8 bis voraussichtlich 18 Uhr komplett gesperrt. Da laufen Wartungsarbeiten, Umleitungen sind aber ausgeschildert. Ihr solltet da auf jeden Fall das Ganze großräumig umfahren. Ein unterwegs, eine gute Fahrt.
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4: Morgen, guten Start in die neue Woche wünsche ich euch und er hier auch. Das ist Nico Santos.

So, ich muss mich mal kurz outen als GZSZ-Ultra. Seitdem ich denken kann, gucke ich diese Soap. Ne? Es ist einfach das Beste. Ist mir auch egal, was alle anderen sagen. Und wer es nicht guckt, kennt neben Joe Gerner ja wohl mindestens den Titelsong. Ne? Wurde in den letzten Jahren auch immer mal wieder neu eingetrillert von verschiedenen Künstlerinnen und Künstlern. Seit ein paar Jahren läuft diese Version hier. Ich sehe in dein Herz. Ach. Wenn ich das höre, freue ich mich direkt schon auf heute Abend. Die neueste Folge suchten. Naja, das ist auf jeden Fall Glasperlenspiel. Und die singen nicht nur den Vorspann für GZSZ ein, sondern die hören wir jetzt auch hier bei Radio Ennepe-Ruhr. Gute Zeiten, schlechte Zeiten, geiles Leben. Hört ihr jetzt. Chantal Teubert hier. Guten Morgen.

0: Ganz romantisch in diesen frühen Montagmorgen. Hi bei Radio Ennepe Ruhr. Ich hoffe, ihr hattet ein schönes Wochenende. Ich war gestern in Köln zum Geburtstagsbrunch eingeladen. Dachte, ich setze mich mal eben in den Zug, ne? Irgendwann kam er dann auch mal. Also sorry Bahn, ne? Aber immer, wenn ich mal Zug fahre, erfüllt das leider euer Image, muss ich ja sagen. Comedian Hannes Höfer fährt öfter mal Bahn. Davon erzählt er auch immer sehr gerne auf der Bühne, ob er zum Comedy Camp im Herbst auch auf Schienen anreist. Ja, müsste er sich auf jeden Fall einen Puffer einplanen, ne? Sonst gibt das nichts.
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3: Ich fahre die Panoramastrecke im Ruhrgebiet mit der Bahn. Das heißt, ich steige in Herne ein, Wanne, Eickel, Gelsenkirchen, Altenessen, Oberhausen. Ja, die muss man wollen. Das ist so. Das ist eine Strecke für Champions. Ganz genau. Ihr fühlt es, das ist so schön. Das ist so herrlich. Endlich zu Hause. Wirklich. Ich habe das versucht, in Bayern zu erklären. Ich habe gesagt, ey Leute, falls ihr es mal machen wollt, das ist der RE Hartz IV. Wirklich. Versteht man doch, oder? Da arbeitet wirklich keiner. Ich wollte pinkeln, kam mir der Lokführer entgegen. Wer fährt denn jetzt in Zug?
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0: Mann lässt einen Rucksack an einer Tankstelle stehen, darin eine vermeintliche Bombe. Passiert am Wochenende bei uns in Witten. Das hat einen Großeinsatz ausgelöst. Dann die Entwarnung. Irgendwas Verkabeltes, aber keine Bombe. Mehr dazu hört ihr gleich um 6:30 in den Radio Ennepe-Ruhr Nachrichten. 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

0: Ganz genau, 6:30 haben wir es jetzt.
1: Das war falsch.
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3: Ich bin Sören Sölter. Guten Morgen. 64 Milliarden Euro Schaden, weil mit dem Mindestlohn getrickst wird. Das hat der Deutsche Gewerkschaftsbund jetzt berechnet. Die 13,90 Euro Lohnuntergrenze gilt fast ohne Ausnahmen. Doch in der Praxis bekommen nicht alle Arbeitnehmer den vollen Stundensatz, heißt es. Ein ehemaliger Krankenpfleger aus Aachen könnte noch deutlich mehr Menschen getötet haben als angenommen. Das Aachener Landgericht hatte ihn letztes Jahr wegen 10-fachen Mordes verurteilt. Jetzt prüft die Staatsanwaltschaft, ob er für über 120 weitere Todesfälle von Patienten verantwortlich sein könnte.
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3: Ohne Extrawasser aus den Talsperren wäre die Ruhr fast den halben Juli stellenweise ausgetrocknet. Das meldet der Ruhrverband. Er spricht von einem der trockensten Julimonate seit Aufzeichnungsbeginn vor 100 Jahren. Die Ruhr versorgt die Menschen in der Region mit Trinkwasser. Lukas Brechterfeld berichtet.
4: Vergangenen Monat hatte 77% weniger als üblich geregnet. Schon seit vergangenen November waren fast alle Monate überdurchschnittlich trocken. Der Ruhrverband spricht von einer herausfordernden Situation. Den ganzen Juli mussten die Talsperren deswegen Wasser in die Ruhr abgeben. Sonst wäre der Fluss an manchen Stellen ausgetrocknet. Der Ruhrverband sagt, aufgrund des Klimawandels werden Trockenphasen, wie wir sie im Moment erleben, zu einem Teil unserer neuen Lebensrealität. Aber die Trinkwasserversorgung ist aktuell sichergestellt.
3: Eine falsche Bombe hat am Wochenende für Aufregung in Witten gesorgt. In der Nacht auf Sonntag hatte ein Mann laut Polizei einen Rucksack in einer Tankstelle in der Dortmunder Straße stehen lassen. Eine Mitarbeiterin entdeckte darin einen Gegenstand mit Kabeln. Die Polizei sperrte daraufhin das Gelände weiträumig ab und rief Entschärfer des Landeskriminalamts dazu. Am frühen Morgen gab es dann Entwarnung, es war nur eine Bombenattrappe, also keine echte Gefahr. Die Beamten konnten kurz darauf in der Nähe einen Tatverdächtigen festnehmen. Er ist der Polizei bereits bekannt. Gegen ihn laufen jetzt Ermittlungen. Heute startet ein neues Angebot gegen Einsamkeit in Wetter. Mehrere Vereine und die Stadt haben zwei sogenannte Zuhörbänke organisiert. In anderen Städten heißen die auch Plauderbänke. Da sollen Menschen miteinander ins Gespräch kommen. Zu bestimmten Zeiten sind extra Ehrenamtliche da, die gerne zuhören oder sich unterhalten. Die Zuhörbänke stehen in Altwetter an der Bismarckstraße und in Vollmerstein am Dorfplatz. Mehr dazu auf radioennepe.ruhr.de. Einen tierischen Rettungseinsatz gab es gestern für die Feuerwehr in Schwelm. Hündin Maja hatte sich in der August-Bendler-Straße in einem schmalen Spalt zwischen einer Hauswand und einer Garage eingeklemmt. Gemeinsam mit einem Bekannten der Besitzerin konnte die Feuerwehr Maja retten. Sie blieb unverletzt und weil sie bei der Befreiungsaktion so ruhig geblieben ist, gab es zur Belohnung hinterher einen Snack. Das waren die Nachrichten mit Sören Sölter.
0: Sehr süß. So, ich habe jetzt auch alle Knöpfe gefunden und wir kommen zum Ennepe Ruhr Wetter. Wir starten mit viel Sonne in die neue Woche, dazu sommerliche Temperaturen. Bis zu 26 Grad sind nämlich drin heute. Aktuell sind wir bei 20 Grad in Eppscheid, 21 Grad messen wir am Kemnader See. Ja, am Nachmittag ziehen auch mal ein paar Wolken vorbei und ein bisschen Wind zur Erfrischung kommt, aber kein Regen in Sicht, morgen auch nicht. Da rutschen die Temperaturen nochmal runter auf maximal 23 Grad. Dazu wieder ein Mix aus Sonne und Wolken. Jetzt der Radio Ennepe Ruhr Verkehrsservice. Es ist nichts los um kurz nach 6:30 bei uns. Ich habe hier keine Blitzer oder Staus gemeldet. Wenn ihr aber was seht, gebt mir gerne jederzeit Bescheid. Es geht immer am besten per WhatsApp an die 01573 79 80 60 5. Allen unterwegs eine gute und natürlich sichere Fahrt.
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0: Erschreckend, was wir so alles zu uns nehmen, oder? Also, was so alles in Lebensmitteln drin ist. Mein neuer Abtörner, Glycerin in Slush-Eis. Glycerin, ist das nicht in Kerzen drin? Ja, auf jeden Fall ist in Slush-Eis teilweise sehr viel von dem Zeug. Und das ist dann nicht so gut, ne? Davor waren jetzt Apotheken. Sprechen wir gleich drüber nach zwei Songs.

0: Es ist kalt, es ist bunt und die Konsistenz ist schon geil. Guten Morgen bei Radio Ennepe Ruhr, Chantal Teubert hier und ich sag nur Gehirnfrost. Das ist so die erste Assoziation, die ich zu Slush Eis habe. Habe ich ewig nicht mehr, getrunken, ne? Aber ist immer noch ein Ding anscheinend oder kommt gerade irgendwie wieder. So eine Art Wassereis zum Trinken gibt's in vielen bunten Sorten, vor allem Kinder finden das toll. Aber genau die sollten sich das nicht unbedingt literweise reinkippen. Der Apothekerverband Nordrhein warnt im Moment nämlich vor Glycerin in Slush-Eis. Das ist da drin, damit das Zeug eben diese geile Konsistenz behält, hat uns Apothekerin Birgit König erklärt.
1: Und das Glycerin ist an sich für eine erwachsene Person nicht so gefährlich, aber vor allen Dingen bei Kindern, gerade wenn sie noch klein sind, ich sag mal 4, 5, 6 Jahre alt, darf ein Kind nicht viel Glycerin einnehmen. Da könnten also schon 100 Milliliter eben zu viel sein und oft ist in Slush-Eis durchaus so viel oder mehr drin enthalten, sodass das eben vermieden werden sollte.
0: Ja, und dann Kopfschmerzen, Übelkeit, Erbrechen oder Schwindel können dann eben das Ergebnis sein. Kinder reagieren da doller drauf, weil die eben ja viel weniger wiegen. Ne? Glycerin in Slush-Eis. Wusstet ihr das? Wir haben euch gefragt.
2: Nee, mach ich nicht. Die ist zu klein. Und ich habe auch letztens etwas darüber gehört, dass da irgendwie etwas sehr, sehr Schlechtes drin ist und deswegen erst recht nicht.
3: Wusste ich jetzt auch nicht mit der, mit den Schadstoffen da drin. Ja, würde jetzt eine Kennzeichnung vielleicht auch gar nicht so schlecht finden.
4: Das wissen wir. Zuckerfrei bis 3.
5: Sehr gruselig. Nein, das wusste ich nicht.
6: Habe ich, glaube ich, sogar von gelesen tatsächlich. Aber nee, dann noch weniger. Einfach Milcheis. Bei ihr eher wenig, aber bei uns Milcheis. Gibt's ja genug hier in der Nähe.
0: Ja, ist jetzt natürlich keine Panikmache, ne? Nur ein Hinweis. Bei den Abgepackten sieht man ja, was draufsteht, aber bei dem so im Kiosk oder auch für Kirmes eben nicht. Ne? Da sollte man gerade bei kleinen Kindern vielleicht noch mal ein bisschen besser drauf achten. Für kleine Kinder dann eben besser nicht. Wusstet ihr das? Hattet ihr schon mal Beschwerden nach einem Slush-Eis? Schickt mir eine WhatsApp rein. 01573 79 80 60 5. Ja, solange ein Hit. Das ist Summer Sun von Texas. Um gleich 7:15 hier bei Radio Ennepe Ruhr. Schönen Start in die neue sonnige Woche mit uns.

0: Hunderttausende Touris reisen diese Woche nach Spanien. Klingt erstmal nicht so überraschend, ne? Ist ja Urlaubssaison, aber darum geht's jetzt gerade gar nicht. Ihr hört Radio Ennepe Ruhr, Chantal Teubert hier. Morgen Privatpersonen, die ihre Dachterrassen an Touristen vermieten. Public Viewings in spanischen Dörfern und auch auf Malle herrscht Ausnahmezustand wegen der Sonnenfinsternis übermorgen. Menschen kommen von überall her, weil es da den besten Blick auf das Spektakel am Himmel gibt. Da laufen gerade so die Vorbereitungen auf Hochtouren. Pia Eschenbach vom Inselradio Mallorca erzählt uns, ja, wie da so die Lage ist gerade, ne?
1: Ja, schon seit über einem Jahr hat die Balearenregierung mit den Gemeinden an einem Sicherheitskonzept für den Tag der Sonnenfinsternis gearbeitet. Zum einen, um ein Verkehrschaos zu vermeiden, und zum anderen ist die Waldbrandgefahr jetzt gerade im Sommer auf Mallorca natürlich extrem hoch. Und je mehr Menschen sich in der Natur versammeln, desto größer ist da dann auch das Risiko. Deshalb gibt's an dem Tag viele Straßensperrungen und auch ordentlich Sicherheitsmaßnahmen.
0: Krass, über ein Jahr. Welche Beschränkungen gelten denn?
1: Das komplette Tramuntana-Gebirge ist für den Verkehr gesperrt. Das liegt an der Westküste. Und die Sonnenfinsternis, die ist ja erst abends. So ab 19.35 Uhr beginnt dann das Ganze. Daher ist der Westen, wo die Sonne untergeht, natürlich die Premium-Lage. Und auch interessant wird's für die Playa de Palma. Da sind ja ganz viele Hotels. 70.000 Besucher werden dort erwartet. Aber auch hier sind schon die Autobahnausfahrten zur Playa von morgens bis Mitternacht gesperrt.
0: Dann sind ja auch die Ballermann-Ultras aus Deutschland betroffen, ne? Was gilt denn für die Feriengäste und für die, die da wohnen oder arbeiten?
1: Ja, es gibt natürlich auch Ausnahmen. Also wenn ich an der Playa de Palma arbeite oder Hotelgast bin, dann brauche ich dafür einen Nachweis. Für den Urlauber kann das dann die Buchungsbestätigung sein. Für Angestellte gibt es einen QR-Code, den die Unternehmen ihren Arbeitnehmern ausstellen müssen. Und wenn ich in der Gegend wohne, dann muss ich das mit meinem Perso nachweisen oder mit der Meldebescheinigung. Jetzt zu Fuß, mit dem Taxi, Fahrrad, Bus, das geht alles ohne Einschränkungen. Aber ganz generell sollen die Menschen an dem Tag einfach auch auf unnötige Fahrten verzichten.
0: Mhm, danke dir, Pia. Bei uns hier wird es nur eine partielle Sonnenfinsternis geben. Bedeutet, der Mond verdeckt die Sonne nur teilweise. Aber auch das wird beeindruckend. Sprechen wir nochmal drüber. Jetzt erstmal ein bisschen Musik, in dem Fall Beyoncé. Bisschen Stimmung jetzt hier, bisschen Musik zum Wachwerden um kurz vor sieben.

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1: Mit Danny Hoppe, guten Morgen. Westeuropa ächzt und schwitzt weiter unter der großen Hitze und seit der Nacht ist es auch offiziell, dieser Sommer hat den bisherigen Rekord gebrochen. Die Monate Juni und Juli waren die heißesten seit Beginn der Aufzeichnungen. Das meldet das EU-Beobachtungsprogramm Copernicus. Die Durchschnittstemperatur lag demnach bei 21,62 Grad. Das ist so hoch wie noch nie. Marc Weiß aus dem News-Team, die Hitze ist für viele nicht nur anstrengend, es gibt jetzt auch ein immer größeres Problem mit den Flüssen.
2: Ja, genau, weil es nicht regnet. Wir sehen ja seit Wochen schon, wie wenig Wasser die Flüsse haben. Vor allem der Rheinpegel ist ein Problem, weil die Binnenschiffe schon jetzt nicht mehr voll beladen werden können. Es droht aber leider noch schlimmer zu werden. Der Bundesverband der Binnenschiffer befürchtet, dass der Rhein bald gar nicht mehr durchgängig befahrbar sein wird. Man rechnet im Laufe der Woche damit, dass es dann an einigen Stellen so wenig Wasser gibt, dass man gar nicht mehr mit dem Schiff durchkommt, auch nicht mit wenig Ladung. Und damit wäre der Rhein dann zweigeteilt, sagte ein Verbandssprecher. Es würden dann nur noch Schiffe voraussichtlich zwischen Amsterdam und wahrscheinlich Köln fahren und dann erst wieder weiter südlich ab Rheinland-Pfalz, zum Beispiel ab Koblenz, wo die Mosel dazu stößt. Das würde die Transporte natürlich noch mal deutlich erschweren. Bundesverkehrsminister Bilger hatte ja das Sonntagsfahrverbot für Lkw deshalb schon teilweise aufgehoben. Und ja, dann werden wir uns auf noch mehr Laster auf der Autobahn einstellen müssen, auch sonntags. Irgendwie müssen die Güter ja transportiert werden und wir können dann nur auf ganz viel Regen hoffen.
1: Danke, Marc. Und jetzt weitere Meldungen im Überblick. In Teilen Europas toben weiter heftige Waldbrände. In Andalusien mussten am Abend erneut rund 500 Menschen vor den Flammen in Sicherheit gebracht werden. Auch in Südfrankreich, rund 140 Kilometer nordwestlich von Montpellier, ist ein neuer Waldbrand ausgebrochen. Dort mussten zwei Dörfer evakuiert werden. Bundeswirtschaftsministerin Reiche sieht in der deutschen Industrie ein großes Potenzial für den Einsatz von KI. Das Rennen um große Sprachmodelle werde man wohl nicht mehr gewinnen, sagte sie. Aber dort, wo Maschinen, Fabriken und Produktion intelligenter würden, habe man sehr gute Chancen, international eine führende Rolle zu spielen. In Berlin ist in der Nacht ein 30-jähriger Mann nach einem Streit zwischen mehreren Menschen erschossen worden. Die mutmaßlichen Täter sind noch auf der Flucht. Laut Polizei kommen in Berlin inzwischen immer häufiger Schusswaffen zum Einsatz. Wer momentan darüber nachdenkt, sich ein Auto zu kaufen, sollte aufpassen, denn zurzeit wird eine Betrugsmasche immer beliebter. Darauf hat die Pforzheimer Polizei zuletzt bei Instagram hingewiesen. Demnach werden immer häufiger angebliche Unfallwagen zu Schnäppchenpreisen angeboten. Bevor man sich das Auto anschauen kann, soll man schon eine Anzahlung leisten. Das Problem, weder das Fahrzeug noch der Verkäufer existieren und das Geld ist weg. Auch der Verband des Kraftfahrzeuggewerbes Baden-Württemberg sieht momentan einen Trend zu mehr Betrug beim Autokauf.
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3: Mit Sören Zölter. Die anhaltende Trockenheit macht der Ruhr zu schaffen. Ohne zusätzliches Wasser aus den Talsperren wäre sie etwa den halben Juli ausgetrocknet. Das zeigt eine Auswertung des Ruhrverbands. Demnach war der vergangene Juli einer der trockensten der letzten 100 Jahre. Eine vermeintliche Bombe hat in Witten einen Polizeigroßeinsatz ausgelöst. In der Nacht auf Sonntag hatte ein Mann einen Rucksack in einer Tankstelle stehen lassen. Darin war ein verkabelter Gegenstand, zum Glück nur eine Attrappe. Die Polizei konnte den Mann, der sie offenbar abgestellt hat, festnehmen. Gegen ihn wird ermittelt.
4: Und wir kommen zum Ennepe Ruhr Wetter. Entspannte 20 Grad messen wir aktuell bei euch in Bommern. 21 sind es gerade in Förde. Und da geht noch ein bisschen was. Ne? Bis zu 26 Grad schaffen wir. Das wird ein schöner Tag heute mit viel Sonne. Zum Nachmittag kommt eine leichte Brise dazu und ein paar Wolken. Es bleibt aber trocken bei uns. Morgen dann wieder ein Ticken frischer. Sonne und Wolken wechseln sich wieder ab bei maximal 23 Grad. Jetzt der Radio im Ennepe Ruhr Verkehrsservice. Ich habe immer noch keine Blitzer oder Staus für euch. Ist auch, glaube ich, nicht so schlimm, ne? Aber hier schon mal die Info. Der Engelbert-Tunnel in Gevelsberg, der ist heute von 8 bis voraussichtlich 18 Uhr komplett dicht. Da laufen dann Wartungsarbeiten. Also am besten weiträumig umfahren. Da ist eine Umleitung ausgeschildert für euch. Ja, und wenn ihr irgendwas seht, ein Blitzer zum Beispiel, ein Stau, eine Störung, meldet euch gerne jederzeit rein. Am besten immer per WhatsApp, dann landet ihr direkt hier bei mir im Studio. Ich gebe nochmal die Nummer durch. Das ist die 01573 79 80 60 5. Allen unterwegs, eine gute Fahrt.
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4: Es ist Wetter. Herrlich, ne? Heute perfekter Sommertag eigentlich, oder? Nicht zu heiß, aber schon gut warm. 26 Grad und eine leichte Brise, so könnte das für mich ja immer gehen, ne? Ist auch gutes Wetter für eine Motorradtour, glaube ich, oder? Also nicht, dass ich da jetzt großartig einen Plan von hätte. Wir sprechen aber gleich über eine Tour für den guten Zweck. Organisiert ein Biker aus Ennepetal, der sammelt Spenden für ein Kinderhospiz. Ja, sprechen wir gleich drüber. Vorher singt Michael Schulte 5 a.m., stimmt aber gar nicht. 5 nach 7 haben wir es jetzt. Guten Morgen.

0: Motorradfahren für den guten Zweck. Ja, klingt erstmal wild, wie ich persönlich ja finde, ne? Aber was es nicht alles gibt. Martin Ziklinski aus Ennepetal ist Biker und hat einen Insta-Kanal, auf dem er Routen und Tipps teilt. Und vielleicht erinnert der eine oder die andere sich noch dran. Wir haben ja schon mal über ihn gesprochen. Vor ein paar Monaten kam ihm nämlich die Idee, das Ganze mit einer Spendenaktion zu verbinden. So eine geführte Route von Ennepetal nach Overath. 1 Stunde, 25 € pro Nase. Und ja, davon geht jeder Cent an das Kinderhospiz Burgholz. Und das hat auch einen Grund für Marcel Ziklinski.
1: Mein Arbeitskollege, das darf ich auch sagen, der Marco, der hat seinen Sohn im Kinderhospiz. Die werden jetzt schon seit mehreren Jahren betreut, weil er halt eine Krankheit hat, die keine hohe Lebenserwartung hat. Also ich kriege es täglich mit. Und ich kriege auch diese Arbeit mit vom Kinderhospiz. Und da geht es eigentlich darum, das Geld, was die vom Staat, von den Krankenkassen bezahlt bekommen, reicht ja vorne und hinten nicht aus.
0: Ja, die sind auf Spenden angewiesen, ne? Und da sieht man mal, was so eine starke Community auch ausmacht.
1: Ich habe ja Follower und die lesen das alle. Und da gibt es Leute, die werden aus München hochkommen. Es wird Leute kommen, die kommen oben aus Bremen, nur um bei dieser Tour mitzufahren.
0: Ja, auch Vereine machen damit. Wenn ihr Bock habt, dann schaut mal auf Martins Insta-Seite vorbei. Martin_Alpenbiker heißt er da. Nächste Woche Sonntag steht die nächste Tour an. Das ist der 23. August. Natürlich könnt ihr auch unterstützen, ohne euch aufs Motorrad zu schwingen und einfach so spenden. Ne? Alle Spenden gehen dann Ende September an das Kinderhospiz. Coole Idee, wie ich finde. Gehört habt es hier bei Radio Ennepe Ruhr. Ich bin Chantal Teubert, wünsche euch einen guten Start in diese schöne neue Woche.

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2: Ja, nee, ist klar.
3: Der Zivildienst kommt bald zurück. Ich bin begeistert. Aber wen wundert's? Ich profitiere ja auch schon bald davon. Aber mal ganz im Ernst. Es ist doch eine Katastrophe, dass der Zivildienst damals weggefallen ist. Wenn es an mir geht, müssen alle da mitmachen. Also Jungs, Mädels und nicht nur die Jüngeren, sondern auch alle, die Zeit haben. Rentner, Lehrer, Frauke Ludewig, Helene Fischer und Bushido. Ja, der ganz besonders. Ja, Halligalli in Dubai kann man auch mal ein Jahr aussetzen. Und die ganzen Reality-Stars. Ey, nix hier Bunga Bunga auf Temptation Island. Mal Essensausgabe im Krankenhaus. Und wieso schicken wir Z-Promis in den australischen Busch, um sich Koala-Klöten reinzuziehen? Was ist mit einer Dschungelprüfung? Windel wechseln bei Opa Helmut? Ja, dann hast du den Titel Dschungelkönig auch wirklich verdient. Guck dir Lilly Becker an. Die hat's doch vorgemacht. Wie viele Jahre hat die diesen verarmten Ex-Knacki bespaßt? Und hat's ihr geschadet? Hat Boris ihr das gedankt? Oder hier Kiwi, die sich im Fernsehgarten seit 20 Jahren den Arsch abrackert, um Menschen am Rande der Gesellschaft ein Lächeln ins Gesicht zu zaubern. Bezaubernd. Ja, man muss ja nicht gleich so weit gehen wie Heidi Klum. Die hat ihren Zivi ja direkt geheiratet. Zivi, ey, super Sache.
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0: Tankstelle stehen, darin eine vermeintliche Bombe. Passiert am Wochenende bei uns in Witten. Das hat einen Großeinsatz ausgelöst. Dann die Entwarnung. Irgendwas Verkabeltes, aber keine Bombe. Mehr dazu hört ihr gleich um 7:30 in den Radio Edinburgh Nachrichten. 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

0: halb acht haben wir es jetzt.
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2: Ich bin Sören Sölter, guten Morgen. In Spanien und Frankreich toben weiter heftige Waldbrände. In der spanischen Region Andalusien mussten am Wochenende knapp 500 Menschen vor den Flammen in Sicherheit gebracht werden. Auch in Südfrankreich wurden zwei Dörfer evakuiert. Um nicht den Mindestlohn zahlen zu müssen, greifen Arbeitgeber offenbar immer wieder zu illegalen Tricks. Laut einer Auswertung des Deutschen Gewerkschaftsbunds kriegen rund 2 Millionen Beschäftigte pro Jahr weniger Geld, als ihnen eigentlich zusteht. Dadurch gibt es auch bei Steuern und Sozialabgaben ein dickes Minus.
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2: Die Ruhr bis auf den Grund ausgetrocknet. Das wäre ohne Talsperren im vergangenen Monat wohl teilweise passiert. Nur mit extra Wasser hat der Ruhrverband das nach eigenen Angaben verhindert. Mehr dazu von Lukas Brechterfeld.
3: Hätten die Talsperren kein Wasser in die Ruhr abgegeben, wäre der Fluss mehr als den halben Juli stellenweise ausgetrocknet. Es hat in dem Monat 77% weniger als sonst geregnet, zeigt eine vorläufige Auswertung des Ruhrverbands. Heißt auch, es war wohl der trockenste Juli seit Aufzeichnungsbeginn vor 100 Jahren. Die Talsperren sind trotzdem noch gut gefüllt, zu etwa 80%. Auch die Trinkwasserversorgung ist sichergestellt, selbst wenn es weiter trocken bleiben sollte, heißt es. Die Ruhr versorgt die Menschen in der Region auch mit Trinkwasser.
2: In Witten hat eine vermeintliche Bombe einen größeren Polizeieinsatz ausgelöst. Ein Mann hatte in der Nacht zum Sonntag einen Rucksack in einer Tankstelle an der Dortmunder Straße stehen lassen. Darin fand eine Mitarbeiterin einen verkabelten Gegenstand. Sie rief die Polizei. Die sperrte das Gelände weiträumig ab. Auch Experten des Landeskriminalamts rückten an, um die vermeintliche Bombe zu untersuchen. Sie konnten später Entwarnung geben, es war nur eine Attrappe. Noch am Sonntagmorgen nahm die Polizei den mutmaßlichen Rucksackvergesser fest. Gegen ihn wird jetzt ermittelt. Heute startet ein neues Angebot gegen Einsamkeit in Wetter. Mehrere Vereine und die Stadt haben zwei sogenannte Zuhörbänke organisiert. In anderen Städten heißen die auch Plauderbänke. Da sollen Menschen miteinander ins Gespräch kommen und zu bestimmten Zeiten sind auch extra Ehrenamtliche da, die gerne zuhören oder sich unterhalten. Die Zuhörbänke stehen in Altwetter an der Bismarckstraße und in Vollmerstein am Dorfplatz. Wann die Ehrenamtlichen da als Zuhörer vor Ort sind, steht auf radioenneperuhr.de. Einen tierischen Rettungseinsatz gab es gestern für die Feuerwehr in Schwelm. Hündin Maja hatte sich in der August-Bendler-Straße in einem schmalen Spalt zwischen einer Hauswand und einer Garage eingeklemmt. Gemeinsam mit einem Bekannten der Besitzerin konnte die Feuerwehr Maja befreien. Sie blieb unverletzt. Und weil sie bei der Rettungsaktion auch so ruhig geblieben ist, gab es zur Belohnung hinterher noch einen Snack. Das waren die Nachrichten mit Sören Sölter.
0: Ach Maja, auf unserer Homepage könnt ihr ein Foto sehen, oder?
2: Mhm, genau so ist es.
0: Danke dir. Wir kommen zum Ennepe Ruhr Wetter. Starten mit viel Sonne in die neue Woche. Dazu sommerliche Temperaturen bis zu 26 Grad sind drin. Aktuell sind wir noch bei entspannten 19 Grad im Hammertal. 22 Grad messen wir aber schon bei euch in Altwetter. Am Nachmittag ziehen auch mal so ein paar Wolken vorbei und ein bisschen Wind zur Erfrischung kommt dazu, aber kein Regen in Sicht. Morgen auch nicht. Da rutschen die Temperaturen noch mal ein bisschen runter auf maximal 23 Grad. Dazu wieder ein Mix aus Sonne und Wolken. Jetzt der Radio Ennepe Ruhr Verkehrsservice. Die A46 habe ich einmal Richtung Düsseldorf. Zwischen Wuppertal-Oberbarmen und Wuppertal-Barmen 3 Kilometer Stau, Viertelstunde plus. Und hier auch nochmal der Hinweis, der Engelbert-Tunnel in Gevelsberg ist gleich ab 8 Uhr bis voraussichtlich 18 Uhr komplett dicht. Da laufen dann Wartungsarbeiten. Die Stadt hat aber eine Umleitung ausgeschildert. Ihr solltet das möglichst weiträumig umfahren. Ja, und wenn ihr noch irgendwas für mich habt, einen Blitzer, einen Stau, eine Störung, meldet euch gerne jederzeit rein. Ich gebe euch nochmal die WhatsApp-Nummer durch. 01573 79 80 60 5. Kommt gut durch.
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So, ich habe jetzt hier Madonna auf der Playlist. Die mag ich ja gerne, ne? Jetzt was aus den 80ern. Liebe bezahlt keine Rechnungen. Ich will Geld, teure Geschenke, Luxus, singt sie hier so ungefähr. Ne? In Material Girl hört ihr jetzt bei Radio Ennepe Ruhr. Schönen Start in den Montag.

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0: Rein in die neue Woche mit Radio in Peru und ganz viel Sonne. Es wird wieder heiß bei uns diese Woche. Zum Wochenende hin landen wir wieder bei gut über 30 Grad. Und man kennt es von zu Hause, ne? Wenn sich die Hitze in der Wohnung einmal so richtig angestaut hat, dann dauert das auch, bis die Bude wieder abgekühlt ist. Und auch die Temperaturen in unseren Badeseen sind in den letzten Wochen krass hochgegangen. Kollege Stefan Rejek ist hier. Du hast mit Wilhelm Deitermann vom Landesamt für Natur, Umwelt und Klima gesprochen. Wenn die Seen jetzt so warm sind, dann können wir uns natürlich nicht mehr so gut abkühlen. Aber das ist eigentlich das kleinste Problem an der Sache, ne?
1: Genau so ist es. Wenn ein See nämlich über längere Zeit so warm ist, kann das dazu führen, dass dieser See schneller umkippt. Und das hat dann zur Folge, dass die Tiere im See sterben und der ganze See ist dann nur noch so eine grüne, glitschige, eklige Masse.
0: Ja, wir haben es, glaube ich, jetzt alle bildlich vor Augen, ne? Da wollen wir dann nicht mehr so gerne rein.
1: Nee, auf keinen Fall. Ist dann sogar giftig, aber ein See muss nicht erst umkippen, damit er für uns gefährlich wird. Bei der Hitze entstehen nämlich auch vermehrt Blaualgen und die sind auch nicht ganz harmlos.
2: Weil Blaualgen Vergiftungserscheinungen hervorrufen können. Zum Glück sind wir Menschen noch relativ groß. Bei Hunden zum Beispiel ist das etwas, wenn die mit diesen Blaualgen in Kontakt kommen, kann es auch sehr schnell sehr kritisch werden. Da sollte man dann besser nicht als Mensch und auch nicht mit einem Tier reingehen.
0: Ja, neue Angst freigeschaltet, würde ich sagen. Ne, aber guter Hinweis, so Hunde, die springen ja auch wirklich gerne mal direkt rein da, ne?
1: Ja, genau. Und die schlucken dann das Wasser oder lecken sich eben das nasse Fell ab. Mhm. Ja, und ob in dem See Blaualgen sind, das erkennt man aber auch an ein paar Merkmalen, sagt Herr Deitermann.
2: Die erkennen sie dann daran, dass so ein schmieriger Film drauf ist, wenn das auch so eine grünliche Oberfläche ist.
1: Und wenn ihr ganz sicher gehen wollt, dass ihr an der Badestelle auch wirklich schwimmen gehen könnt, es gibt jetzt eine interaktive Karte vom Landesamt für Natur, Umwelt und Klima. Auf der sind alle Badestellen eingezeichnet und da sieht man eben, ob es unbedenklich ist, schwimmen zu gehen oder ob man lieber nicht ins Wasser gehen sollte. Die könnt ihr euch online unter umweltportal.nrw.de anschauen.
0: Ach, das ist doch sehr praktisch. Danke, Stefan. Ihr habt's gehört, ne? Gerade fühlen sich Blaualgen an einigen Badestellen bei uns ganz schön wohl. Ein bisschen zu wohl, ne? Damit ist also nicht zu spaßen, bevor ihr schwimmen geht oder eure Hunde. Checkt besser diese Karte mal aus. Da seht ihr, ob ihr sicher und ohne Blaualgengefahr schwimmen gehen könnt. Wir schwimmen jetzt in die 2000er. Das ist Rayman mit Supergirl hier bei Radio Ene Peru. Viertel vor acht haben wir es jetzt. Ich bin Chantal Teubert und wünsche euch einen schönen Start.

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1: Mit Danny Hoppe. Guten Morgen. Vermutet haben es bei der Hitze in diesem Sommer viele. Jetzt ist es auch offiziell bestätigt. Westeuropa hat den heißesten Juni und Juli seit Beginn der Aufzeichnungen hinter sich. Die Durchschnittstemperatur für die beiden Monate lag bei 21,62 Grad. So hoch waren die Werte noch nie. Das meldet das EU-Beobachtungsprogramm Copernicus. Marc Weiß aus dem News-Team, und dieser Sommer hat Folgen.
2: Leider ja, vor allem weil neben der Hitze ja auch eine extreme Trockenheit herrscht oder Dürre. Auch das bestätigt Copernicus. Die Bodenfeuchtigkeit ist so niedrig wie noch nie zu dieser Zeit. Es trocknet alles aus, und das hat zum Beispiel in Frankreich und in Spanien schon wieder zu neuen Waldbränden geführt. In Spanien ist vor allem die Region Andalusien betroffen, in Frankreich wieder der Süden, etwa 140 Kilometer westlich von Montpellier brennt es extrem. Ein weiteres Problem kommt vor allem hier auf uns in Deutschland zu. Wenn die Flusspegel weiter sinken und es nicht regnet, dann rechnet der Verband der Binnenschiffer damit, dass der Rhein schon bald nicht mehr komplett für Schiffe befahrbar sein wird. Es ist jetzt ja schon schwierig, bald könnte es aber unmöglich sein. Der Verband hält es für denkbar, dass dann nur noch Schiffe zwischen Amsterdam und wahrscheinlich Köln fahren können und dann erst wieder weiter südlich ab Rheinland-Pfalz. Wenn das passiert, dann müssen noch mehr Waren mit der Bahn und auch mit Lastern transportiert werden. Auch sonntags erste Vorboten davon haben wir ja schon erlebt.
1: Danke, Marc. Und jetzt weitere Meldungen im Überblick. Seit 2015 ist durch Betrug beim Mindestlohn ein Schaden von rund 64 Milliarden Euro entstanden. Das hat der Deutsche Gewerkschaftsbund ausgerechnet. 35 Milliarden davon hätten Arbeitnehmer getragen, die den Mindestlohn nicht in voller Höhe bekommen hätten, heißt es. In Deutschland gibt es immer mehr E-Scooter. Das zeigen neue Daten des Versicherungsverbands GdV. Demnach waren im vergangenen Jahr knapp 1,66 Millionen E-Scooter versichert. Das sind rund 320.000 mehr als im Vorjahr. Sie hätten sich als Verkehrsmittel für kurze Wege inzwischen etabliert, heißt es. Die Schülerinnen und Schüler bei uns haben noch gut 3 Wochen vor sich. In anderen Bundesländern sind die Sommerferien dagegen schon wieder vorbei. In Hessen, Rheinland-Pfalz und im Saarland geht es heute wieder mit dem Unterricht los. Die Deutsche Bahn und das Thema Pünktlichkeit, das ist so eine Never-Ending-Story. Bundesverkehrsminister Bilger hatte zuletzt ins Spiel gebracht, die Bonuszahlungen für Bahnmanager an das Erreichen bestimmter Ziele zu koppeln. Und darunter fällt auch die Pünktlichkeit. Der Fahrgastverband ProBahn findet das gut, hat hier aber auch klare Forderungen. Die Pünktlichkeit von Zügen müsse strenger definiert werden, sagte ProBahn-Chef Iffländer dem Tagesspiegel. Als Vorbild nennt er die Schweiz. Hier würden Züge schon nach 3 Minuten als verspätet gelten und nicht wie bei uns erst ab 6.
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3: Mitzuhören, Sölder. Die anhaltende Trockenheit macht auch der Ruhr zu schaffen. Ohne zusätzliches Wasser aus den Talsperren wäre sie etwa den halben Juli ausgetrocknet. Das zeigt eine Auswertung des Ruhrverbands. Demnach war der vergangene Juli einer der trockensten der letzten 100 Jahre. Eine vermeintliche Bombe hat in Witten einen Polizeigroßeinsatz ausgelöst. In der Nacht auf Sonntag hatte ein Mann einen Rucksack in einer Tankstelle stehen lassen. Darin war ein verkabelter Gegenstand. Zum Glück nur eine Attrappe. Die Polizei konnte den Mann, der sie offenbar abgestellt hat, festnehmen. Gegen ihn wird ermittelt.
4: Kommen wir zum Ennepe Ruhr. Wetter, entspannte 21 Grad messen wir aktuell bei euch in Annen. In Breckerfeld sind wir bei 20 Grad und da geht noch einiges. Bis zu 26 schaffen wir nämlich. Das wird ein schöner Tag heute mit viel Sonne. Zum Nachmittag kommt mal so eine leichte Brise dazu und ein paar Wolken. Es bleibt aber trocken bei uns. Morgen dann wieder ein Ticken frischer. Sonne und Wolken wechseln sich wieder ab bei maximal 23 Grad. Jetzt der Radio Ennepe Ruhr Verkehrsservice. Ein bisschen voller ist es geworden, zum Beispiel auf der A45 Richtung Dortmund. Zwischen dem Kreuz Hagen und dem Westhofener Kreuz 1 Kilometer, da solltet ihr in 5 Minütchen aber durch sein. Dann haben wir noch die Gegenrichtung. Zwischen dem Kreuz Castrop-Rauxel Ost und Kreuz Dortmund West 5 Kilometer stocken, 10 Minütchen plus. Und die 46 noch Richtung Düsseldorf. Zwischen Wuppertal-Oberbarmen und Wuppertal-Barmen 3 Kilometer, 20 Minuten plus. Und ab jetzt ist der Engelbert-Tunnel in Gevelsberg dicht. Voraussichtlich noch so bis 18 Uhr. Da sind Wartungsarbeiten nötig. Da ist aber eine Umleitung ausgeschildert. Ihr solltet das aber möglichst umfahren. Ja, das war's auch schon. Blitzer habe ich keine gemeldet. Wenn ihr einen seht, dann meldet euch gerne rein bei mir. Die 01573 79 80 60 5 ist die WhatsApp-Nummer. Damit landet ihr direkt hier im Studio. Gibt es natürlich auf unserer Homepage nochmal zum Nachlesen. Allen unterwegs eine gute und natürlich sichere Fahrt.
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4: Immer wieder erschreckend, was also, ja, wir so alles zu uns nehmen, oder? Also, was so alles in Lebensmitteln drin ist. Mein neuer Abtörner aktuell ist Glycerin in Slush-Eis. Glycerin! Ist das nicht in Kerzen drin? Also auf jeden Fall in Slush-Eis teilweise sehr viel von dem Zeug. Und ja, das ist dann nicht so gut. Davor waren jetzt gerade die Apotheken. Sprechen wir gleich drüber. Aber erstmal sprechen wir nicht. Das trägt uns jetzt nämlich No Doubt auf. Aber danach dann.

0: Ruhe an diesem sonnigen Montag. Es wird wieder warm bei uns. Wir brauchen viel Abkühlung. Aber Obacht, sag ich da nur, ne? Wusstet ihr, dass in Slush-Eis teilweise super viel Glycerin drin ist? Ich war kürzlich erst auf einem Geburtstag, da hatte eine Freundin so einen Slush-Eis-Automaten zu Hause stehen. So wie man das so von der Kirmes oder so kennt. Ne? Da drin wird dann das bunte Zeug so umgewälzt, sag ich mal, die ganze Zeit. Damit es eben diese Halb-Eis-Halb-Limo-Konsistenz hat. Aber da trägt eben auch Glycerin zu bei. Jetzt warnt der Apothekerverband Nordrhein. Kinder können auf zu viel davon mit Schwindel oder ja, Magen-Darm-Beschwerden reagieren. Apothekerin Birgit König hat uns das erklärt.
1: Wenn man jetzt eben Slush-Eis an Kiosken oder halt auch in Freibädern oder sowas kauft, dann habe ich eben keine genaue Kontrolle darüber, wie viel Glycerin darin enthalten ist, weil wie bei anderen Lebensmitteln auf der Verpackung draufstehen habe, welche Inhaltsstoffe darin enthalten sind.
0: Ihr müsst drauf jetzt aber nicht verzichten. Es gibt auch Sorten ohne Glycerin.
1: Es gibt eben nur sehr, sehr wenige Slush-Eis, die kein Glycerin enthalten. Und das kann man anhand von Fertigpackungen dann eben leichter erkennen, als wenn ich jetzt Slush-Eis am Kiosk eben mir kaufe.
0: Ja, wie seht ihr das? Ist euch das mal aufgefallen? Was haltet ihr davon, dass das nicht richtig gekennzeichnet wird? Haben wir euch gefragt.
2: Schwierig. Also dann müsste ja eigentlich irgendwie so eine Warnung für Eltern zumindest dran, dass man das so ein bisschen einschätzen kann, aber das wird ja nicht gemacht, also bisher nicht.
3: Die Kennzeichnungspflicht schadet wahrscheinlich weniger oder eine Kennzeichnung schadet wahrscheinlich weniger als die Inhaltsstoffe an sich.
4: Ja, und es sieht ja auch spannend aus für Kinder. Also ich meine, es ist jetzt ja schon was irgendwie auch reizt und Kinder gerne haben möchten.
5: Ja, auf jeden Fall. Wenn man es jetzt nochmal gehört hat, auf jeden Fall die Finger von lassen.
0: Ja, zumindest vielleicht so ein bisschen aufpassen, ne, sollte man, gerade bei den kleineren Kindern. Ja, und die Abkühlung, die kann man sich ja sonst auch anderweitig holen. Shabusi zum Beispiel holt sich jetzt die Abkühlung in der Kneipe. Hier ist er bei Radio Ennepe Ruhr mit A Bar Song. Ja, ich bleib wohl erstmal beim Kaffee und sag Prost und guten Morgen.

Ein Song zum Verlieben, ein Song übers Verlieben und die Leichtigkeit des Verliebens. Und der hat auch ja so eine schöne Leichtigkeit an sich, wie gefühlt alle Songs von ihr. Olivia Dean, die mag ich ja gerne, ne? Hier ist er jetzt mit It's So Easy to Fall in Love. Jetzt hier bei Radio Ennepe Ruhr.

0: Ein Mann lässt einen Rucksack an einer Tankstelle stehen, darin eine vermeintliche Bombe. Passiert am Wochenende bei uns in Witten. Das hat einen Großeinsatz erstmal ausgelöst. Dann aber die Entwarnung, irgendwas Verkabeltes, aber keine Bombe. Mehr dazu hört ihr gleich um 8:30 in den Radio Ennepe-Ruhr Nachrichten. 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

0: Halb neun haben wir es jetzt.
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2: Ich bin Sören Sölter, guten Morgen. Der vergangene Juni und der Juli waren in Westeuropa so heiß wie nie zuvor. Die Durchschnittstemperatur lag hier bei gut 21,6 Grad, das teilt der Klimawandeldienst des EU-Programms Copernicus mit. Die Folgen merken wir aktuell: in mehreren Ländern toben Waldbrände, vielen Flüssen wie dem Rhein fehlt Wasser. In Deutschland gibt es immer mehr E-Scooter, das zeigen Daten des Versicherungsverbandes GDV. Letztes Jahr waren hier 320.000 mehr E-Scooter versichert als noch im Jahr davor.
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2: Auch die Ruhr spürt die Folgen von Hitze und Trockenheit. Ohne extra Wasser aus den Talsperren wäre sie etwa den halben Juli stellenweise ausgetrocknet, das meldet der Ruhrverband. Die Ruhr versorgt die Menschen in der Region mit Trinkwasser, Lukas Brechterfeld berichtet.
3: Vergangenen Monat hatte 77% weniger als üblich geregnet. Schon seit vergangenen November waren fast alle Monate überdurchschnittlich trocken. Der Ruhrverband spricht von einer herausfordernden Situation. Den ganzen Juli mussten die Talsperren deswegen Wasser in die Ruhr abgeben. Sonst wäre der Fluss an manchen Stellen ausgetrocknet. Der Ruhrverband sagt, aufgrund des Klimawandels werden Trockenphasen, wie wir sie im Moment erleben, zu einem Teil unserer neuen Lebensrealität. Aber die Trinkwasserversorgung ist aktuell sichergestellt.
2: Eine falsche Bombe hat am Wochenende für Aufregung in Witten gesorgt. In der Nacht auf Sonntag hatte ein Mann laut Polizei einen Rucksack in einer Tankstelle in der Dortmunder Straße stehen lassen. Eine Mitarbeiterin entdeckte darin einen Gegenstand mit Kabeln. Die Polizei sperrte das Gelände weiträumig ab und rief Entschärfer des Landeskriminalamts dazu. Am frühen Morgen gab es dann Entwarnung, es war nur eine Bombenattrappe, also keine echte Gefahr. Die Beamten konnten kurz darauf in der Nähe einen Tatverdächtigen festnehmen. Er ist der Polizei bereits bekannt. Gegen ihn laufen jetzt Ermittlungen wegen Bedrohung und Androhung einer Straftat. Die Hälfte der Sommerferien bei uns ist rum. Wer jetzt zu Hause ist und nicht weiß, was er oder sie tun soll, in Wetterwengern startet heute das Ferienprogramm des städtischen Jugendtreffs. Es richtet sich an Kinder und Jugendliche ab 6 Jahren. Geplant sind unter anderem ein Freibadbesuch, gemeinsames Kochen, ein Darts- und Billardturnier sowie ein Nähkurs. Alle Aktionen gehen von 12 bis 19 Uhr. Anmeldungen sind vor Ort im Jugendtreff möglich. Mehr zum Sommerferienprogramm findet ihr auf radioennepe.de. Einen tierischen Rettungseinsatz gab es gestern für die Feuerwehr in Schwelm. Hündin Maja hatte sich in der August-Bendler-Straße in einem schmalen Spalt zwischen einer Hauswand und einer Garage eingeklemmt. Gemeinsam mit einem Bekannten der Besitzerin konnte die Feuerwehr Maja befreien. Sie blieb unverletzt und weil sie bei der Rettungsaktion auch ruhig geblieben ist, gab es zur Belohnung hinterher einen Snack. Das waren die Nachrichten mit Sören Sölter.
0: Danke, Sören. Wir schauen nochmal aufs Ennepe Ruhr Wetter. Ja, viel Sonne bringt die neue Woche uns direkt zum Montag mit. Dazu auch sommerliche Temperaturen. Bis zu 26 Grad sind noch drin heute. Aktuell sind wir bei 19 bei euch in Herdecke und 18 Grad messen wir in der Schalksmühle. Am Nachmittag ziehen auch mal ein paar Wolken vorbei und ein bisschen Wind zur Erfrischung kommt dazu, aber kein Regen in Sicht. Morgen auch nicht. Da rutschen die Temperaturen dann nochmal kurz runter auf maximal 23 Grad. Dazu wieder ein Mix aus Sonne und Wolken. Jetzt der Radio Ennepe Ruhr Verkehrsservice. Keine Blitzer, keine Staus, aber hier nochmal der Hinweis, der Engelbert-Tunnel in Gevelsberg ist komplett dicht, noch bis 18 Uhr heute. Da laufen gerade Wartungsarbeiten. Umleitungen sind ausgeschildert, also ihr solltet das möglichst groß umfahren, wenn es geht. Ja, und wenn ihr noch einen Blitzer habt für mich oder eine Störung oder einen Stau oder was auch immer, dann gebt mir das gerne direkt per WhatsApp durch. Dann landet ihr direkt hier bei mir im Studio unter der 01573 79 80 60 5. Allen unterwegs eine gute und natürlich sichere Fahrt.
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0: Morgen! Hunderttausende Touris reisen diese Woche nach Spanien. Nicht wegen Urlaubssaison, sondern wegen Sonnenfinsternis. Ja, die sieht man von da nämlich am besten. Mittwoch ist es soweit. Wir sehen hier aber auch ein bisschen was. Wie können wir uns darauf vorbereiten und ja, was passiert da eigentlich genau, so da oben am Himmel? Sprechen wir gleich drüber. In den nächsten gut 5 Minuten, würde ich sagen. Das ist Marc Forster für euch.

0: in die neue Woche mit Radio in der Peru. Guten Morgen! Ach, und was steht uns da Spektakuläres bevor, oder? Eine Sonnenfinsternis, die können wir hier bei uns in der Region auch beobachten. Mittwoch ist es soweit und wir wollen natürlich bestens vorbereitet sein. Deswegen erklärt Caroline Liefke von der Vereinigung der Sternfreunde uns jetzt mal, was genau da am Himmel eigentlich passiert.
1: Ja. Einer Sonne von der Erde, die Sonne, also sprich die drei Himmelskörper, Erde, Mond, Sonne, liegen auf einer Linie, sodass der Mond die Sonne abdeckt. In dem Falle nicht ganz komplett. Das heißt, wir sehen die Sonne dann letztendlich als schmale Sichel. Und als solche geht sie dann auch unter.
0: Ja, in dem Verein sind alle Hobby-Astronomen. Die können es natürlich kaum erwarten, ne? Weil jetzt am Mittwoch wird das schon eine besondere Sonnenfinsternis. Und wer die verpennt, der muss echt lange auf eine neue Chance warten.
1: Es wird auch eine Weile dauern, bis das wieder so wenig übrig bleibt von der Sonne nur. Also von Deutschland aus gesehen. Es gibt natürlich auch Orte auf der Erde, wo die Sonne komplett abgedeckt wird. Das wäre in dem Falle jetzt halt eben zum Beispiel in Spanien oder an der Westküste Islands. Aber für Deutschland an sich dauert das erst so bis 2048, 2075, bis das wieder so ähnlich aussehen wird.
0: Ja, das sind noch ein paar Donnerstage, ne? Also ein Blick nach oben lohnt sich, aber nur mit dem richtigen Equipment. Was heißt das genau?
1: Das heißt, man braucht sowas wie eine Schutzbrille, also diese Sonnenfinsternisbrillen, die es gibt, und halt eben seine Augen da so ein bisschen zu schützen. Und da sollte man halt wirklich auch echt aufpassen, dass man da jetzt eine vernünftige Brille hat, also nicht irgendwie so ein No-Name-Teil aus China und vor allen Dingen auch nicht irgendwelche Hausmittelchen.
0: Ja, damit bin ich jetzt schon mal raus. Danke, Caroline Liefke. Ich habe jetzt Angst um mein Augenlicht. Oder ich besorge mir doch noch so ein Special-Teil und ja, habe trotzdem Panik. Naja, eine normale Sonnenbrille reicht auf jeden Fall nicht, Leute. Ihr braucht eine extra Sonnenfinsternisbrille. Bis Mittwoch, 19 Uhr. Habt ihr, wenn ihr euch das Spektakel angucken wollt. Geht dann so knapp 2 Stündchen. Jetzt haben wir es 9:15 gleich. Ihr hört Radio in der Peru. Ich bin Chantal Teubert. Schönen Start!

Jetzt die volle Ladung Sommer hier bei Radio Emporur von Topic und Becky G. hat er sich auch noch dazu geholt. Die singt Spanisch, also das komplette Sommerpaket. Sorry, Papi, jetzt bei Radio Emporur.

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1: Mit Danny Hoppe. Guten Morgen. Seit 2015 gibt es in Deutschland den Mindestlohn, aber offenbar bekommen ihn nicht alle, denen er eigentlich zusteht. In durchschnittlich jedem vierten Betrieb gibt es nach Angaben des Zolls Verstöße gegen das Mindestlohngesetz. Und das verursacht jedes Jahr große Schäden. Der DGB hat nachgerechnet und sagt, die Umgehung des Mindestlohns hat Beschäftigte, Sozialkassen und die Staatskasse in 10 Jahren bis zu 64 Milliarden Euro gekostet. Marc Weiß hat die Infos.
2: Laut DGB arbeiten rund 6 Millionen Menschen zum Mindestlohn, vor allem in Gaststätten, Handel und in der Landwirtschaft. Mindestens 13,90 Euro die Stunde müssten diese Menschen bekommen, doch das passiert nicht immer. Das beliebteste Mittel von Arbeitgebern, den Mindestlohn zu umgehen, seien unbezahlte Überstunden oder eine nicht korrekte Zeiterfassung, so der Gewerkschaftsbund. Dadurch seien den Beschäftigten in den vergangenen 10 Jahren rund 35 Milliarden Euro entgangen, dem Fiskus rund 7 Milliarden an Steuern und den Sozialkassen 22 Milliarden an Beiträgen. Die Forderung nach mehr Kontrollen und mehr Personal für die Kontrollen kommt nicht überraschend. Die Arbeitgeber stimmen dem grundsätzlich zu, zweifeln allerdings an der Berechnungsgrundlage des DGB. Verstöße seien aber in jedem Fall nicht akzeptabel und müssten verfolgt werden, heißt es von der Bundesvereinigung der Arbeitgeberverbände.
1: Und jetzt weitere Meldungen im Überblick. Der Juni und Juli waren in Westeuropa so heiß wie noch nie seit Beginn der Aufzeichnungen. Die Durchschnittstemperatur für beide Monate lag bei 21,62 Grad. Das hat das EU-Beobachtungsprogramm Copernicus mitgeteilt. Es hebt außerdem die große Trockenheit hervor. Bundeswirtschaftsministerin Reiche sieht in der deutschen Industrie ein großes Potenzial für den Einsatz von KI. Das Rennen um große Sprachmodelle werde man wohl nicht mehr gewinnen, sagte sie. Aber dort, wo Maschinen, Fabriken und Produktion intelligenter würden, habe man sehr gute Chancen, international eine führende Rolle zu spielen. Bei einem Autounfall in Bayern sind 3 Frauen ums Leben gekommen. Ein 36-Jähriger war mit seinem Auto auf die Gegenspur geraten und in das Auto der Frauen gekracht. Der 36-Jährige war offenbar betrunken. Auch er wurde schwer verletzt. Das hat die Polizei bestätigt. Mit dieser Aktion hat es sich wohl nicht viele Freunde gemacht. Eigentlich sollte ein Flugzeug der Gesellschaft Porter Airlines vom kanadischen Victoria nach Toronto fliegen. Daraus wurde allerdings nichts, weil ein Kind sich geweigert hat, den Gurt anzulegen. Eltern und Besatzung hatten mehrmals versucht, das Kind zu überzeugen, allerdings ohne Erfolg. Die Maschine musste deshalb zurück zum Terminal rollen. Bis Eltern und Kind samt Gepäck von Bord waren, war es zu spät für einen neuen Start. Der Flieger konnte erst am nächsten Tag abheben.
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3: Mit Sören Sölter. Die anhaltende Trockenheit macht auch der Ruhr zu schaffen. Ohne zusätzliches Wasser aus den Talsperren wäre sie etwa den halben Juli ausgetrocknet. Das zeigt eine Auswertung des Ruhrverbands. Demnach war der vergangene Juli einer der trockensten der letzten 100 Jahre. Eine vermeintliche Bombe hat in Witten einen Polizeigroßeinsatz ausgelöst. In der Nacht auf Sonntag hatte ein Mann einen Rucksack in einer Tankstelle stehen lassen. Darin war ein verkabelter Gegenstand. Zum Glück nur eine Attrappe. Die Polizei konnte den Mann, der sie offenbar abgestellt hat, festnehmen. Gegen ihn wird jetzt ermittelt, unter anderem wegen Bedrohung.
4: Wir schauen nochmal aufs Ennepe Ruhr Wetter und da messen wir entspannte 22 Grad in der Aske. Am Kemnader See sind wir gerade bei 23 Grad. Ja, und da geht noch was. Bis zu 26 schaffen wir heute. Das wird ein schöner Tag heute mit viel Sonne. Zum Nachmittag kommt eine leichte Brise dazu und ein paar Wolken. Es bleibt aber trocken bei uns. Morgen dann wieder ein Ticken frischer. Sonne und Wolken wechseln sich wieder ab bei maximal 23 Grad. Und jetzt der Radio Ennepe Ruhr Verkehrsservice. Was soll ich euch sagen? Es ist ruhig heute. Ich habe keine Staus für euch, keine Blitzer für euch, aber nochmal den Hinweis. Der Engelbert-Tunnel in Gevelsberg ist heute noch bis 18 Uhr komplett dicht. Da solltet ihr den Bereich ja, weiträumig umfahren, wenn es geht. Ansonsten eine Umleitung ist ausgeschildert. Und wenn ihr doch noch einen Blitzer entdeckt, dann meldet euch doch gerne rein bei mir. Am besten immer per WhatsApp. Ich gebe euch nochmal die Nummer durch. 01573 79 80 60 5. Und allen unterwegs eine gute und natürlich sichere Fahrt.
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4: Ja, es ist Wetter, herrlich. Heute perfekter Sommertag eigentlich, oder? Also nicht zu heiß, aber schon gut warm. 26 Grad, dann noch so eine leichte Brise dabei. Also so könnte das für mich immer gehen, bin ich ehrlich. Ist auch gutes Wetter für eine Motorradtour, glaube ich, oder? Wir sprechen gleich über eine für den guten Zweck. Organisiert ein Biker aus Ennepetal, der sammelt Spenden für ein Kinderhospiz. Vorher gibt's ein bisschen Musik. Ich habe jetzt hier Jessie J für euch. Domino.

0: Es gibt ja so Geräusche, die gehören zum Sommer irgendwie einfach dazu, oder? Ja. Und dieses brauche ich jetzt zum Beispiel nicht unbedingt, wenn ich gemütlich draußen im Café sitze, aber gehört dazu. Und kann sogar was richtig Gutes mit sich bringen, wie ich jetzt erfahren habe. Martin Zeklinski aus Ennepetal ist Biker aus Leidenschaft, hat sogar einen Insta-Kanal, da teilt er tolle Routen und Tipps zum Thema Motorradfahren. Und mittlerweile nutzt er sein Wissen und seine Reichweite auch für den guten Zweck. Er bietet nämlich so geführte Touren an. Da geht's von Ennepetal nach Overath. 1 Stunde 25 €. Und ja, alles, was bei diesen Touren eben zusammenkommt, das geht an das Kinderhospiz Burgholz. Und da fährt auch alles Mögliche mit, sagt Martin Zeklinski.
1: Was, glaube ich, aber das Ganze ausmacht, ist, dass da wirklich vom 125er Motorradfahrer Harley, Supersportler bis zur großen Tourenmaschine, alle gemeinsam fahren.
0: Es geht also nicht ums irgendwie durchbrettern und zeigen, wie doll man ist. Ne? Das ist ja schon so ein Image, was Biker bei manchen, glaube ich, so haben. Und das will Martin auch so ein bisschen brechen.
1: Für mich ist halt wichtig, auch mal so ein bisschen Vorbildfunktion zu sein. Weil wenn ich durch die kleinen Dörfer fahre, dann winke ich den kleinen Kindern und halt mal an. Dann habe ich meine Haribo-Packung da und gebe die weiter. Versuche so das Bild des Motorradfahrers, des Motorradreisenden ins Positive zu bringen.
0: Und dann in so einer Gruppe so eine Tour machen, das schweißt ja auch zusammen, ne? Sagt Martin Zeklinski jedenfalls.
1: Ich glaube, das ist so eine Verbundenheit. Also man sagt ja so, ja, das sind Brüder und Schwestern. Ne? Aber das ist so ein bisschen, weil Motorradfahrer unterstützen sich immer gegenseitig. Und wenn man dann gemeinsam fährt, dann hat man so ein Erlebnis, was man teilen kann.
0: Ja, ich hätte trotzdem zu viel Schiss davor, find's aber eine coole Aktion, das mit einem guten Zweck zu verbinden. Und spenden kann man natürlich auch ohne mitzufahren, ne? Das geht immer. Für mehr Eindrücke und Infos check gerne mal die Seite von Martin_Alpenbiker auf Instagram. Die nächste Tour startet am 23. August, das ist nächsten Sonntag. Alle Spenden werden dann Ende September an das Kinderhospiz übergeben. Schöne Idee, muss ich sagen, finde ich. Habt ihr gehört hier bei Radio Ennepe Ruhr? Ich bin Chantal Teubert. Hi.

0: Sich erfrischen, was Leckeres essen und auch noch genug Flüssigkeit zu sich nehmen bei diesen Temperaturen. Das geht alles in einem. Ein Hoch auf die Wassermelone ist einfach das Beste im Sommer, oder? Hannes Höfer feiert die auf jeden Fall auch.
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2: Wassermelone auf die Eins, ganz klar. 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

0: Mann lässt einen Rucksack an einer Tankstelle stehen, darin eine vermeintliche Bombe. Passiert am Wochenende bei uns in Witten. Das hat einen Großeinsatz ausgelöst. Dann aber die Entwarnung, irgendwas Verkabeltes, aber keine Bombe. Mehr dazu heute gleich um 9:30 in den Radio Ennepe-Ruhr Nachrichten. 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

0: So, spätestens jetzt ist die Laune ja wohl ganz oben, oder? Bisschen Share am Morgen, jetzt haben wir es 9:30.
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2: Ich bin Sören Sölter. Guten Morgen. Etwa jeder vierte Betrieb in Deutschland verstößt nach Angaben des Zolls gegen die Mindestlohnregelung. Laut einer Berechnung des Deutschen Gewerkschaftsbunds ist dadurch bisher ein Schaden von rund 64 Milliarden Euro entstanden. Beliebteste Methode, um den Mindestlohn zu umgehen, sind demnach unbezahlte Überstunden. Hohe Temperaturen und wenig Regen. Was uns gefühlt diesen Sommer bisher begleitet, ist jetzt durch Daten belegt. Der vergangene Juni und auch der Juli waren in Westeuropa im Durchschnitt so heiß wie nie zuvor, teilt der EU-Erdbeobachtungsdienst Copernicus mit. Er hebt außerdem die anhaltende Trockenheit hervor.
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2: Und die Trockenheit, die macht sich auch bei uns bemerkbar, etwa in der Ruhr. Die wäre bis auf den Grund ausgetrocknet, ohne Talsperren. Denn nur mit extra Wasser hat der Ruhrverband nach eigenen Angaben das Austrocknen der Ruhr verhindert. Mehr dazu von Lukas Brechterfeld.
3: Hätten die Talsperren kein Wasser in die Ruhr abgegeben, wäre der Fluss mehr als den halben Juli stellenweise ausgetrocknet. Es hat in dem Monat 77% weniger als sonst geregnet, zeigt eine vorläufige Auswertung des Ruhrverbands. Heißt auch, es war wohl der trockenste Juli seit Aufzeichnungsbeginn vor 100 Jahren. Die Talsperren sind trotzdem noch gut gefüllt, zu etwa 80%. Auch die Trinkwasserversorgung ist sichergestellt, selbst wenn es weiter trocken bleiben sollte, heißt es. Die Ruhr versorgt die Menschen in der Region auch mit Trinkwasser.
2: In Witten hat eine vermeintliche Bombe einen größeren Polizeieinsatz ausgelöst. Ein Mann hatte in der Nacht zum Sonntag einen Rucksack in einer Tankstelle an der Dortmunder Straße stehen lassen. Darin fand eine Mitarbeiterin einen verkabelten Gegenstand. Sie rief die Polizei. Die sperrte das Gelände weiträumig ab. Auch Experten des Landeskriminalamts rückten an, um die vermeintliche Bombe zu untersuchen. Sie konnte später Entwarnung geben. Es war nur eine Attrappe. Noch am Sonntagmorgen nahm die Polizei den mutmaßlichen Rucksack fest. Gegen ihn wird jetzt ermittelt, wegen Bedrohung und Androhung einer Straftat. Die Hälfte der Sommerferien bei uns ist rum. Wer jetzt zu Hause ist und nicht weiß, was er oder sie tun soll, in Wetterwengern startet heute das Ferienprogramm des städtischen Jugendtreffs. Es richtet sich an Kinder und Jugendliche ab 6 Jahren. Geplant sind unter anderem ein Freibadbesuch, gemeinsames Kochen, ein Darts- und Billardturnier sowie ein Nähkurs. Alle Aktionen gehen von 12 bis 19 Uhr. Anmeldungen sind vor Ort im Jugendtreff möglich. Mehr zum Sommerferienprogramm findet ihr auf radioenneperuhr.de. Einen tierischen Rettungseinsatz gab es gestern für die Feuerwehr in Schwelm. Hündin Maja hatte sich in der August-Bendler-Straße in einem schmalen Wald zwischen einer Hauswand und einer Garage eingeklemmt. Gemeinsam mit einem Bekannten der Besitzerin konnte die Feuerwehr Maja befreien. Sie blieb unverletzt und weil sie bei der Rettungsaktion so ruhig geblieben ist, gab es zur Belohnung hinterher einen Snack. Das waren die Nachrichten mit Sören Sölter.
0: Danke, Sören. Wir kommen nochmal zum Ennepe Ruhr Wetter und starten mit viel Sonne in die neue Woche. Dazu sommerliche Temperaturen. Bis zu 26 Grad sind drin. Aktuell sind wir bei 22 in Obersprockhövel und 24 messen wir schon am Hengsteisee. Am Nachmittag ziehen auch mal ein paar Wolken vorbei und ein bisschen Wind, so zur Erfrischung, aber kein Regen in Sicht. Morgen auch nicht. Da rutschen die Temperaturen nochmal runter auf maximal 23 Grad. Dazu wieder ein Mix aus Sonne und Wolken. Jetzt der Radio Ennepe Ruhr Verkehrsservice. Ja, was soll ich euch sagen? Es ist und bleibt ruhig, aber das ist vielleicht auch mal ganz schön. Keine Blitzer, keine Staus, aber immer noch der gesperrte Engelbert-Tunnel in Gevelsberg. Noch bis heute Abend, 18 Uhr ungefähr. Am besten weiträumig umfahren. Die Umleitungen sind aber auch ausgeschildert. Und solltet ihr doch noch einen Blitzer sehen oder irgendwas anderes, dann gebt mir gerne jederzeit Bescheid. Am besten immer direkt per WhatsApp hier zu mir ins Studio. Ich gebe euch nochmal die Nummer durch. 01573 79 80 60 5. Allen unterwegs eine gute und natürlich sichere Fahrt.
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0: euch vor, ihr seid 3 Monate lang eingesperrt. Kein Tageslicht, kein frisches Essen, kein Google, kein Insta, nix. Und einmal die Woche 5 Minuten duschen. Ja, das haben 6 Frauen und Männer jetzt hinter sich. Die haben an der Isolationsstudie Solis 100 in Köln teilgenommen. Damit wollen die Europäische Weltraumorganisation ESA und das Deutsche Zentrum für Luft- und Raumfahrt lange Missionen, also zum Beispiel zum Mond oder Mars, untersuchen. Jetzt ist die Studie offiziell beendet und Reporter Frank Weitel hat Teilnehmer und Verantwortliche getroffen.
1: Mein Name ist Flavi Romic und ich bin Crewmember von der Solis 100 Mission.
2: Und jetzt wieder in der Freiheit.
1: Ja, und ich freue mich natürlich riesig.
2: Flavi war mit 5 weiteren 100 Tage lang im Speziallabor EnviHub in Köln-Potz zu Hause und einer davon ist Rami.
3: Die größte Herausforderung für mich, aber ich glaube auch für die anderen, war es nicht die Liebsten, die Familie, die Freunde direkt bei sich zu haben.
2: Zurück zu Flavi, sie krabbelt gerade aus ihrem Mini-Schlafzimmer.
1: Weiße Boxen mit einer Matratze, die ziemlich bequem ist.
2: Licht, Klima, alles dabei. Alles dabei, das war auch die große Frage beim Einräumen der Speisekammer im Vorfeld. Immerhin musste die 3 Monate halten.
4: Ihr habt auch einmal eingekauft für 100 Tage, ne, auch was das Essen, Trinken und so angeht. Gibt es irgendwas, was du nicht mehr sehen kannst?
1: Mais. Wir hatten sehr viele Menüs mit Mais und ich glaube, wir können es alle nicht mehr sehen für eine Weile.
2: Und an diesen einen Moment, als die Tür nach 100 Tagen wieder aufgeht, können sich beide noch ganz genau erinnern.
3: Die Tür ging ganz plötzlich auf und sofort kam die Wärme rein und Gerüche. Was ich nicht erwartet hätte, war, dass die Gerüche einen so überwältigen, die ganzen Gerüche von Menschen, von Leben, von Natur, von Hitze.
1: Wir sind rausgerannt in die Natur, die Sonne auf der Haut zu spüren und die frische Luft zu riechen.
2: Mit aufwendigen Tests wurde das Team im Vorfeld zusammengestellt. Einen Stinkstiefel gab es in der Gruppe nicht und auch deshalb sagt Anke Pagels-Kerb vom DLR, die Studie hat gezeigt, dass es geht.
5: Das ist schon mal ein guter Anhaltspunkt, wie man beispielsweise eine Crew zusammensetzt, die dann vielleicht eine Mondstation besiedelt.
2: Denn das ist das Ziel. Erst eine Mondbasis, dann auf zum Mars.
0: 23 Teams und Wissenschaftler aus der ganzen Welt haben die Isolationsstudie verfolgt. Das alles wird jetzt ausgewertet und erste Ergebnisse sollen im nächsten Jahr dann kommen. Spannend! Gehört das hier bei Radio Ennepe Ruhr? 9:45 und ich sag mal so, alle Swifties jetzt mal bitte doll aufdrehen.

0: Halbzeit für die Sommerferien in NRW, egal ob ihr arbeitet oder im Urlaub seid, wir stehen ja hier für euch parat. Und ab 10 Uhr übernimmt dann hier für euch Laura Potting am Vormittag. Laura, was geht bei dir so?
1: 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Ihr habt die komplette Woche die Chance, hier Tickets für super, super coole Konzerte und Events zu ergattern. Was haben wir da? 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Tickets für das Comedy Camp sind dabei. 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
0: Danke, Laura, wir freuen uns auch. Also falls ihr Tickets haben wollt, bleibt auf jeden Fall dran und wir hören uns morgen früh wieder, wenn ihr mögt. Ab 6 Uhr bis 10 Uhr stehe ich hier für euch parat. Ich bin Chantal Teubert. Habt einen schönen Wochenstart.

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1: Mit Danny Hoppe. Guten Morgen. Westeuropa ächzt und schwitzt weiter unter der großen Hitze. Und seit der Nacht ist es auch offiziell, dieser Sommer hat den bisherigen Rekord gebrochen. Die Monate Juni und Juli waren die heißesten seit Beginn der Aufzeichnungen. Das meldet das EU-Beobachtungsprogramm Copernicus. Die Durchschnittstemperatur lag bei 21,62 Grad. Das ist so hoch wie noch nie. Marc Weiß aus dem News-Team. Die Hitze ist für viele nicht nur anstrengend. Es gibt jetzt auch ein immer größeres Problem mit den Flüssen.
2: Ja, genau, weil es nicht regnet. Wir sehen ja seit Wochen schon, wie wenig Wasser die Flüsse haben. Vor allem der Rheinpegel ist ein Problem, weil die Binnenschiffe schon jetzt nicht mehr voll beladen werden können. Es droht aber leider noch schlimmer zu werden. Der Bundesverband der Binnenschiffer befürchtet, dass der Rhein bald gar nicht mehr durchgängig befahrbar sein wird. Man rechnet im Laufe der Woche damit, dass es dann an einigen Stellen so wenig Wasser gibt, dass man gar nicht mehr mit dem Schiff durchkommt, auch nicht mit wenig Ladung. Und damit wäre der Rhein dann zweigeteilt, sagte ein Verbandssprecher. Es würden dann nur noch Schiffe voraussichtlich zwischen Amsterdam und wahrscheinlich Köln fahren und dann erst wieder weiter südlich ab Rheinland-Pfalz, zum Beispiel ab Koblenz, wo die Mosel dazu stößt. Das würde die Transporte natürlich noch mal deutlich erschweren. Bundesverkehrsminister Bilger hatte ja das Sonntagsfahrverbot für Lkw deshalb schon teilweise aufgehoben. Und ja, dann werden wir uns auf noch mehr Laster auf der Autobahn einstellen müssen, auch sonntags. Irgendwie müssen die Güter ja transportiert werden und wir können dann nur auf ganz viel Regen hoffen.
1: Danke, Marc. Und jetzt weitere Meldungen im Überblick. Im vergangenen Jahr sind in Deutschland mehr Kinder im Straßenverkehr verunglückt. Das zeigen neue Zahlen des Statistischen Bundesamts. Demnach kamen mehr als 29.000 Kinder unter 15 Jahren bei Verkehrsunfällen zu Schaden. 31 von ihnen kamen dabei ums Leben. In der Nähe von Athen ist schon wieder ein Waldbrand ausgebrochen. Fast 200 Feuerwehrleute sind aktuell im Einsatz. Auch ein Dorf musste wieder evakuiert werden. Auch aus Spanien und Frankreich werden neue Waldbrände gemeldet. Bei einem ukrainischen Drohnenangriff in der russischen Region Tatarstan sind mindestens 12 Menschen getötet worden. Dazu wurden nach Angaben der russischen Behörden 39 weitere Menschen verletzt. Es ist damit einer der schwersten ukrainischen Angriffe seit Kriegsbeginn. Die meisten, die aktuell eine Wohnung suchen, können davon wahrscheinlich ein Lied singen. Es gibt zu wenig und oft sind sie zu teuer. Zeigen jetzt auch neue Daten, die der Verband Deutscher Pfandbriefmarken vorgelegt hat. Dazu gehören rund 50 Immobilienfinanzierer wie die Deutsche Bank, die Commerzbank, Bausparkassen und Sparkassen. Demnach sind die Neuvertragsmieten im zweiten Quartal wieder deutlich gestiegen. Bundesweit waren es im Schnitt rund 3,2% im Vergleich zum Vorjahreszeitraum. Schaut man sich die Entwicklung in den 7 größten deutschen Städten an, dann sind die Mieten am stärksten in Düsseldorf raufgegangen. Auch die Kaufpreise für Häuser und Wohnungen sind gestiegen. Der Wohnungsmangel treibe Mieten und Preise weiter hoch, heißt es vom Verband. Und das waren die Nachrichten mit Danny Hoppe.
3: Das Wetter.
4: Das ist wieder ein schöner Sommertag heute. Die Sonne zeigt sich euch immer mal wieder. Nur lokal kann es dann auch mal regnen, aber wirklich nur vereinzelt. Meist ist es trocken heute bis 31 Grad und morgen weiter sonnig und trocken bis 28 Grad.
0: NRW Verkehr.
4: Und hier kommen die Staus ab 12 Minuten Zeitverlust. Die A2 Dortmund-Oberhausen zwischen Gladbeck-Ellinghorst und Bottrop. 4 Kilometer Stau, 12 Minuten plus. Die A3 Köln-Oberhausen zwischen Duisburg-Wedau und Oberhausen-Lierich. 3 Kilometer Stau, 54 Minuten braucht ihr hier länger. Die A44 Dortmund-Kassel zwischen dem Kreuz Württemberg-Haren und Lichtenau. 5 Kilometer Stau, 20 Minuten plus. Die A44 Kassel-Dortmund zwischen dem Kreuz Werl und dem Kreuz Dortmund-Unna. 4 Kilometer Stau, 12 Minuten. Die A46 Heinsberg-Düsseldorf zwischen Grevenbruch und Kapellen. 4 Kilometer Stau, ihr müsst hier 14 Minuten mehr einplanen. Und die A61 Venlo-Mönchengladbach zwischen Mackenstein und Mönchengladbach-Nordpark. 4 Kilometer Stau, 14 Minuten plus. Gute Fahrt!
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4: Hallo zusammen, wir starten gemeinsam in diese neue Woche. Die erste Hälfte der Sommerferien haben wir jetzt auch schon rum und wir bereiten uns hier natürlich auch auf Mittwoch vor. Habt ihr gehört, ne? Partielle Sonnenfinsternis hier bei uns in NRW. Wo ihr gucken könnt und was ihr alles so beachten müsst, alles dazu dann gleich bei mir. Mein Name ist Laura Potting. Ich freue mich sehr, dass ihr zuhört. Einen schönen Montag euch.

0: Die Schatten um euch rum verändern sich und plötzlich bekommt eure Umgebung einen silbrig-grauen Ton. Es wird plötzlich kühler, Vögel hören auf zu zwitschern. Das ist wie bei einem Horrorfilm, so kurz bevor was Schreckliches passiert, oder? Kein Wunder, dass früher, also ganz früher, meine Sonnenfinsternis auch als dunkles Omen galt. Heute aber nicht, heute haben wir einfach nur noch Bock drauf. Ihr habt's gehört, unter anderem in Teilen von Spanien wird's ja eine totale Sonnenfinsternis geben, jetzt am Mittwoch. Da sind auch alle schon ganz aus dem Häuschen, da sind Hotels ausgebucht, Leute vermieten ihre Dachterrassen und Gärten. Hier bei uns in NRW wird es nur eine partielle Sonnenfinsternis geben. Das bedeutet, der Mond schiebt sich dabei nur teilweise vor die Sonne. Aber auch das wird richtig, richtig geil. Kollege Sascha Fassbender ist da. Hallo.
1: Hi.
0: So, wann ganz konkret geht es denn am Mittwoch los?
1: Also hier in NRW fängt das Ganze so je nach Standort ab etwa 7:15 abends am Mittwoch an. Die partielle Sonnenfinsternis erreicht ihren Höhepunkt 7:50 und endet dann kurz vor 21 Uhr. Dann verschwindet die Sonne hinter dem Horizont. Das hat uns die Sternwarte in Bochum erklärt. Und auch danach wird es noch richtig cool. Nach der Sonnenfinsternis soll es nämlich einen Perseidenschauer geben. Sprich, ganz, ganz viele Sternschnuppen könnt ihr euch was wünschen auf jeden Fall. Wettermäßig sieht es auch gut aus. Nur wenige Wolken stand jetzt. Also die Sicht wird sehr wahrscheinlich frei sein.
0: So, jetzt müssen wir also nur noch einen Ort zum Gucken haben.
1: Mhm, richtig. Am besten irgendwo, wo es hoch ist. Bitte auf keinen Fall auf irgendwelche Dächer klettern oder so. Sondern zum Beispiel zu einer Anhöhe oder einem Berg fahren, wo es Richtung Nordwesten eine freie Sicht gibt. Viele Sternwarten laden auch günstig oder teilweise auch komplett kostenlos ein. Zum Beispiel in Aachen, Bochum, Bonn, Köln und Mönchengladbach. Da gibt es dann auch so richtige Veranstaltungen drumherum. Auch Mitmachprogramme, teilweise auch für Kinderaktionen. Checkt dafür auf jeden Fall die Homepages der Sternwarten in eurer Nähe ab. Und ganz wichtig, bitte nur mit Spezialbrillen reinschauen. Wer ohne so eine Brille direkt in die Sonne guckt, kann seine Augen schädigen. Lasst das auf jeden Fall sein. Auch klassische Sonnenbrillen und sowas sind keine Option.
0: Also holt euch eine richtige Brille extra für die Sonnenfinsternis. Das gibt es zum Beispiel bei manchen Optikern in Planetarien oder in Sternwarten. Danke, Sascha.
1: Gerne.
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0: Das Wetter.
1: Ihr bekommt heute viel Sonne, ab bis 31 Grad sind drin. Dazu ist es meist trocken, nur ganz vereinzelt kann es auch mal regnen. Morgen ist es genauso, bis 28 Grad.
0: NRW Verkehr.
1: Und hier kommen die Staus, ab 14 Minuten Zeitverlust. Die A3 Köln-Oberhausen. Da steht ihr zwischen Duisburg-Wedau und dem Kreuz Kaiserberg im Stau, 3 Kilometer lang. Ihr braucht 39 Minuten länger. Die A30 Bad Oeynhausen-Rheine zwischen dem Kreuz Osnabrück-Süd und Osnabrück-Hellern, 4 Kilometer Stau, 14 Minuten. Die A40 Duisburg-Essen zwischen Mülheim-Dümpten und Mülheim-Winkhausen, 1 Kilometer Stau, eine Viertelstunde plus. Die A44 Kassel-Dortmund zwischen dem Kreuz Werl und dem Kreuz Dortmund-Unna, 4 Kilometer Stau, eine Viertelstunde plus. Und die A61 Venlo-Mönchengladbach zwischen Mackenstein und Mönchengladbach-Nordpark, 5 Kilometer Stau, 23 Minuten plus. Gute Fahrt euch!
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1: Hallo zusammen. Und dann kommt ihr so aus dem Urlaub, ne? Und dann Wäsche waschen, einkaufen, auf der Arbeit direkt 20 Meetings am Tag 1. Alle liegen gebliebenen Aufgaben müssen auch noch erledigt werden. 35 Milliarden E-Mails gecheckt werden und pam. Nach 5 Minuten ist die ganze Urlaubserholung weg. Wie kann ich machen, dass mir das nicht passiert? Wie strecke ich die Urlaubserholung noch ein bisschen? Das klären wir gleich. Wir haben mal eine Expertin angehauen, die hat uns ein paar Tipps gegeben. Und diese Expertin sagt uns auch, ob kurze Urlaube vielleicht sogar besser sind als lange. Also viele kurze statt ein langer. Hören wir gleich alles. Mein Name ist Laura Potting und das hier sind Juli. Tele-Wetter.

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0: früher einfach so schön 6 Wochen lecker auf dem Campingplatz in den Sommerferien verbracht. Heute sind selbst die Campingplätze zum Teil schon schweineteuer. Wie lange fahrt ihr denn eigentlich so in den Urlaub? Mittlerweile ist ja so ein 2-wöchiger Urlaub finanziell bei vielen schon nicht mehr einfach so drin, ist einfach zu teuer. Da geht der Trend tatsächlich eher in Richtung Kurzurlaub. Und wir haben uns deswegen gefragt, ob so ein kurzer Urlaub genauso erholsam sein kann wie ein längerer. Genauer gesagt, ich frage das jetzt den Kollegen Stefan Rehk. Hallo!
1: Hallo! Ja, erstmal gute Nachrichten. Die Länge des Urlaubs spielt nämlich gar keine Rolle beim Thema Erholung. Mhm. Also du bist weder erholter, noch bist du über den Urlaub hinaus länger erholt, wenn du einen mehrwöchigen Urlaub machst statt eines Kurzurlaubs.
2: Deshalb ziehen manche eben den Schluss, weil man ja eben nur begrenzten Urlaub hat im Jahr, dass es eigentlich sinnvoller sein kann, eben den Urlaub ein bisschen mehr aufzuteilen und vor allen Dingen nicht alles auf einen Urlaub zu setzen.
1: Das sagt Psychologin Carmen Binnewies von der Uni Münster.
0: Heißt also, ich bin nicht nur gleich gut erholt, sondern ich kann sogar öfter erholt sein, wenn ich mehrere kleinere Urlaube mache, ja, als einen großen?
1: Genauso ist es. Aha. Beim Thema Erholung geht es nicht darum, wie lange man etwas tut.
2: Ich kann eben auch 8 Stunden frei haben und was ganz Unerholsames irgendwie erleben und umgekehrt nur 2 Stunden irgendwie frei haben und da mich super toll entspannen. Und so ist das ähnlich auch im Urlaub.
1: Genau, es geht nämlich viel mehr darum, was du machst.
0: Und was kann ich dann machen, um erholt zu sein?
1: Ja, ist eigentlich gar kein Hexenwerk.
0: Hervorragend.
1: Es gibt da eine ganz einfache Faustformel. Und zwar erholt man sich am besten mit Dingen, die einem Spaß machen. Klingt jetzt easy, aber man muss auch dazu sagen, ist nicht immer ganz leicht umzusetzen, wenn man zum Beispiel mit der ganzen Familie in den Urlaub fährt, weil Spaß ja auch total subjektiv ist.
2: Wenn ich zum Beispiel auch mit meiner Familie in Urlaub fahre und die wollen alle in den Wasserpark und ich bin aber überhaupt kein Fan davon, ne, dann komme ich an so einem Tag oder in dieser Zeit eben gar nicht auf meine Kosten.
1: Ja, genau. Und dann kommen halt nicht alle auf ihre Kosten beim Thema Erholung.
0: Danke, Stefan. Und die Expertin hat uns noch einen Tipp gegeben, ne? Damit ihr die Erholung nach dem Urlaub nicht direkt wieder verliert. Versucht, viel vor dem Urlaub schon zu erledigen. Legt euch nicht 20 Meetings auf den Tag 1 nach dem Urlaub und versucht euch in der Woche nach dem Urlaub auch ab und zu eine Auszeit zu nehmen. Zumindest eine kleine. So könnt ihr die Erholung auch noch so ein bisschen strecken.
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1: Mit Danny Hoppe, guten Tag. Seit Wochen beschäftigen uns jetzt schon Hitze und Trockenheit und es gibt immer mehr Stimmen, die sagen, wir dürfen das nicht einfach so hinnehmen. Immer mehr Verbände und Berufsgruppen fordern von der Politik einen wirksamen Hitzeschutz. Der grünen Gesundheitsexperte Dahmen zum Beispiel wirft der Bundesregierung vor, nichts zu tun. Man brauche ein bundesweites Alarmstufensystem, sagte er in der ARD. Je nach Lage und Temperatur müsse man mit konkreten Maßnahmen auf die Gefahren der Hitze reagieren. Marc Weiß hat mehr dazu.
2: Dahmen findet drastische Worte. Es könne nicht sein, dass unsere Behörden einfach nur Hitzetote zählen. Gerade besonders gefährdete Gruppen bräuchten jetzt konkreten Schutz, sagte er. Dazu zählen vor allem alte und chronisch kranke Menschen. Dahmen ärgert sich besonders darüber, dass es nach wie vor in den meisten Zimmern von Krankenhäusern und Pflegeheimen keine Klimaanlagen gibt. Das gleiche gilt für Schulen, Unis und Kindergärten. Diese Missstände sind seit Jahren bekannt. Geändert hat sich bis heute aber nichts. Auch die Landwirte stellen Forderungen. Hitze und Trockenheit bedrohten die Ernten massiv. Man brauche einen Instrumentenkasten, um sich dem Klimawandel anpassen zu können, sagte Verbandsgeneralsekretärin Sabet im WDR. Als Beispiel nannte sie die Erlaubnis für verschiedene Züchtungen von hitzeresistenten Pflanzen. Auch nationale Zuschüsse und Hilfen bei der Düngemittelversorgung seien notwendig. In anderen Ländern gäbe es das. Der Handelsverband fordert die dauerhafte Zulassung von sogenannten Lang-Lkw oder Gigalinern. Im Moment können kaum noch Binnenschiffe fahren, weil die Flusspegel zu niedrig sind. Deshalb werden schon jetzt deutlich mehr Waren mit Lastern transportiert.
1: Und jetzt weitere Meldungen im Überblick. Im vergangenen Jahr ist in Deutschland im Schnitt alle 18 Minuten ein Kind im Straßenverkehr verletzt oder getötet worden. Das zeigen neue Zahlen des Statistischen Bundesamts. Demnach sind mehr als 29.000 Kinder bei Unfällen verunglückt. Das ist ein Anstieg um 7%. 74 Kinder kamen dabei ums Leben. Der Handelsverband Deutschland und die Gewerkschaft der Polizei fordern härtere Maßnahmen gegen Ladendiebstahl. Dem Einzelhandel entstehe dadurch jedes Jahr ein Schaden von rund 3 Milliarden Euro, heißt es in einem gemeinsamen Positionspapier. Gefordert werden darin mehr Videoüberwachungen, eine bessere Ausstattung der Polizei und Staatsanwaltschaften, die sich speziell mit Ladendiebstählen beschäftigen. In den Verhandlungen zwischen den USA und dem Iran ist momentan offenbar nicht viel Bewegung. Man verhandle zurzeit nur halbherzig, sagte US-Präsident Trump dem Nachrichtenportal Axios. Es sei wie eine Schachpartie und werde sich irgendwann regeln. Seit Tagen schon stößt der Ätna Asche und glühende Gesteinsbrocken aus und sorgt so für Probleme im Flugverkehr rund um die italienische Insel Sizilien. Auch heute kommt er nicht zur Ruhe. Die italienischen Behörden berichten von dicken Lavaströmen, die aus zwei Schloten nach außen dringen. Deshalb wurden bis zum Nachmittag alle Landungen auf dem nahegelegenen Flughafen Catania ausgesetzt. Davon betroffen sind viele Touristen auch aus Deutschland. Aktuell gilt für den mehr als 1300 Meter hohen Ätna die höchste Warnstufe Rot. Das heißt, dass eine Eruption mit einem großen Ascheausstoß unmittelbar bevorsteht oder dass sie schon in Gange ist. Und das waren die Nachrichten mit Danny Hoppe.
3: Das Wetter.
4: Mal sonnig, mal ein bisschen bewölkt, dazu trocken und warm bis 31 Grad. So sieht das heute aus. Nur ganz vereinzelt kann es auch mal Regen geben, aber wirklich nur stellenweise und vereinzelt. Morgen dann weiter sonnig und weiter kein Regen in Sicht bis 28 Grad.
0: NRW Verkehr.
4: Und das sind die Staus ab 16 Minuten Zeitverlust. Wir starten mit der A1 Dortmund-Münster zwischen Hamburg und Werne und Münster-Hiltrup. 5 Kilometer Stau, ihr braucht hier 17 Minuten länger. Die A3 Köln-Oberhausen zwischen dem Kreuz Ratingen-Ost und dem Kreuz Kaiserberg. 6 Kilometer Stau, eine Dreiviertelstunde plus. Die A44 Kassel-Dortmund zwischen dem Kreuz Werl und dem Kreuz Dortmund-Unna. 5 Kilometer Stau, 27 Minuten plus. Die A45 Dortmund-Hagen zwischen dem Kreuz Dortmund-Nordwest und Dortmund-Hafen. 4 Kilometer Stau, 16 Minuten. Und die A57 Krefeld-Nimwegen zwischen dem Kreuz Mörs und Mörs-Hülsdonk. 3 Kilometer Stau, 16 Minuten plus. Gute Fahrt!
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4: Einen wunderschönen guten Tag zusammen. Ich bin Laura Potting. Schön, dass ihr zuhört. Ja, da willst du einfach nur mit deinen Lieben den schönsten Tag in deinem Leben feiern und dann kommst du kaum durch zur Kirche, zu deiner eigenen Hochzeit, weil einfach tausende Menschen dir den Weg blockieren und Fotos machen wollen von dir. Das ist einem Paar auf Madeira passiert. Es ging im Vorfeld zu ihrer Hochzeit nämlich Gerüchte rum, dass Cristiano Ronaldo in dieser Kirche heiraten wird. Und dann sind tausende Fans dahin, um Fotos zu machen. Nur leider war da eben gar nicht Cristiano Ronaldo, sondern da war ein völlig anderes Pärchen. Und die Braut, die hat es am Ende auch nur mit Mühe und Not in die Kirche geschafft. Und dann konnte aber wirklich auch geheiratet werden. Und die Fotos von ihr und ihrem Mann, die gehen gerade um die Welt. Also 5 Minuten Fame gab's gratis obendrauf.

0: machst du schön mit Feta und Minze und heute ist Tag der Wassermelone. Wassermelone eignet sich eigentlich auch zu allem, ne? Außer vielleicht zum Tennisspielen. Findet auch er hier.
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2: Wassermelone auf die Eins, ganz klar. Ja, sie ist wahrscheinlich der beste Sommersnack nach Bier. Ja, frisch, kühlend und sie besteht zu 90% aus Wasser. Noch mehr Wasser hat eigentlich nur Wasser. Außerdem ist sie von Haus aus verpackt und zwar nicht so eine Fake-Verpackung wie bei der Banane. Ne? Melonen würden Bananen in freier Wildbahn fertig machen. Bananen, ey, die gehen beim ersten bisschen Druck kaputt, die versauen dir den ganzen Rucksack, dann musst du dir so eine peinliche Bananendose anschaffen. Das ist das Liegefahrrad für Tupperwaren, Freunde. Der Liebestöter aus Plastik. Noch uncooler sind ja nur Brustbeutel, Socken in Sandalen oder Oliver Pocher. Nee, Melonen nicht, ne? Die Schale, die ist kratz- und stoßfest. Klar, im Transport manchmal ein bisschen unhandlich, aber wofür gibt's denn Maxi-Cosi? Da passen die super rein. Und immer dran denken, wenn ihr einen Wassermelonensalat machen wollt. Am besten nicht mit ganzen Früchten.
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0: Das Wetter.
1: Einiges an Sonne dabei heute an diesem Montag, bis 31 Grad sind drin. Dazu ist es meist trocken, nur ganz vereinzelt kann es auch mal regnen. Und am Dienstag bleibt es weiter trocken und warm, bis 28 Grad.
0: NRW Verkehr.
1: Und das sind die Staus ab 18 Minuten Zeitverlust. Die A3 Köln-Oberhausen zwischen dem Kreuz Ratingen-Ost und dem Kreuz Kaiserberg. 5 Kilometer Stau, 49 Minuten Zeitverlust. Die A30 Rheine-Osnabrück zwischen dem Kreuz Lotte-Osnabrück und Osnabrück-Sutthausen. 5 Kilometer Stau, 20 Minuten. Die A31 Lingen-Oberhausen zwischen Schüttorf-Ost und Gronau-Ochtrup. 2 Kilometer Stau, 18 Minuten. Die A44 Kassel-Dortmund zwischen dem Kreuz Werl und dem Kreuz Dortmund-Unna. 4 Kilometer Stau, eine halbe Stunde plus. Und die A52 Düsseldorf-Mönchengladbach zwischen Schiefbahn und Mönchengladbach-Neuwerk. 2 Kilometer Stau, 21 Minuten plus. Kommt gut durch.
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1: Es gibt so Songs, die brennen sich in dein Gehirn ein und kommen da dann auch erstmal für einige Tage nicht mehr raus. Und so einen Song bekommt ihr gleich von 1986. Der vermutlich am häufigsten gespielte Song zum Jahreswechsel. The Final Countdown, heute mal mitten im August. Hört ihr gleich. Vorher noch der Song, der Felix Jähn 2015 den ersten weltweiten Hit brachte. Hier ist Cheerleader und ich bin Laura Potting. Einen schönen Montag euch.

0: bei Radio Ennepe Ruhr. Ferienwoche Nummer 4 ist eingeläutet. Oh oh, jetzt geht's aber doch schnell, oder? Halbzeit, aber immer noch genug Zeit zum Auspennen und zum schöne Dinge unternehmen. Ne? Und auch allen, die keine Ferien haben, natürlich einen schönen Start in die neue Woche. Das ist ja gar nicht so schwer bei dem schönen Wetter heute. Ne? Und der passenden Musik natürlich liefern wir euch. Und wir stehen morgen wieder zusammen auf. Ich freue mich drauf.
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0: Stellt euch mal vor, ihr seid 3 Monate lang eingesperrt. Kein Tageslicht, kein frisches Essen, kein Google, kein Instagram, nix. Und nur einmal die Woche 5 Minuten duschen. Das haben 6 Frauen und Männer jetzt hinter sich. Sie haben an einer Isolationsstudie mit dem Namen SOLIS 100 teilgenommen. Damit wollen die Europäische Weltraumorganisation ESA und das Deutsche Zentrum für Luft- und Raumfahrt lange Missionen etwa zum Mond oder zum Mars untersuchen. Und jetzt ist die Studie eben offiziell beendet und Teilnehmerin Flavi ist froh, nach 100 Tagen endlich wieder raus zu sein.
1: Ja, und ich freue mich natürlich riesig.
0: 100 Tage kein Tageslicht, kein frisches Essen, kein Internet.
2: Die größte Herausforderung war es, nicht die Liebsten, die Familie, die Freunde direkt bei sich zu haben.
0: Das kann ich verstehen. Das sagt Rami. Auch er hat an dieser Isolationsstudie teilgenommen. Vor der Studie wurde eingekauft für 100 Tage. Und ja, ihr könnt euch das sicherlich selber vorstellen, da wurde es kulinarisch dann irgendwann schnell einseitig. Vor allem gab es viel
1: Mais. Wir hatten sehr viele Menüs mit Mais und ich glaube, wir können es alle nicht mehr sehen für eine Weile.
0: Ja, die wichtigste Frage für mich, wie war für Flavi und Rami der Moment, nach 100 Tagen Isolation wieder zurück in den Alltag zu kommen?
2: Die Tür ging ganz plötzlich auf und sofort kam die Wärme rein und Gerüche. Was ich nicht erwartet hätte, war, dass die Gerüche einen so überwältigen, die ganzen Gerüche von Menschen, von Leben, von Natur, von Hitze.
1: Wir sind rausgerannt in die Natur, die Sonne auf der Haut zu spüren und die frische Luft zu riechen.
0: 23 Teams und Wissenschaftler aus der ganzen Welt haben die Isolationsstudie in Köln verfolgt. Das alles wird jetzt ausgewertet und erste Ergebnisse sollen im nächsten Jahr vorliegen. Das große Ziel, eine Mondbasis und dann ab zum Mars.
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1: Mit Danny Hoppe, guten Tag. Der mutmaßliche Anschlagsversuch am Flughafen Leipzig hat die Politik aufgeschreckt. Jetzt gibt es neue Hinweise, die offenbar eindeutig auf einen Anschlag hindeuten. Es geht um Aufnahmen einer Überwachungskamera. Sie sollen zeigen, wie die gefundene Drohne direkt auf das geparkte ukrainische Flugzeug zugesteuert und auf der Tragfläche eingeschlagen ist. Das meldet die Zeit. In den Tragflächen befinden sich in der Regel Treibstofftanks. Marc Weiß aus dem News-Team, bei dem Aufprall soll sich der Zünder gelöst haben.
2: Genau, und das würde tatsächlich auch erklären, warum man den Zünder etwas weiter entfernt gefunden hat. So langsam wird wohl dann ein Bild daraus, so wie es jetzt aussieht, ist eine mit Sprengstoff bestückte Drohne gegen die ukrainische Frachtmaschine geflogen, und zwar auf die Tanks. Also vermutlich war das genau so gesteuert. Beim Aufprall ist sie aber nicht explodiert, weil der Zünder einen Defekt hatte. Der hat sich bei diesem Aufprall gelöst und wurde deshalb ein paar Meter weiter entfernt gefunden. Das heißt, man ist am Flughafen Leipzig offenbar wirklich nur ganz, ganz knapp einer gigantischen Explosion entgangen, weil eben dieser Zünder nicht funktioniert hat.
1: Gibt's denn inzwischen was Neues dazu, wer dahinter stecken könnte?
2: Also offiziell sagt kein deutscher Spitzenpolitiker und keine Behörde, dass man Russland als Drahtzieher verdächtigt, obwohl dafür vieles sprechen würde. Der Flughafen Leipzig ist ein wichtiger Umschlagplatz für Militärgüter für die Ukraine. Also von hier werden Waffen, die der Westen zur Verfügung stellt, in die Ukraine geflogen, damit sich das Land gegen die Angriffe Russlands verteidigen kann. In den USA wird darüber sehr viel offener gesprochen. Einige Politiker und auch Medien dort berichten inzwischen, dass Russland da wohl hinterstecke. Bei uns ist man da noch sehr viel zurückhaltender. Warum ist nicht klar.
1: Danke, Marc. Und jetzt weitere Meldungen im Überblick. Die Binnenschiffer schlagen Alarm. Sie befürchten, dass der Rhein wegen des Niedrigwassers im Laufe der Woche nicht mehr durchgängig befahrbar sein könnte. Das sagte der Chef des Bundesverbandes der deutschen Binnenschifffahrt, Schwanen der RP. Im Prinzip sei der Rhein damit zweigeteilt. Seit 2015 ist durch Betrug beim Mindestlohn ein Schaden von rund 64 Milliarden Euro entstanden. Das hat der Deutsche Gewerkschaftsbund ausgerechnet. 35 Milliarden davon hätten Arbeitnehmer getragen, die den Mindestlohn nicht in voller Höhe bekommen hätten, heißt es. Im November hatte das Aachener Landgericht einen Ex-Krankenpfleger wegen zehnfachen Mordes zu einer lebenslangen Freiheitsstrafe verurteilt. Jetzt nimmt der Fall immer größere Dimensionen an. Die Staatsanwaltschaft ermittelt inzwischen in mehr als 120 weiteren Verdachtsfällen. Das hat eine Sprecherin bestätigt. Zuletzt war es etwas ruhiger um FIFA-Chef Gianni Infantino geworden. Zu ruhig finden offenbar die UEFA und die Verbände für Asien und Nord- und Mittelamerika sowie der Karibik. Sie wollen den Druck hochhalten und haben jetzt einen gemeinsamen Brief veröffentlicht. Darin fordern sie erneut einen Neuanfang an der Spitze der FIFA und werfen Infantino Täuschung vor. Noch immer fehle jede Einsicht, dass der Versuch, eine Beteiligung an der WM zu verkaufen, ein gravierender Fehler gewesen sei. Und zwar nicht nur ein Verfahrensfehler, sondern ein grundlegender Vertrauensbruch. Der Brief der drei Verbände endet mit einem Appell, man brauche eine Führung, die dem Fußball diene und ihn nicht beherrschen wolle. Und das waren die Nachrichten mit Danny Hoppe.
3: Das Wetter.
4: Das ist wieder ein schöner Sommertag heute. Die Sonne zeigt sich euch immer mal wieder. Nur lokal kann es dann auch mal regnen, aber wirklich nur vereinzelt. Meist ist es trocken heute bis 31 Grad und morgen weiter sonnig und trocken bis 28 Grad.
0: NRW Verkehr.
4: Und hier kommen die Staus ab 21 Minuten Zeitverlust. Die A2 Oberhausen-Hannover zwischen dem Kreuz Dortmund-Nordwest und Dortmund-Nordost 4 Kilometer Stau, 22 Minuten Zeitverlust. Die A3 Köln-Oberhausen zwischen Duisburg-Wedau und dem Kreuz Kaiserberg. 3 Kilometer Stau, hier müsst ihr 27 Minuten mehr einplanen. Die A40 Essen-Duisburg zwischen dem Dreieck Essen-Ost und Essen-Frohnhausen 3 Kilometer Stau, 26 Minuten Zeitverlust. Die A44 Kassel-Dortmund zwischen dem Kreuz Werl und dem Kreuz Dortmund-Unna 5 Kilometer Stau, 25 Minuten. Und die A57 Krefeld-Köln zwischen Köln-Worringen und Köln-Chorweiler 4 Kilometer Stau, 21 Minuten plus. Gute Fahrt!
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4: Montage. Montage sind auch Wochentage, die einfach keiner braucht, oder? So viel Arbeitswoche noch übrig, schwierig. Ist wirklich schwierig, aber wir versuchen euch das Ganze jetzt mal so ein bisschen zumindest zu versüßen. 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Und zwar für super, super coole Events in NRW. 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So, und gleich in einem Viertelstündchen wird's für euch um Tickets für Amy McDonald gehen. Also bleibt unbedingt dran. In einem Viertelstündchen hier bei mir erkläre ich euch, wie es läuft. Mein Name ist Laura Potting. Hi!

Vielleicht seid ihr ja gestern erst aus dem Urlaub zurückgekommen und denkt euch, so ein Scheiß, Urlaub vorbei, ich muss wieder arbeiten. Ja, also, naja, also dagegen können wir jetzt nichts tun, aber wir machen euch die Rückkehr aus dem Urlaub vielleicht ein bisschen schöner. 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

0: Das Wetter.
1: Ihr bekommt heute viel Sonne, ab bis 31 Grad sind drin. Dazu ist es meist trocken, nur ganz vereinzelt kann es auch mal regnen. Morgen ist es genauso, bis 28 Grad.
0: NRW Verkehr.
1: Und das sind die Staus ab 16 Minuten Zeitverlust. Die A3 Köln-Oberhausen zwischen Duisburg-Wedau und Oberhausen-Lierich, 3 Kilometer Stau. Ihr braucht hier 21 Minuten länger. Die A40 Duisburg-Essen zwischen Duisburg-Häfen und dem Kreuz Kaiserberg, 3 Kilometer Stau, 17 Minuten plus. Die A44 Kassel-Dortmund zwischen dem Kreuz Werl und dem Kreuz Dortmund-Unna, 4 Kilometer Stau, 23 Minuten. Die A61 Koblenz-Mönchengladbach zwischen Rheinbach und Erftstadt, 10 Kilometer Stau im Moment, hier braucht ihr mindestens 16 Minuten länger. Und die A61 Koblenz-Mönchengladbach zwischen Mönchengladbach-Göderath und Mönchengladbach-Holt, 5 Kilometer Stau, 21 Minuten plus, kommt gut durch.
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1: Grausamer Sommer, zumindest was die Waldbrände und den wenigen Regen und die Dürre angeht, ist das, glaube ich, aktuell absolut treffend, oder? Ich bin mir aber ziemlich sicher, dass es in Taylor Swifts Song Cruel Summer nicht darum geht, dass der Rhein gerade wenig Wasser hat. Wobei, es wäre mal ein Thema für einen Song, oder? Ich bin Laura Potting, hallo zusammen.

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0: Amy McDonald, Moby, Kaya Jana, Disney in Concert, Let's Dance, Blue, Herbert Grönemeyer, Mario Basler und unser Comedy Camp. Ist das krass? Für all das hauen wir diese Woche Tickets raus, so nach und nach jeden Tag. Und ich habe es ja eben schon gesagt, jetzt gerade sind Tickets dran für die bezaubernde Amy McDonald am 19.08. in Bonn. Und am Telefon ist jetzt Sabine. Hallo Sabine, wo steckst du gerade?
1: Ich bin gerade aufgestanden, weil ich Nachtdienst hatte und frühstücke.
0: Oh nein. Oh Gott, du Arme, du bist bestimmt ganz doll müde, oder?
1: Nee, ich habe ja jetzt ausgeschlafen und heute Abend muss ich nicht mehr arbeiten. Von daher ist das alles kein Problem.
0: Was machst du beruflich?
1: Ich bin Krankenschwester.
0: Ganz, ganz toller Beruf. Und du hast gesagt, du musst heute Abend nicht arbeiten. Wir haben ja gerade Halbzeit in NRW, ferienmäßig. Geht's für dich vielleicht noch weg oder warst du schon im Urlaub?
1: Ich war im Urlaub, ich fahre aber auch noch. Wir fliegen jetzt ganz kurzfristig, was heißt kurzfristig, im September nach Teneriffa.
0: Ach, wie schön.
1: Mein Mann, der wollte da immer mal hin und da haben wir jetzt ein günstiges Angebot bekommen und dann haben wir gesagt, machen wir das einfach mal.
0: Geil. Und was bist du so für ein Urlaubsmensch? Eher so chillen am Pool oder richtig aktiv sein?
1: Also so eine Mischung aus beiden. Eigentlich sind wir gerne eher am Meer als am Pool. Also Pool abends, Meer tagsüber und dann kombiniert mit ein bisschen Gegenschauen. Gerade wenn man da noch nicht war, finde ich es immer schön, wenn man da auch was von sieht von der Insel.
0: Du bist, du rufst an, weil du möchtest die Tickets haben für Amy McDonald.
1: Genau.
0: Warum?
1: Ich habe gerade das Radio angemacht, habe das spontan gehört und ich gehe unheimlich gerne auf Konzerte. Ich bin jetzt auch nicht festgelegt musiktechnisch. Also dieses Jahr war ich schon auf einigen Konzerten von Howard Carpendale bis Clouseau, Michael Patrick Kelly. Ja, und Amy McDonald habe ich so noch nicht gehört und von daher würde ich mich freuen.
0: Und wen würdest du mitnehmen?
1: Entweder meine Tochter oder meinen Mann. Ich müsste dann gucken, wer Zeit hat. Ich glaube, meine Tochter ist da noch im Urlaub.
0: Okay.
1: Dann würde ich meinen Mann mitnehmen.
0: Ja, dann hoffen wir mal, dass dein Mann Zeit hat, weil du kriegst die Tickets.
1: Oh, das ist super. Dann sage ich herzlichen Dank. Das freue ich mich
0: sehr
1: aber.
0: Gerne.
1: Ja, super.
0: Ich wünsche dir ganz viel Spaß bei Amy McDonald. Lass
1: das
0: krachen.
1: Dankeschön. Ich freue mich.
0: Ja.
1: Das beginnt ja schön, der Tag.
0: Ja. Genau, und jetzt ruh dich gut aus nach deinem Nachtdienst und mach dir noch einen schönen Tag.
1: Ja, super, danke.
0: Ja, Sabine macht sich einen schönen Abend und ihr seid bitte nicht enttäuscht. Ihr habt hier die ganze Woche noch die Chance auf richtig, richtig tolle Events. Wir verlosen die ganze Woche Tickets. Also bleibt einfach am Radio und dann kriegt ihr mit, wann Tickets verlost werden. Und bis dahin hören wir jetzt Amy McDonald mit This is the life.

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1: Mit Sarah Heinz, guten Tag. Seit 2015 gibt es in Deutschland den Mindestlohn. Bis heute gibt es aber immer noch Betriebe, die ihren Mitarbeitenden weniger Geld als vorgeschrieben zahlen. Laut Angaben des Zolls gibt es in jedem vierten Betrieb Verstöße gegen das Mindestlohngesetz und das ist teuer. Nach einer Berechnung des Deutschen Gewerkschaftsbunds hat das Umgehen des Mindestlohns Beschäftigte, Sozialkassen und die Staatskasse in den letzten 10 Jahren bis zu 64 Milliarden Euro gekostet. Mehr dazu von Marc Weiß.
2: Laut DGB arbeiten rund 6 Millionen Menschen zum Mindestlohn, vor allem in Gaststätten, Handel und in der Landwirtschaft. Mindestens 13,90 Euro die Stunde müssten diese Menschen bekommen, doch das passiert nicht immer. Das beliebteste Mittel von Arbeitgebern, den Mindestlohn zu umgehen, seien unbezahlte Überstunden oder eine nicht korrekte Zeiterfassung, so der Gewerkschaftsbund. Dadurch seien den Beschäftigten in den vergangenen 10 Jahren rund 35 Milliarden Euro entgangen, dem Fiskus rund 7 Milliarden an Steuern und den Sozialkassen 22 Milliarden an Beiträgen. Vor diesem Hintergrund kritisiert der DGB noch einmal die geplanten Sparmaßnahmen bei den Sozialversicherungen. Ein Teil der Finanzierungslücken dort gehe auf kriminelles Handeln von Arbeitgebern zurück, so DGB-Vize Körzel. Die Forderung nach mehr Kontrollen und mehr Personal für die Kontrollen kommt nicht überraschend. Die Arbeitgeber stimmen dem grundsätzlich zu, zweifeln allerdings an der Berechnungsgrundlage des DGB. Verstöße seien aber in jedem Fall nicht akzeptabel und müssten verfolgt werden, heißt es von der Bundesvereinigung der Arbeitgeberverbände.
1: Danke für die Infos, Marc. Noch mehr Meldungen jetzt im Überblick. Beim Drohnenvorfall am Leipziger Flughafen könnte es sich um einen Anschlag gehandelt haben. Dafür gibt es jetzt wohl Hinweise durch die Aufnahmen einer Überwachungskamera. Laut Bericht der Zeit sollen sie zeigen, wie die Drohne direkt auf das geparkte ukrainische Flugzeug zusteuerte und auf der Tragfläche einschlug. Der Iran-Krieg belastet finanziell vor allem Rentner und Haushalte mit niedrigem Einkommen. Nach Berechnungen des IFO-Instituts verlieren sie durch den Krieg zwischen 1,5 und fast 3% ihres verfügbaren Einkommens. Fast 30 Jahre nach der Tat beginnt in Las Vegas heute der Prozess um den Mord am US-Rapper Tupac. Angeklagt ist ein früherer Gang-Anführer. Er soll den Mord in Auftrag gegeben und die Waffe besorgt haben. Der Mord an Tupac ist eins der berühmtesten ungelösten Verbrechen in den USA. Viele rechnen auch jetzt nicht damit, dass das Verfahren geklärt werden kann. Es gibt in Deutschland immer noch zu wenige Wohnungen, deswegen sind auch die Mieten wieder teurer geworden. Der Verband Deutscher Pfandbriefmarken hat die Daten von rund 50 Immobilienfinanzierern ausgewertet, darunter auch die Deutsche Bank, Bausparkassen und Sparkassen. Dabei hat sich gezeigt, dass die Neuvertragsmieten im zweiten Quartal bundesweit um rund 3,2% gestiegen sind im Vergleich zum Vorjahreszeitraum. Bei den 7 größten deutschen Städten sind die Mieten demnach am stärksten in Düsseldorf nach oben gegangen und auch die Kaufpreise für Häuser und Wohnungen sind gestiegen. Und das waren die Nachrichten mit Sarah Heinz.
3: Das Wetter. Mal sonnig, mal ein bisschen bewölkt, dazu trocken und warm bis 31 Grad. So sieht das heute aus. Nur ganz vereinzelt kann es auch mal Regen geben, aber wirklich nur stellenweise und vereinzelt. Morgen dann weiter sonnig und weiter kein Regen in Sicht bis 28 Grad.
4: NRW Verkehr.
3: Und hier kommen die Staus ab einer Viertelstunde Zeitverlust. Die A3 Köln-Oberhausen zwischen Duisburg-Wedau und dem Kreuz Kaiserberg 3 Kilometer Stau. Ihr braucht hier 28 Minuten länger. Die A44 Dortmund-Kassel zwischen dem Kreuz Wünnenberg-Haaren und Lichtenau 6 Kilometer Stau, 17 Minuten plus. Die A44 Kassel-Dortmund zwischen Marsberg und dem Kreuz Wünnenberg-Haaren 5 Kilometer Stau, 18 Minuten. Die A61 Koblenz-Mönchengladbach zwischen Mönchengladbach-Göderath und Mönchengladbach-Holt 5 Kilometer Stau, 24 Minuten. Und die A448 Bochum-West Richtung Dortmund-Witten zwischen Bochum-Weidmar und Bochum-Wiemelhausen 1 Kilometer Stau, eine Viertelstunde plus. Kommt gut an!
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3: In Spanien vermieten sie ihre Dachterrassen für Hunderte von Euro an Leute, die sich die totale Sonnenfinsternis anschauen wollen. Hotels sind dort ausgebucht, Restaurants bieten Sonnenfinsternis-Dinner an. Hier in NRW ist es nicht ganz so krass. Immerhin bekommen wir auch nur in Anführungsstrichen eine partielle Sonnenfinsternis am Mittwoch zu sehen. Einige Events wird es aber trotzdem geben und das wird auch auf jeden Fall richtig cool. Und damit ihr auch geschützt seid, also eure Augen geschützt sind, ja, schauen wir gleich mal, wo ihr euch am besten noch eine Brille organisieren könnt und worauf ihr achten müsst. Hört ihr gleich hier bei mir, möge die Macht mit euch sein. Ich bin Laura Potting, hallo!

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0: Und habt ihr schon den besten Platz für Mittwochabend reserviert? Schön bei den Nachbarn auf der Dachterrasse oder doch lieber auf dem Hügel in der Nähe? Ja, am Mittwoch ist ja die heiß ersehnte partielle Sonnenfinsternis bei uns. Und so geil das Ganze auch ist, ne? Du willst ja nicht, dass deine Augen danach Schrott sind. Und deswegen, um die Sonnenfinsternis richtig genießen zu können, ist eine Sache ganz essentiell, wollte ich sagen. Also, ich mach's kurz, ihr braucht eine Sonnenfinsternisbrille, Punkt.
1: So eine Sonnenfinsternis angucken ist genau dasselbe wie die Sonne ganz allgemein angucken. Und die ist halt einfach viel zu hell. Das heißt, man braucht sowas wie eine Schutzbrille, also diese Sonnenfinsternisbrillen, die es gibt, um eben seine Augen da so ein bisschen zu schützen.
0: Sagt Caroline Liefke vom Verein Vereinigung der Sternfreunde. Und auch ganz wichtig, es muss die richtige Brille sein, damit die Augen auch wirklich geschützt sind.
1: Es drohen halt wirklich bleibende Augenschäden, wenn man da irgendwelchen Mist macht. Wenn man, eine mit Kerzenruß verdunkelte Glasscheibe hat oder gefaltete Rettungsdecken. All diese Sachen, die halt wirklich nicht dafür gedacht sind, die Sonne zu beobachten, sollte man besser wegtun, weil man weiß halt schlicht nicht, ob man sich doch die Augen schädigt.
0: Deswegen ganz wichtig, also keine andere Brille irgendwie zweckentfremden, also keine Sonnenbrille oder 3D-Brille oder so nehmen. Die richtigen werden sogar teilweise von den großen Optikerketten verkauft und kosten dann maximal ein paar Euro. Ruf da am besten vorher an. In vielen Ländern sind die Dinger nämlich jetzt schon ausverkauft. Und um ganz sicher zu gehen, die richtigen Sonnenfinsternisbrillen haben eine CE-Zertifizierung. Die könnt ihr am besten mal checken. Und bitte auch darauf achten, dass die Brille nicht irgendwie kaputt ist. Ja, und dann, nach all diesen Sachen, könnt ihr die Sonnenfinsternis dann ohne Probleme genießen. Also für die Sicherheit ist jetzt gesorgt. Wer legt denn jetzt eigentlich am Hügel um die Ecke schon mal Handtücher aus für mich? Hallo? Und wer stellt das Bier schon mal kalt?
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0: Das Wetter.
1: Einiges an Sonne dabei heute an diesem Montag. Bis 31 Grad sind drin. Dazu ist es meist trocken. Nur ganz vereinzelt kann es auch mal regnen. Und am Dienstag bleibt es weiter trocken und warm bis 28 Grad.
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1: Und das sind die Staus ab 12 Minuten Zeitverlust. Die A2 Dortmund-Oberhausen zwischen dem Dreieck Bottrop und Oberhausen-Königshardt. 3 Kilometer Stau, 12 Minuten plus. Die A3 Köln-Oberhausen zwischen Duisburg-Wedau und dem Kreuz Kaiserberg. 2 Kilometer Stau, 26 Minuten. Die A44 Dortmund-Kassel zwischen dem Kreuz Winnenberg-Haaren und Marsberg. 9 Kilometer Stau, eine halbe Stunde plus. Die A44 Kassel-Dortmund zwischen Marsberg und dem Kreuz Winnenberg-Haaren. Da steht ihr auf 5 Kilometern. Ihr braucht so circa 17 Minuten länger. Und die A61 Koblenz-Mönchengladbach zwischen Mönchengladbach-Güderath und Mönchengladbach-Holt. 5 Kilometer Stau, 23 Minuten plus. Gute Fahrt!
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1: Einen schönen Montagmittag wünsche ich euch. Schön, dass ihr zuhört. Ich bin Laura Potting. Hallo zusammen.

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0: Ein bisschen mulmig ist einem ja doch, oder? Nach dem Drohnenvorfall in Leipzig. Ihr habt es bestimmt mitbekommen, letzte Woche am Flughafen Leipzig-Halle war ja durch einen Mitarbeiter eine mit Sprengstoff beladene Drohne entdeckt worden. In den Ferien sind ja viele in den Urlaub unterwegs und da fragt man sich ja schon, was passiert eigentlich, wenn eine Drohne über einem NRW-Flughafen gesichtet wird? In diesem Jahr gab es bereits mindestens 8 Störungen des Flugverkehrs durch Drohnen an den Flughäfen Köln, Bonn, Düsseldorf und Münster-Osnabrück. Thorsten Ortmann aus dem News-Team. Wie gut, vielleicht erstmal die Frage, wie gut sind denn die NRW-Flughäfen auf Drohnen vorbereitet?
1: Also was das Thema Erkennung und Abwehr von Drohnen angeht, da sind die Flughäfen in NRW Stand heute eher schlecht vorbereitet, denn fest eingebaute Systeme, die gibt es in Deutschland nur in Frankfurt und in München. Immerhin gibt es aber hier bei uns festgelegte Regeln, was bei einer Drohnensichtung passiert. Sieht zum Beispiel ein Pilot eine Drohne, dann geht eine Meldung raus an die deutsche Flugsicherung und an die zuständigen Polizeibehörden. Wenn nötig, wird dann der Flugbetrieb vorübergehend eingestellt. Das würde dann auch die Urlauber betreffen. Ja, und die Bundes- bzw. Landespolizei hat dann die Aufgabe, die Drohne irgendwie vom Himmel zu holen. Dabei können die Beamten auch die Bundeswehr um Amtshilfe bitten. Man kann dann die Drohnen mit Störsendern blockieren, mit einer Software die Steuerung übernehmen oder mit Fangnetzen vom Himmel holen.
0: Und woran hapert eine funktionierende Drohnenabwehr noch?
1: Ja, ein Knackpunkt sind diese speziellen Drohnenerkennungs- und Abwehrsysteme. Die Airports Köln, Bonn und Düsseldorf, die warten noch drauf. Dann gibt es auch immer wieder ein Wirrwarr bei den Zuständigkeiten. Fliegt eine Drohne über einen Airport, dann ist die Bundespolizei zuständig. Fliegt sie aber außerhalb des Flughafengeländes, dann wäre es die Landespolizei. Die ist aber flächendeckend gar nicht mit Abwehrsystemen ausgerüstet. Also müsste das Drohnenkompetenzzentrum NRW unterstützen, der Leiter Jürgen Küstner.
2: Wir müssten dann erstmal dahin fahren, ne? Und das ist halt immer das Problem, was wir haben. In der Regel sind wir dann zu spät, ja.
1: Die Bundeswehr könnte auch helfen, sie darf aber nur, wenn es sich um eine militärische Drohne handelt oder wenn die Polizei sie um Amtshilfe bittet. Abschießen darf die Bundeswehr die Drohne aber nur, wenn Menschen oder eine kritische Anlage konkret in Gefahr sind. Bis Ende des Jahres sollen aber alle Kernflughäfen in Deutschland mit einem fest eingebauten Drohnenabwehrsystem ausgerüstet werden.
0: Ist das kompliziert? Wahnsinn! Also, ich höre da auf jeden Fall raus, da muss noch einiges passieren. Danke, Thorsten Ortmann, für die Infos.
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1: Mit Sarah Heinz, guten Tag. Der Sommer zeigt seit einigen Wochen wieder seine extreme Seite. Westeuropa hat den heißesten Juni und Juli seit Beginn der Wetteraufzeichnungen erlebt. Viele Bäume werfen inzwischen auch schon ihre Blätter ab, um sich zu schützen. Thorsten Adolfs aus dem News-Team. Für das, was wir gerade erleben, gibt es ja wieder neue wissenschaftliche Daten.
2: Ja, der EU-Beobachtungsdienst Copernicus hat bestätigt, dass wir neue Rekordwerte erreicht haben. Mit im Schnitt über 21 Grad waren der Juni und der Juli so heiß wie noch nie. Das Problem dabei ist, die Hitze und die Trockenheit schaukeln sich gegenseitig hoch. Und selbst die Ozeane haben Temperaturen erreicht, wie sie vorher noch nie dort gemessen wurden. Experten sagen, dass sie solche Auswirkungen wie zurzeit noch nie erlebt haben. Und das liegt auch am Wetterphänomen El Niño, das weltweit das Wetter durcheinander bringt.
1: Was muss denn passieren, damit nicht nur die Natur, sondern auch wir besser mit der Hitze klarkommen? Das kann für uns Menschen ja auch lebensgefährlich werden.
2: Politiker wie Janosch Dahmen von den Grünen fordern einen nationalen Hitzeschutzplan. Er kritisiert, dass es bis jetzt kein einheitliches Alarmsystem gibt und die Verantwortung zwischen Bund, Ländern und Kommunen hin und her geschoben wird. Damit stellt sich das so vor, es muss seiner Ansicht nach verbindliche Maßnahmen geben, besonders für Pflegeheime, Krankenhäuser und Schulen. Damit sagt, dass jetzt endlich mehr in den Schutz der Menschen investiert werden muss, die besonders unter der Hitze leiden. Apropos Leiden, auch die Landwirtschaft bekommt die Hitze massiv zu spüren. Die Ernte wird in diesem Jahr wohl schlechter ausfallen als sonst. Deshalb fordert der Bauernverband mehr Unterstützung von der Politik, indem zum Beispiel schneller als bisher widerstandsfähigere Pflanzen zugelassen werden. Dass die Regierung in der aktuell schwierigen Lage untätig bleibe, sei unerklärlich, sagt der Verband.
1: Danke, Thorsten. Noch mehr Themen jetzt in der Zusammenfassung. Gut alle 18 Minuten ist in Deutschland im letzten Jahr ein Kind im Straßenverkehr verletzt oder getötet worden. Das zeigen neue Zahlen des Statistischen Bundesamts. Mehr als 29.000 Kinder sind demnach bei Unfällen verunglückt. Das sind 7% mehr als im Jahr davor. 74 Kinder kamen dabei ums Leben. Der Fall um einen Ex-Krankenpfleger am Aachener Landgericht nimmt immer größere Dimensionen an. Im November wurde der Mann wegen 10-fachen Mordes zu einer lebenslangen Freiheitsstrafe verurteilt. Inzwischen ermittelt die Staatsanwaltschaft in mehr als 140 weiteren Verdachtsfällen. Das hat eine Sprecherin bestätigt. Am Wochenende könnte auf den Straßen wieder mehr los sein. In mehreren Bundesländern enden die Ferien, deswegen rechnet der ADAC mit mehr Verkehr. Auch in NRW könnten die Straßen dadurch voller sein. Bei uns laufen die Sommerferien zwar noch, viele Autobahnen Richtung Süden führen aber durch unser Autobahnnetz. In immer mehr Gaststätten in NRW gibt es Glücksspielautomaten. Laut einer Untersuchung der Landesfachstelle Glücksspielsucht im Auftrag des NRW-Sozialministeriums ist die Zahl der Spielautomaten in Bars, Restaurants und Co. in den letzten 2 Jahren um 7% angestiegen, auf jetzt über 9.600. Das sei ein Problem, denn gerade durch den Ausschank von Alkohol sei der Zugang zum Glücksspiel niedrigschwelliger, so die Studienmacher. Die Studie hat auch gezeigt, dass viele Kommunen das Glücksspiel nicht gut genug kontrollieren lassen. Und das waren die Nachrichten mit Sarah Heinz.
3: Das Wetter. Der Sommer gibt wieder Vollgas, nur ganz vereinzelt ziehen ein paar Wolken durch. In den nächsten Stunden wird es auch noch wärmer. Bis zu 31 Grad sind heute drin. Dazu bleibt es trocken und richtig sonnig. Und morgen, ja, da geht's sommerlich weiter, wieder mit viel Sonne und freundlichem Wetter.
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3: 14 Uhr ist durch. Ab 15 Minuten haben wir die A44 Dortmund-Kassel. Zwischen dem Kreuz Wünnenberg-Haaren und Marsberg 10 Kilometer. Knapp eine halbe Stunde kommt da oben drauf. Dann gleiche Stelle, jetzt aber die Gegenrichtung auf der A44. Da haben wir 5 Kilometer Stau, 20 Minuten plus. Dann noch die A61 Koblenz-Mönchengladbach zwischen Mönchengladbach-Güderath und Mönchengladbach-Holt. 5 Kilometer Stau, 25 Minuten plus. Allen unterwegs eine gute Fahrt und kommt gut an.
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3: Robert Jantz ist hier, wir starten rein in diesen Nachmittag. Jetzt mit Musik von Beyoncé spiele ich euch mit Texas Hold'em und ab dafür.

0: Mit neuer Musik von Tiffany Harris geht's hier durch diesen Nachmittag. Es sind ja immer noch Sommerferien, also halb NRW ist gerade irgendwie im Urlaub, richtig so. Und ich dachte ja letzte Woche noch, 3 Stunden Verspätung mit dem ICE. Schlimmer kann Reisen wirklich nicht sein, aber doch, es geht schlimmer. In Kanada, da habe ich jetzt eine Story, da sollte ein Flieger von Victoria nach Toronto starten, konnte aber nicht, weil sich ein kleines Kind einfach mal nicht anschnallen wollte. Und die Crew hat dann gesagt, ja pass mal auf, ohne Gurt kein Start, ganz einfache Rechnung, also zurück ans Terminal, Kind und Begleiter raus, das Gepäck wieder raus. Ja, aber am Ende war es dann so spät, dass der komplette Flug gestrichen werden musste. Heißt also, neuer Flug, den gab es dann erst am nächsten Morgen. Ja, und plötzlich denke ich mir so, 3 Stunden Verspätung mit der Deutschen Bahn, eigentlich stabiler Reisetag, ich will mich gar nicht mehr beschweren.
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1: Um 2:30 mit Christiane Rüffer. Viele Ausbildungsbetriebe bei uns haben Probleme damit, Azubis zu finden. Laut der Südwestfälischen Industrie- und Handelskammer liegt das oft daran, dass die Bewerber nicht geeignet sind. Sören Sölter berichtet.
2: Mehr als jeder vierte Ausbildungsplatz ist im vergangenen Ausbildungsjahr unbesetzt geblieben. Das ist das Ergebnis einer Umfrage, die die SIHK unter rund 150 Betrieben in der Region durchgeführt hat. Demnach fehlen vielen Bewerbern die notwendigen schulischen Grundlagen und die erforderlichen sozialen Kompetenzen. Gut jeder dritte Betrieb ist bereit, solchen leistungsschwächeren Jugendlichen eine Chance zu geben. Viele setzen dabei auf Nachhilfemodelle oder eine sogenannte assistierte Ausbildung.
1: Eine Grillfeier hat offenbar zu einem größeren Brand in Herdecke geführt. Wie die Feuerwehr heute mitteilt, hat es gestern auf der Straße auf den Brennen gebrannt. An oder unter einem Holzunterstand stand vermutlich der Grill. Das Feuer hat auch auf das nebenliegende Gebäude übergegriffen. Neben dem Unterstand brannten außerdem Efeu an der Fassade des Gebäudes sowie ein unmittelbar daneben stehender Baum. Die Feuerwehr konnte verhindern, dass sich der Brand auf das Mehrfamilienhaus ausbreitet. Verletzt wurde niemand. Zur genauen Brandursache ermittelt jetzt die Polizei. Seit vielen Jahren gibt es in unserer Region einen Friedenspreis. Nicht für den Weltfrieden, sondern für Menschen, Vereine und Organisationen, die zum Frieden in unserer Gesellschaft beitragen. Es geht um den Ennepetaler Friedenspreis. Für dieses Jahr endet die Frist für Vorschläge heute in einer Woche, am 17. August. Die feierliche Preisverleihung ist dann im Herbst. In den vergangenen Jahren hatten der FC Blau-Weiß-Förde, der Pfadfinderstamm Herz Jesu und der Obdachlosenhilfeverein Unsichtbar gewonnen. Mehr zum Friedenspreis auf radioenneperuhr.de. Das Radio Ennepe Ruhr Wetter. Auch der Nachmittag hat viel Sonne für uns. Ein paar Wolken sind mit dabei, aber es bleibt trocken. Aktuell 30 Grad in Annen und 28 Grad in Schwelm. Morgen dann wieder so ein bisschen frischer. Sonne und Wolken wechseln sich ab bei maximal 23 Grad. Und jetzt der Radio Ennepe Ruhr Verkehr. Stau auf der A1 in Richtung Dortmund zwischen Hagen West und Hagen Nord. Hier gibt es 3 Kilometer stockenden Verkehr. Das sind einige Minuten plus. Ansonsten ist alles frei und ich wünsche gute Fahrt.
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3: Robert Jantz ist hier und jetzt habe ich einen Song für euch, von dem ich immer dachte, dass er heißt Simply the Best. Das ist jetzt hier irgendwie gerade so mein Aha-Moment zum Wochenstart. Jetzt sehe ich hier, der heißt einfach nur The Best. Naja, gut. Ich meine, der ist trotzdem großartig, auch wenn er nur, in Anführungszeichen, The Best heißt. Hier ist Tina Turner.

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0: Hi bei Radio Ennepe-Ruhr. Schönes Wochenende euch. Vielleicht ist ja jetzt der perfekte Zeitpunkt für eine Radtour. Wir haben ja diese Woche über alle Themen rund ums Rad gesprochen. Sicherheit, worauf man beim Kauf so achten sollte und natürlich die schönsten Routen in NRW. Und zwei davon liegen ja direkt vor unserer Haustür. Der Ruhrtal-Radweg und der Bergische Panorama-Radweg. Kann ich beide absolut empfehlen. Richtig toll. Vielleicht eine schöne Idee für euch jetzt am Wochenende. Alle Infos zur Radwoche findet ihr auch nochmal bei uns auf der Website auf radioenneperuhr.de. Ich bin Flo Franke. Macht euch ein schönes Wochenende.
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0: DJ Alle Farben habe ich euch gespielt mit Alright. Der Zivildienst soll zurückkommen. Das wird schon länger diskutiert. Ich habe da jemanden, den würde das wirklich freuen. Unser Atze.
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3: Ja, nee, ist klar.
4: Der Zivildienst kommt bald zurück. Ich bin begeistert. Aber wen wundert's? Ich profitiere ja auch schon bald davon. Aber mal ganz im Ernst. Es ist doch eine Katastrophe, dass der Zivildienst damals weggefallen ist. Wenn es an mir geht, müssen alle da mitmachen. Also Jungs, Mädels und nicht nur die Jüngeren, sondern auch alle, die Zeit haben. Rentner, Lehrer, Frauke Ludewig, Helene Fischer und Bushido. Ja, der ganz besonders. Ja, Halligalli in Dubai kann man auch mal ein Jahr aussetzen. Und die ganzen Reality-Stars. Ey, nix hier Bunga Bunga auf Temptation Island. Mal Essensausgabe im Krankenhaus. Und wieso schicken wir Z-Promis in den australischen Busch, um sich Koala-Klöten reinzuziehen? Was ist mit einer Dschungelprüfung? Windel wechseln bei Opa Helmut? Ja, dann hast du den Titel Dschungelkönig auch wirklich verdient. Guck dir Lilly Becker an. Die hat's doch vorgemacht. Wie viele Jahre hat die diesen verarmten Ex-Knacki bespaßt? Und hat's ihr geschadet? Hat Boris ihr das gedankt? Oder hier Kiwi, die sich im Fernsehgarten seit 20 Jahren den Arsch abrackert, um Menschen am Rande der Gesellschaft ein Lächeln ins Gesicht zu zaubern. Bezaubernd. Ja, man muss ja nicht gleich so weit gehen wie Heidi Klum. Die hat ihren Zivi ja direkt geheiratet. Zivi, ey, super Sache.
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1: Mit Sarah Heinz, guten Tag. Der Fall der Sprengstoffdrohne am Flughafen Leipzig-Halle scheint viele Verantwortliche wachgerüttelt zu haben. Die Bundespolizei will jetzt zum Beispiel ihre Drohnenabwehreinheit vergrößern, und zwar deutlich. Thorsten Adolfs aus dem News-Team, was genau ist da denn geplant?
2: Also Innenminister Dobrindt will wohl noch heute anweisen, dass die Einheit auf 300 Kräfte anwachsen soll und sie soll statt an 4 an 8 Standorten untergebracht werden. Es gehe darum, schnell und flexibel bei Bedarf vor Ort zu sein, heißt es aus seinem Ministerium. Die Einheit hat die Aufgabe, unbemannte Luftfahrzeuge aufzuspüren, abzufangen und falls nötig auch abzuschießen. Klappen soll das unter anderem mit KI-gestützten Störsystemen und Abfangdrohnen, die anfliegende Drohnen automatisch abwehren sollen.
1: Jetzt ist das ja eine spezielle Reaktion auf die Vorfälle der letzten Woche, als eine Drohne mit Sprengstoff in der Nähe eines ukrainischen Flugzeugs gefunden wurde. Das Thema hat aber noch eine größere Dimension.
2: Das stimmt. Der Vorsitzende des Verteidigungsausschusses Röwekamp hat sich dazu geäußert. Er hat bei Phoenix gesagt, Deutschland müsse sicherheitspolitisch erwachsen werden. Bei uns würden sich mehr als 40 Behörden um die Luftsicherheit kümmern und das sei nicht mehr zeitgemäß. Seiner Ansicht nach sollte in Zukunft allein die Bundespolizei für solche Bedrohungen zuständig sein. Die ist nämlich sowieso schon an den Flughäfen im Einsatz. Laut Röwekamp sind die Fähigkeiten, Drohnen wirksam zu bekämpfen und die Infrastruktur zu schützen, bei uns vorhanden. Der CDU-Politiker hat auch noch mal gesagt, dass er Russland hinter dem Angriff vermutet. Das erkenne man zum Beispiel an der Munition und am Zünder der Drohne. Und er spricht in diesem Zusammenhang von einer Kampfansage an Deutschland.
1: Danke für die Infos, Thorsten. Mehr wichtige Meldungen jetzt kurz und kompakt. Im Juni und Juli war es in Westeuropa so heiß wie noch nie. Für beide Monate lag die Durchschnittstemperatur bei knapp 21,6 Grad. Das hat das EU-Beobachtungsprogramm Copernicus mitgeteilt. In einer neuen INSA-Umfrage zur kommenden Landtagswahl in Sachsen-Anhalt liegt die AfD weiterhin auf Platz 1 mit 42%. Mit Blick auf eine mögliche Regierungsverantwortung könnte sie Support vom BSW bekommen. Die Partei könnte dort wieder die 5%-Hürde knacken. Viele Wirtschaftsexperten sagen aber, dass das Wahlprogramm der AfD realitätsfern und nicht finanzierbar sei. In Rumänien hat es einen Angriff auf Rettungskräfte gegeben. Auf TikTok kursierte zuvor wohl das Gerücht, dass Sanitäter mit Krankenwagen kleine Kinder rauben würden. 7 Personen hatten den Krankenwagen deswegen blockiert und die Rettungskräfte mit Äxten, Schlagstöcken und Steinen angegriffen. Die Angreifer wurden verhaftet. Rumäniens Regierung hat jetzt mehr Kontrolle auf Social Media gefordert. Seit Tagen stößt der Ätna Asche und glühende Gesteinsbrocken aus und sorgt so für Probleme im Flugverkehr rund um Sizilien. Auch heute ist keine Besserung in Sicht. Die italienischen Behörden berichten von dicken Lavaströmen. Deshalb wurden bis zum Nachmittag alle Landungen auf dem nahegelegenen Flughafen Catania ausgesetzt. Davon sind auch viele Touristen betroffen. Auf Sizilien gilt aktuell die höchste Warnstufe Rot. Das heißt, dass eine Eruption mit einem großen Ascheausstoß kurz bevorsteht oder dass sie schon im Gange ist. Und das waren die Nachrichten mit Sarah Heinz.
3: Das Wetter. Sonne satt am Montagnachmittag. Jetzt ist es oft sonnig und richtig sommerlich warm. Wolken bleiben die Ausnahme. Morgen machen wir da einfach genauso weiter. Viel Sonne und wieder ein richtig freundlicher Sommertag. Etwas kühler als heute, dann bis 27 Grad in der Spitze.
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3: 15 Uhr ist durch, da haben wir ab 15 Minuten die A30 Rhein-Osnabrück zwischen Hörstel und Ibbenbüren 5 Kilometer 17 Minuten plus. Eine Viertelstunde auf der A44 Kassel-Dortmund zwischen dem Kreuz Wünberg-Haaren und Geseke 4 Kilometer dort. Und dann noch die A61 Koblenz-Mönchengladbach zwischen Mönchengladbach-Güderath und Mönchengladbach-Holt. 5 Kilometer Stau, 20 Minuten kommt da oben drauf. Allen unterwegs eine gute Fahrt und kommt gut an.
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3: Robert Janz ist hier, hallo zusammen. Es ist schon verrückt, was in Flüssen bei der Hitze alles so zum Vorschein kommt, wenn das Wasser weg ist. Alte Motorräder, historische Schiffswracks, Mammutknochen, das ist schon crazy. Und über das Niedrigwasser und seine Folgen, da sprechen wir hier gleich nochmal ausführlich drüber. Jetzt aber erstmal zu den angenehmen Seiten des Sommers. Ich spiele euch den passenden Song, um draußen in der Sonne zu chillen, mit einem kühlen Getränk idealerweise. Ich spiele euch Sorry Puppy von Topic und Becky.

0: Nächstes Mal, der sieht, da ist immer weniger Wasser drin. Und jetzt schlagen die Binnenschifffahrer Alarm an dem für Schifffahrt und Wirtschaft wichtigen Pegel Kaub. Da wird im Laufe der Woche erstmals nur noch einstelliger Pegelwert erwartet. Das sagt der Bundesverband der deutschen Binnenschifffahrt. Grund ist auch die anhaltende Hitze und der fehlende Regen. Thorsten Ortmann aus dem News-Team. Was wären denn jetzt die Folgen, wenn der Pegel weiter sinkt?
1: Ja, das könnte schon bald das Aus für den Gütertransport auf dem Rhein bedeuten, sagt der Geschäftsführer des Bundesverbandes der deutschen Binnenschifffahrt, weil eben der Rhein dann nicht mehr durchgängig befahrbar wäre. Darum hat das NRW-Verkehrsministerium mit einigen Sofortmaßnahmen reagiert. Das LKW-Fahrverbot ist ja an Sonn- und Feiertagen und Feriensamstagen für Transporte, die vom Niedrigwasser betroffen sind, bis Ende August aufgehoben. Dann werden vermeidbare Autobahnen, Baustellen auf den Hauptausweichrouten vorübergehend ausgesetzt und einige Transporte werden jetzt auch über die Bahn abgewickelt. Das alles wird aber nicht reichen, denn nehmen wir mal den Lkw-Ersatzverkehr. Da müsste man über 200 zusätzliche Lkw auf die Straße bringen, um auch nur den Ausfall eines größeren Rheinschiffes aufzufangen. Und viele Schiffsgüter, zum Beispiel aus der Chemiebranche, kann man gar nicht per Lkw transportieren und teilweise auch nicht sonntags entladen.
0: Okay, und ich fürchte mal, das werden wir dann auch als Verbraucher bald zu spüren bekommen, ne?
1: Ja, über den Produktpreis, sagt Bettina Brennstuhl von der Dortmunder Hafen AG.
2: Frachtrate ist 3 bis 4 Mal so teuer wie eben vorher. Das heißt, das Unternehmen muss viel, viel mehr bezahlen und gibt es dann am Ende auch wieder an den Kunden, an den Endverbraucher ab, sodass es sich letztlich auch bei uns allen irgendwann je nach Güterart widerspiegeln wird.
1: Dafür hat das Niedrigwasser im Rhein aber auch viele Relikte aus ganz vergangener Zeit zutage gefördert, darunter Weltkriegsmunition und auch ein Holzfrachtschiff aus dem 19. Jahrhundert. In der Donau bei Budapest sind die Überreste von 2 Wehrmachtssoldaten und ein Wehrmachtsmotorrad gefunden worden. In Serbien hat das Donau-Niedrigwasser mehrere Schiffswracks der deutschen Marine aus dem Zweiten Weltkrieg zum Vorschein gebracht und in Bulgarien kamen überraschend Reste eines Mammuts zum Vorschein.
0: Meine Güte, normal ist das, glaube ich, alles im Moment nicht. Thorsten Ortmann war das über die niedrigen Pegel in Rhein und Donau. Ich danke dir.
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1: Um 3:30 mit Christiane Rüffer. Bei uns in der Region sind im vergangenen Jahr viele Ausbildungsplätze unbesetzt geblieben. Das liegt oft nicht an fehlenden Bewerbungen, sondern an den Fähigkeiten der Bewerberinnen und Bewerber, sagt die Südwestfälische Industrie- und Handelskammer. Mehr von Sören Sölter.
2: Schwächen bei den Grundrechenarten im Ausdrucksvermögen oder bei Leistungsfähigkeit und Belastbarkeit. Das sind Gründe, die viele Unternehmen nennen, wenn es darum geht, warum sie Azubi-Bewerber als ungeeignet einstufen. Rund 3/4 der nicht besetzten Ausbildungsplätze gehen darauf zurück. Das ist das Ergebnis einer Umfrage unter rund 150 Ausbildungsbetrieben. Die SIAK fordert jetzt, Schüler besser auf das Berufsleben vorzubereiten. Dazu gehören zum Beispiel moderne Berufsschulen.
1: Eine Grillfeier hat offenbar zu einem größeren Brand in Herdecke geführt. Wie die Feuerwehr heute mitteilt, hat es gestern auf der Straße auf den Brennen gebrannt. An oder unter einem Holzunterstand stand vermutlich der Grill. Das Feuer hat auch auf das nebenliegende Gebäude übergegriffen. Neben dem Unterstand brannten außerdem Efeu an der Fassade des Gebäudes sowie ein unmittelbar daneben stehender Baum. Die Feuerwehr konnte verhindern, dass sich der Brand auf das Mehrfamilienhaus ausbreitet. Verletzt wurde niemand. Zur genauen Brandursache ermittelt jetzt die Polizei. Seit vielen Jahren gibt es in unserer Region einen Friedenspreis. Nicht für den Weltfrieden, sondern für Menschen, Vereine und Organisationen, die zum Frieden in unserer Gesellschaft beitragen. Es geht um den Ennepetaler Friedenspreis. Für dieses Jahr endet die Frist für Vorschläge heute in einer Woche, am 17. August. Die feierliche Preisverleihung ist dann im Herbst. In den vergangenen Jahren hatten der FC Blau-Weiß-Förde, der Pfadfinderstamm Herz Jesu und der Obdachlosenhilfeverein Unsichtbar gewonnen. Mehr zum Friedenspreis auf radioenneperuhr.de. Das Radio Ennepe Ruhr Wetter. Auch der Nachmittag hat viel Sonne für uns. Ein paar Wolken sind mit dabei, aber es bleibt trocken. Aktuell 28 Grad in Welper und 27 Grad in Königsfeld. Morgen dann wieder so ein bisschen frischer. Sonne und Wolken wechseln sich ab bei maximal 23 Grad. Und jetzt der Radio Ennepe Ruhr Verkehr. Aktuell liegen keine Meldungen vor. Ich wünsche allen unterwegs gute Fahrt.
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3: Robert Jantz ist hier. Einen schönen Nachmittag wünsche ich euch. Und Harry Potter-Fans haben das geschafft, was eigentlich unmöglich klingt. Sie haben ein Millionenprojekt beeinflusst. Eine millionenschwere Stromleitung wird umgeleitet, neu geplant. Warum? Weil sie ursprünglich direkt durch Dobbys Filmgrab in Wales führen sollte. Ja, da gab es hunderte Beschwerden und jetzt wird das Ganze einfach mal neu geplant. Also wir halten fest, Dobby ist frei und offenbar auch ziemlich gut vernetzt.

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0: und zack, knipst da irgendjemand für fast 2 Stunden einfach mal das Licht aus. Für mehrere Millionen Menschen. Wir haben am Mittwochabend eine Sonnenfinsternis in Europa. Da schiebt sich, kurze Erklärung, der Mond also vor die Sonne. Bei uns in NRW gibt es aber nur eine partielle Sonnenfinsternis. Das bedeutet, der Mond schiebt sich nur teilweise vor die Sonne. Aber auch das wird schon beeindruckend. Kollege Sascha Fassbender ist da. Hallo.
1: Hallo.
0: Wann geht das denn jetzt übermorgen los?
1: Also in NRW fängt das Ganze je nach Standort abends ab etwa 7:15 an. Die partielle Sonnenfinsternis.
0: Abends,
1: ne? Habe ich gesagt, ja.
0: Ja. Ja,
1: abends 7:15, ja, ich sag's nochmal, abends 7:15, die partielle Sonnenfinsternis erreicht ihren Höhepunkt um abends 7:50 und endet kurz vor abends 9 Uhr, dann verschwindet die Sonne hinter dem Horizont. Das hat uns die Sternwarte in Bochum erklärt und auch danach wird's noch richtig cool. Nach der Sonnenfinsternis soll's nämlich einen Perseidenschauer geben, also ganz, ganz viele Sternschnuppen können wir uns ganz viel wünschen und wettermäßig sieht's auch gut aus. Nur wenige Wolken stand jetzt, also die Sicht wird wohl sehr frei sein.
0: Das ist ja zu schön, um wahr zu sein.
1: Ja.
0: Was ein Spektakel da oben. Jetzt brauchen wir nur noch so den geeigneten Ort zum Schauen, ne?
1: Genau, genau. Am besten irgendwo, wo es hoch ist. Bitte nicht einfach auf irgendwelche Dächer klettern, sondern zu einer Anhöhe oder zu einem Berg fahren, wo es Richtung Nordwesten halt eine freie Sicht gibt. Viele Sternwarten laden auch günstig, teilweise auch kostenlos ein. Zum Beispiel in Aachen, Bochum, Bonn, Köln und Mönchengladbach. Da gibt es dann auch so richtige Veranstaltungen drumherum in diesen Sternwarten. Auch Mitmachprogramme teilweise auch für Kids. Checkt davor auf jeden Fall die Homepage der Sternwarten in eurer Nähe. Und ganz wichtig, bitte nur mit Spezialbrillen. Wer ohne so eine Brille direkt in die Sonne schaut, kann eben seine Augen schädigen. Lasst das auf jeden Fall sein. Auch klassische Sonnenbrillen oder normale Sonnenbrillen sind keine Option.
0: Also holt euch eine richtige Brille extra für die Sonnenfinsternis. Gibt es zum Beispiel bei manchen Optikern in Planetarien oder Sternwarten. Hast du denn schon so eine Brille, Sascha?
1: Nee,
0: ich auch noch nicht.
1: Ich schlafe da auch schon.
0: Aber ich werde das jetzt mir noch besorgen, tatsächlich.
1: Ja, mach das mal.
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1: Mit Sarah Heinz, guten Tag. Nach NRW, Niedersachsen, Rheinland-Pfalz und dem Saarland will auch Baden-Württemberg wegen des Niedrigwassers die Sonntagsfahrverbote für Lkw lockern. Bei uns in NRW sind die Auswirkungen schon zu spüren. Mehr Infos dazu hat Thorsten Adolfs.
2: Es war auf den Autobahnen mehr los als sonst an einem Sonntag, sagt NRW-Verkehrsminister Krischer. Größere zusätzliche Staus habe es aber nicht gegeben. Mit der Maßnahme, die zeitlich befristet ist, bis der Wasserstand des Rheins wieder steigt, soll die Versorgung der Wirtschaft und wichtiger Lieferketten sichergestellt werden. Viele Frachtschiffe können zurzeit nämlich nur einen Bruchteil dessen transportieren, was sie sonst an Bord haben. Der Logistikverband BGL geht davon aus, dass sich der Lkw-Verkehr mehr auf die Sonntage verlagert. Mehr Güter könnten aber dadurch nicht transportiert werden, weil es einfach nicht genug Lkw-Fahrer bei uns gäbe, heißt es vom Verband. Außerdem müssten sie weiterhin die gesetzlich vorgeschriebenen Lenk-, Pausen- und Ruhezeiten einhalten. Noch sind die wirtschaftlichen Folgen durch das Niedrigwasser beherrschbar, sagt der Präsident des Deutschen Instituts für Wirtschaftsforschung Fratscher. Die Situation könne sich aber zu einem echten Risiko für die Konjunktur entwickeln. Und zwar dann, wenn es noch 4 bis 6 Wochen so bleiben sollte wie jetzt. Dann drohe der deutschen Wirtschaft ein signifikanter Schaden, so der DIW-Chef.
1: Danke, Thorsten. Noch mehr Themen jetzt im Überblick. Um die Straße von Hormus zu passieren, will der Iran laut Außenministerium in Teheran wohl Gebühren erheben. Zusammen mit dem Oman sollen demnach entsprechende Mechanismen erarbeitet worden sein. Die USA drängen weiter darauf, dass Schiffe die Meerenge wieder gebührenfrei durchfahren können, auch damit dort wieder so viel Gas und Öl transportiert werden kann wie vor dem Krieg. In der ersten Jahreshälfte hat es in Zügen der Deutschen Bahn fast 1000 gewaltsame Übergriffe auf Zugpersonal gegeben. Der Konzern will ab Herbst deswegen testen, mit den Bodycams neben Video auch Drohnenaufnahmen zu machen. Man tue alles, um die Sicherheit der Mitarbeitenden zu erhöhen, hieß es. In Werther bei Bielefeld wurde in der Nacht ein Mann festgenommen, der seine Ex-Partnerin getötet haben soll. Gegen ihn wurde laut Polizei und Staatsanwaltschaft ein Untersuchungshaftbefehl wegen Mordes erlassen. Der Verdächtige hatte sich selbst bei der Polizei gestellt, die ermittelt jetzt zu den Hintergründen. Die UEFA und die Fußballdachverbände für Asien und Nord- und Mittelamerika wollen den Druck gegen FIFA-Chef Infantino hochhalten und haben dafür jetzt einen gemeinsamen Brief veröffentlicht. Darin fordern sie erneut eine neue FIFA-Spitze und werfen Infantino Täuschung vor. Sein Alleingang beim gescheiterten Investorendeal wird noch einmal scharf kritisiert. Noch immer fehle jede Einsicht, dass der Versuch, eine Beteiligung an der WM zu verkaufen, ein gravierender Fehler gewesen sei. Und zwar nicht nur ein Verfahrensfehler, sondern auch ein grundlegender Vertrauensbruch. Der Brief der Verbände endet mit einem Appell: Man brauche eine Führung, die dem Fußball diene und ihn nicht beherrschen wolle. Und das waren die Nachrichten mit Sarah Heinz.
3: Das Wetter. Das ist ein Nachmittag fürs Freibad, würde ich sagen. Es scheint fast überall die Sonne und es ist richtig warm. Wir liegen inzwischen so rund um den heißesten Teil des Tages. In der Spitze sind bis zu 31 Grad drin. Auch in den nächsten Stunden bleibt es sonnig und freundlich. Und morgen bekommen wir direkt den nächsten Sommertag. Wieder mit viel Sonne und kaum Wolken.
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3: Ab 15 Minuten haben wir die A4 Aachen-Köln zwischen dem Kreuz Köln-West und Köln-Eiffeltor. 4 Kilometer, eine Viertelstunde plus. Knapp 40 Minuten obendrauf auf der A40 Duisburg-Essen zwischen Essen-Frohnhausen und Essen-Frillendorf. 6 Kilometer Stau. Dann 20 Minuten auf der A52 Düsseldorf-Essen zwischen Essen-Süd und dem Dreieck Essen-Ost. 1 Kilometer dort. Und 4 Kilometer Stau auf der A59 Köln-Bonn zwischen dem Dreieck Köln-Porz und Köln-Wahn. 22 Minuten plus. Allen unterwegs eine gute Fahrt und kommt gut an.
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3: Uhr ist durch und so langsam geht der Nachmittag fließend über in den Feierabend, hoffe ich zumindest für euch. Robert Janz ist hier und wir drehen jetzt die Uhr mal zurück, ziemlich genau 41 Jahre, ins Jahr 1985. Ich spiele euch Phil Collins, hier ist er mit Don't Lose My Number.

Turn the lights off. Ja, das machen wir am Mittwoch, ne? Bei der Sonnenfinsternis. Leute, es ist Ferienhalbzeit und wir machen euch den restlichen Sommer noch ein bisschen schöner. 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

0: halb fünf mit Christiane Rüffer. Viele Ausbildungsbetriebe bei uns haben Probleme damit, Azubis zu finden. Laut der Südwestfälischen Industrie- und Handelskammer liegt das oft daran, dass die Bewerber nicht geeignet sind. Sören Sölter berichtet.
1: Mehr als jeder vierte Ausbildungsplatz ist im vergangenen Ausbildungsjahr unbesetzt geblieben. Das ist das Ergebnis einer Umfrage, die die SIHK unter rund 150 Betrieben in der Region durchgeführt hat. Demnach fehlen vielen Bewerbern die notwendigen schulischen Grundlagen und die erforderlichen sozialen Kompetenzen. Gut jeder dritte Betrieb ist bereit, solchen leistungsschwächeren Jugendlichen eine Chance zu geben. Viele setzen dabei auf Nachhilfemodelle oder eine sogenannte assistierte Ausbildung.
0: Auf der A1 Richtung Dortmund müssen Autofahrerinnen und Autofahrer ab heute mit Staus rechnen. Laut Autobahn GmbH wird die Fahrbahn zwischen Wuppertal-Langerfeld und dem Kreuz Wuppertal-Nord saniert. Deswegen wird der Verkehr nachts zwischen 19 und 6 Uhr nur einspurig an der Baustelle vorbeigeführt. Zusätzlich gibt es in 2 Nächten eine komplette Sperrung. Von heute auf morgen sowie von Mittwoch auf Donnerstag. Da ist die Verbindung von der A1 auf die A43 in Richtung Münster dicht. Eine Umleitung ist mit rotem Punkt eingerichtet. Das waren die Nachrichten mit Christiane Rüffer. Seit vielen Jahren gibt es in unserer Region einen Friedenspreis. Nicht für den Weltfrieden, sondern für Menschen, Vereine und Organisationen, die zum Frieden in unserer Gesellschaft beitragen. Es geht um den Ennepetaler Friedenspreis. Für dieses Jahr endet die Frist für Vorschläge heute in einer Woche, am 17. August. Die feierliche Preisverleihung ist dann im Herbst. In den vergangenen Jahren hatten der FC Blau-Weiß-Förde, der Pfadfinderstamm Herz Jesu und der Obdachlosenhilfeverein Unsichtbar gewonnen. Mehr zum Friedenspreis auf radioennepe-ruhr.de. Das Radio Ennepe Ruhr Wetter. Auch der Nachmittag hat viel Sonne für uns. Ein paar Wolken sind mit dabei, aber es bleibt trocken. Aktuell 30 Grad in Annen und 28 Grad in Schwelm. Morgen dann wieder so ein bisschen frischer. Sonne und Wolken wechseln sich ab bei maximal 23 Grad. Und jetzt der Radio Ennepe Ruhr Verkehr. Aktuell liegen keine Meldungen vor. Ich wünsche allen unterwegs gute Fahrt.
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3: Robert Jantz ist hier, einen schönen Nachmittag wünsche ich euch. Wir machen direkt weiter mit Musik, die kommt jetzt von Lost Frequencies, spiele ich euch mit.

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0: Und jetzt habe ich auch jemanden dran, der nächste Woche vielleicht zum Mobi auf den Kunstrasen nach Bonn fährt. Wer ist denn da?
1: Ja, hier ist die Alma.
0: Hallo Alma, wo erwische ich dich gerade?
1: Bei der Arbeit.
0: Was machst du beruflich?
1: Ich arbeite im Labor.
0: Was denn für ein Labor? Kannst du die Proben jetzt allein lassen oder explodiert gleich alles?
1: Nein, das ist alles gut. Die können ein paar Minuten warten.
0: Okay, dann machen wir es.
1: Ich kann es nicht glauben.
0: Ja, dann machen wir es auch gar nicht unnötig kompliziert, hör mal. Du bekommst einmal 2 Tickets für Mobi nächste Woche Dienstag.
1: Oh mein Gott, danke schön.
0: Dann hast du schon eine Idee, mit wem du hingehst?
1: Mit meinem Mann.
0: Mit deinem Mann? Ist der großer Fan oder?
1: Ich bin großer Fan.
0: Du bist großer Fan.
1: Er muss mitkommen.
0: Wie, erzähl, warum bist du so ein großer Fan? Hast du da irgendeine Connection? Hast du ihn schon oft live gesehen? Oder was macht die Musik so mit dir?
1: Ich bin Millennial-Kind und Mobi erinnert mich einfach an meine Jugend und an die 2000er. Und an diese unvergleichliche Zeit von damals. Das sind Gefühle, die...
0: Ja. Hast du irgendeinen Lieblingssong von ihm?
1: Das, was vorhin gespielt wurde. Lift Me Up.
0: Den wir gerade so kurz angespielt haben, ne?
1: Ja, genau.
0: Pass auf, dann
1: ich weiß jetzt gerade den Titel nicht.
0: Lift
1: aber
0: Me Up tatsächlich.
1: Höre,
0: genau, das war richtig.
1: Lift Me Up, ja.
0: Dann ist mein Vorschlag jetzt an dieser Stelle. Du beruhigst dich erstmal, atmest durch, legst mich auf, ganz wichtig, denn wir sprechen gleich nochmal, müssen noch ein bisschen, damit du auch an die Tickets kommst, ne? Und dann gönnen wir uns jetzt erstmal Lift Me Up. Einverstanden?
1: Danke, oh mein Gott.
0: Sehr gut, ja, wunderbar.
1: Ja,
0: dann danke dir.
1: Danke euch.
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1: Mit Sarah Heinz. Guten Tag. Der Sommer zeigt sich seit einigen Wochen wieder von seiner extremen Seite. Westeuropa hat den heißesten Juni und Juli seit Beginn der Wetteraufzeichnungen erlebt. Viele Bäume werfen inzwischen auch schon ihre Blätter ab, um sich zu schützen. Thorsten Adolfs aus dem News-Team. Für das, was wir gerade erleben, gibt es ja wieder neue wissenschaftliche Daten.
2: Ja, der EU-Beobachtungsdienst Copernicus hat bestätigt, dass wir neue Rekordwerte erreicht haben. Mit im Schnitt über 21 Grad waren der Juni und der Juli so heiß wie noch nie. Das Problem dabei ist, die Hitze und die Trockenheit schaukeln sich gegenseitig hoch. Und selbst die Ozeane haben Temperaturen erreicht, wie sie vorher noch nie dort gemessen wurden. Experten sagen, dass sie solche Auswirkungen wie zurzeit noch nie erlebt haben. Und das liegt auch am Wetterphänomen El Niño, das weltweit das Wetter durcheinander bringt.
1: Was muss denn passieren, damit nicht nur die Natur, sondern auch wir besser mit der Hitze klarkommen? Das kann für uns Menschen ja auch lebensgefährlich werden.
2: Politiker wie Janosch Dahmen von den Grünen fordern einen nationalen Hitzeschutzplan. Er kritisiert, dass es bis jetzt kein einheitliches Alarmsystem gibt und die Verantwortung zwischen Bund, Ländern und Kommunen hin und her geschoben wird. Dahmen stellt sich das so vor, es muss seiner Ansicht nach verbindliche Maßnahmen geben, besonders für Pflegeheime, Krankenhäuser und Schulen. Dahmen sagt, dass jetzt endlich mehr in den Schutz der Menschen investiert werden muss, die besonders unter der Hitze leiden. Apropos Leiden, auch die Landwirtschaft bekommt die Hitze massiv zu spüren. Die Ernte wird in diesem Jahr wohl schlechter ausfallen als sonst. Deshalb fordert der Bauernverband mehr Unterstützung von der Politik, indem zum Beispiel schneller als bisher widerstandsfähigere Pflanzen zugelassen werden. Dass die Regierung in der aktuell schwierigen Lage untätig bleibe, sei unerklärlich, sagt der Verband.
1: Danke für die Infos, Thorsten. Noch mehr Meldungen jetzt in der Zusammenfassung. Nach dem Drohnenvorfall am Leipziger Flughafen will die Bundespolizei ihre Drohnenabwehreinheit deutlich vergrößern. Laut Innenminister Dobrindt soll die Einheit noch heute auf 300 Kräfte anwachsen und an mehr Standorten untergebracht werden, hieß es aus seinem Ministerium. In Deutschland wurde in der ersten Jahreshälfte wieder weniger Fleisch produziert. Zurückgegangen sind die Zahlen laut Statistischem Bundesamt mit einem Minus von über 3%, vor allem beim Geflügel. Das könnte demnach an verschiedenen Tierseuchen gelegen haben. Im Frühjahr sind wegen der sogenannten Newcastle-Krankheit rund 4,9 Millionen Hühner getötet und beseitigt worden. Gut ein halbes Jahr nach dem Fund von Leichenteilen in einer Mülltonne im Rhein-Main-Gebiet gehen die Ermittler von Satanismus aus. Die Staatsanwaltschaft Darmstadt hat gegen die Tatverdächtige ein Sicherungsverfahren beantragt. Die Frau soll als Prostituierte gearbeitet und den zufällig ausgewählten Mann dann in einem satanistischen Ritual getötet haben, hieß es. Die Gesellschaft in Deutschland wird immer älter. Laut Zahlen des Statistischen Bundesamts war letztes Jahr nur noch knapp jede 10. Person zwischen 15 und 24 Jahren alt. Das sei ein historisch niedriges Niveau. Seit Beginn der 2020er ist diese Entwicklung demnach zu beobachten. Deutschland liegt damit leicht unter dem EU-weiten Durchschnitt. Die meisten jungen Menschen gab es mit etwas über 11% in Bremen. In Sachsen-Anhalt war der Anteil mit rund 9% am niedrigsten. Und das waren die Nachrichten mit Sarah Heinz.
3: Das Wetter. Der Sommer begleitet uns auch in den Feierabend. Jetzt ist es noch richtig warm und vielerorts sonnig. In den nächsten Stunden bleibt das auch so. Die Sonne ist weiter am Start und erst langsam gehen die Temperaturen wieder zurück. Und morgen erwartet uns direkt dann der nächste schöne Sommertag. Viel Sonne, wenige Wolken und weiter sommerlich warm.
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3: 17 Uhr ist durch. Ab einer halben Stunde Zeitverlust haben wir die A45 Gießenhagen zwischen Wetzlar Ost und Ehringshausen. Aktuell 2 Kilometer Stau. Verliert ihr eine Stunde. Dort brennt ein PKW und die Autobahn ist in diesem Bereich aktuell gesperrt. In der Gegenrichtung haben wir aktuell zwischen Herborn Süd und dem Wetzlarer Kreuz 5 Kilometer Stau, 40 Minuten kommen da oben drauf. Dann die A40 Duisburg-Essen zwischen Essen-Frohnhausen und Essen-Frillendorf, 6 Kilometer Stau, 50 Minuten plus. Allen unterwegs eine gute Fahrt, kommt gut an.
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3: Uhr ist durch, der Feierabend rückt näher, Robert Jans ist bei euch und Bibi Rexha hat für New Religion ziemlich prominente Unterstützung aus der Dance-Geschichte sich mal geholt. Der Faithless sind mit dabei und ihrem Klassiker Insomnia. Der steckt ebenfalls so mit drin, ist in dem Song so ein bisschen verwurstelt. Das Ganze gehört zu Bibi Rexhas neuem Album Dirty Blonde und den Song, den gönnen wir uns jetzt. Hier ist er mit New Religion.

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0: nur nach vorn von den Toten Hosen. Und im Sommerurlaub, da nutzen wir sie mehrmals täglich. Idealerweise hat man jemanden dabei, der einen erinnert. Hast du die schon eingecremt? So ist das dann bei mir. Dann sage ich, nee, mache ich jetzt noch schnell. So, aber hier bei uns, wenn man zu Hause ist, dann ist man eher so ein bisschen cremefaul. Aber gerade an Tagen, an denen die Sonne schön ballert, sollten wir uns auch hier bei uns eincremen. Denn Sonnenbrand bekommt man nicht nur am Meer. Aber so. Es gibt so. Kevin Zimmer ist da, ja. Unser Sonnencreme-Gott. Ja. Du standst da kürzlich vor einer ganz wichtigen Frage.
1: Ja, Sonnencreme im Urlaub war komplett leer. Wir hatten nur noch Sonnencreme von unserem Sohnemann, also Sonnencreme speziell für Kinder. Und da habe ich mich erstmal gefragt, ist
0: werde ich dann
1: Kinder,
0: kleiner?
1: Werde ich kleiner? Kann ich noch jünger werden? Ist Kindersonnencreme wirklich nur für Kinder oder darf der Papa da auch mal ran? Ja, Kinderhaut ist ja schon ein bisschen anders als unsere Erwachsenenhaut.
0: Und? Darf man?
1: Ja, man darf und sie wirkt bei Erwachsenen genauso wie Erwachsenen-Sonnencreme bei Kindern. Der einzige Unterschied zu Erwachsenen-Sonnencreme ist weniger parfümiert, ein bisschen teurer und die Packung ist meistens ein bisschen bunter. Mir gefällt's.
0: Ja, mir auch.
1: Und Kinder dürfen übrigens auch Erwachsenen-Sonnencreme benutzen.
0: Also wichtig ist ja auf jeden Fall, dass man sich überhaupt erstmal eincremt.
1: Absolut.
0: So, ne? Und eben nicht so macht wie dieser eine neue Trend da gerade bei Social Media.
1: Du meinst Tanmaxing. Ne? Ja. Dabei probieren gerade junge Menschen so schnell und so stark wie möglich braun zu werden. Man macht alles, bei dem Hautärzte rot werden würden, wenn sie es sehen und hören würden. Und die würden dann vor Wut rot werden, nicht wegen Sonnenbrand. Beim Social-Media-Trend Tanmaxing legst du dich in die pralle Mittagssonne sehr lange und teilweise ungestützt. In den Videos dazu werden Sonnencremes empfohlen, die am besten keinen höheren Lichtschutzfaktor als 10 haben.
0: Super.
1: Ziel, die Haut soll rot werden, denn das würde dann ja schneller braun werden. Die Influencer nennen sich übrigens Tanfluencer.
0: Ich bin jetzt kein Dermatologe, aber ich würde mal behaupten, das ist nicht gesund.
1: Ja, habe ich auch gedacht. Ja, es ist wirklich Wahnsinn, was die sogenannten Tanfluencer da empfehlen. Sonnenbrand und Rötungen werden als Look verkauft. Über Hautkrebs wird da kein Wort verloren. Deswegen ganz klar und sehr deutlich nochmal, was Hautärzte dazu sagen. Es gibt keinen gesunden Sonnenbrand und keine gesunde Hautrötung. Nehmt also Lichtschutzfaktor 50 oder mehr und dann ist es auch egal, ob es Kindersonnencreme oder Erwachsenensonnencreme ist.
0: Die Sonne scheint über NRW und ja, warum es doch noch so wichtig ist, auch sie hier nochmal einzucremen,
1: so.
0: Das hat uns jetzt Kevin Zimmer gesagt. Hast du denn Sonnencreme dabei? Ich habe Sonnencreme dabei.
1: Natürlich, ich bin ja komplett eingecremt schon. Nur der Rücken noch nicht.
0: Ah, dafür bin ich ja da.
1: Ist das ekelhaft.
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1: Um 5:30 mit Christiane Rüffer. Bei uns in der Region sind im vergangenen Jahr viele Ausbildungsplätze unbesetzt geblieben. Das liegt oft nicht an fehlenden Bewerbungen, sondern an den Fähigkeiten der Bewerberinnen und Bewerber, sagt die Südwestfälische Industrie- und Handelskammer. Mehr von Sören Sölter.
2: Schwächen bei den Grundrechenarten im Ausdrucksvermögen oder bei Leistungsfähigkeit und Belastbarkeit. Das

0: sind Gründe, die viele Unternehmen nennen, wenn es darum geht, warum sie Azubi-Bewerber als ungeeignet einstufen. Rund 3/4 der nicht besetzten Ausbildungsplätze gehen darauf zurück. Das ist das Ergebnis einer Umfrage unter rund 150 Ausbildungsbetrieben. Die SIAK fordert jetzt, Schüler besser auf das Berufsleben vorzubereiten. Dazu gehören zum Beispiel moderne Berufsschulen.
1: Seit vielen Jahren gibt es in unserer Region einen Friedenspreis. Nicht für den Weltfrieden, sondern für Menschen, Vereine und Organisationen, die zum Frieden in unserer Gesellschaft beitragen. Es geht um den Ennepetaler Friedenspreis. Für dieses Jahr endet die Frist für Vorschläge heute in einer Woche, am 17. August. Die feierliche Preisverleihung ist dann im Herbst. In den vergangenen Jahren hatten der FC Blau-Weiß-Förde, der Pfadfinderstamm Herz Jesu und der Obdachlosenhilfeverein Unsichtbar gewonnen. Mehr zum Friedenspreis auf radio-ennepe-ruhr.de. Auf der A1 Richtung Dortmund müssen Autofahrerinnen und Autofahrer ab heute mit Staus rechnen. Laut Autobahn GmbH wird die Fahrbahn zwischen Wuppertal-Langerfeld und dem Kreuz Wuppertal-Nord saniert. Deswegen wird der Verkehr nachts zwischen 19 und 6 Uhr nur einspurig an der Baustelle vorbeigeführt. Zusätzlich gibt es in 2 Nächten eine komplette Sperrung. Von heute auf morgen sowie von Mittwoch auf Donnerstag. Da ist die Verbindung von der A1 auf die A43 in Richtung Münster dicht. Eine Umleitung ist mit rotem Punkt eingerichtet. Das waren die Nachrichten mit Christiane Rüffer. Das Radio Ennepe Ruhr Wetter. Auch der Nachmittag hat viel Sonne für uns. Ein paar Wolken sind mit dabei, aber es bleibt trocken. Aktuell 28 Grad in Welper und 27 Grad in Königsfeld. Morgen dann wieder so ein bisschen frischer. Sonne und Wolken wechseln sich ab bei maximal 23 Grad. Und jetzt der Radio Ennepe Ruhr Verkehr. Aktuell liegen keine Meldungen vor. Ich wünsche allen unterwegs gute Fahrt.
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3: Ich habe euch jetzt Musik mitgebracht von Holly Humberstone. Ja, die kommt Mitte September zu uns nach NRW, wird so ein Konzert spielen in Köln. Und wir hören jetzt mal rein in ihr aktuelles Album. Cruel World heißt das. Und da hören wir jetzt den Song To Love Somebody. Mein Name ist Robert Jans. Schön, dass ihr mit am Start seid.

0: Radio Ende Perur, Chantal Teubert aus dem Morgen hier. Motorradfahren für den guten Zweck. Klingt erstmal wild, ne? Wie ich ja persönlich finde, aber was es nicht alles gibt, ne? Martin Zeklinski aus Ennepetal ist Biker und hat einen Insta-Kanal, auf dem er Routen und Tipps teilt. Und vielleicht erinnert der eine oder die andere sich auch noch dran. Wir haben nämlich hier schon mal über ihn gesprochen, vor ein paar Monaten. Da kam ihm nämlich die Idee, das Ganze mal mit einer Spendenaktion zu verbinden. Eine geführte Route sozusagen von Ennepetal nach Oferath. 1 Stunde 25 € pro Nase und davon geht jeder Cent an das Kinderhospiz Burgholz. Und das hat auch einen Grund für Marcel Zeklinski.
1: Mein Arbeitskollege, das darf ich auch sagen, der Marco, der hat seinen Sohn im Kinderhospiz. Die werden jetzt schon seit mehreren Jahren betreut, weil er halt eine Krankheit hat, die keine hohe Lebenserwartung hat. Also ich kriege es täglich mit. Und ich kriege auch diese Arbeit mit vom Kinderhospiz. Und da geht es eigentlich darum, das Geld, was die vom Staat, von den Krankenkassen bezahlt bekommen, reicht ja vorne und hinten nicht aus.
0: Ja, die sind auf Spenden angewiesen. Und da sieht man mal, was so eine starke Community auch ausmacht, ne?
1: Ich habe ja Follower und die lesen das alle. Und da gibt es Leute, die werden aus München hochkommen. Es wird Leute kommen, die kommen oben aus Bremen, nur um bei dieser Tour mitzufahren.
0: Auch Vereine machen da mit. Wenn ihr Bock habt, schaut mal auf Martins Insta-Seite vorbei. Martin-Alpenbiker heißt er da. Nächste Woche Sonntag steht die nächste Tour an. Das ist der 23. August. Natürlich könnt ihr auch unterstützen, ohne euch aufs Motorrad zu schwingen und einfach so spenden. Ne? Alle Spenden gehen dann auf jeden Fall Ende September an das Kinderhospiz. Coole Idee, wie ich finde. Gehört das hier bei Radio Ende Perur. Schönen Start in die neue Woche.

0: Ja, sag mal, seid ihr viel mit der Bahn unterwegs? Also ich finde ja irgendwie, wenn man in der Bahn unterwegs ist oder mit der Bahn unterwegs ist, das ist wie so ein Kneipenabend mit einer guten Freundin oder einem guten Freund. Man weiß nie, was passiert. Ne? Unser Haus- und Hofkomedian Hannes Höfer, der ist immer wieder mit der Bahn unterwegs und davon erzählt er auch sehr gerne auf der Bühne. Oh, ob er zum Comedy Camp im Herbst auch mit der Bahn anreist, ich weiß ja nicht.
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3: 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Endlich zu Hause. 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Wer fährt denn jetzt den Zug?
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1: Mit Sarah Heinz, guten Abend. Mehr Sicherheit für alle, die in Regionalzügen für uns unterwegs sind. Die Deutsche Bahn reagiert jetzt auf die vielen Übergriffe auf ihr Personal. Ab Herbst startet ein neues Pilotprojekt mit Bodycams. Thorsten Adolfs aus dem News-Team, dabei gibt es eine Besonderheit.
2: Genau, denn die kleinen Kameras sollen nicht nur das Bild, sondern auch den Ton aufzeichnen. Ab Oktober testet die Bahn die Cams und zwar zuerst in der Region Rhein-Neckar-Pfalz. Nach 2 Monaten soll das Projekt dann schrittweise auf ganz Deutschland ausgeweitet werden. Damit möchte der Chef der DB Regio van Seiderfeld dafür sorgen, dass brenzlige Situationen besser deeskaliert werden können. Und zusätzlich zu den Kameras bekommen die Mitarbeiterinnen und Mitarbeiter stichfeste Westen. Außerdem sollen alle Beschäftigten, die Kontakt zu Kunden haben, einen Notfallknopf erhalten, um im Ernstfall sofort Hilfe zu rufen.
1: Wie ernst ist die Lage denn aktuell in den Bahnen?
2: Ja, die Zahlen sind ziemlich erschütternd. Allein im ersten Halbjahr gab es fast 1000 Übergriffe auf Zugbegleiter. Einige wurden bespuckt, andere geschubst. Es gab aber auch sehr schwere Fälle, bei denen es um Körperverletzung ging. Nach dem tragischen Tod eines Mitarbeiters Anfang des Jahres in Rheinland-Pfalz, der nach einem Angriff durch einen Schwarzfahrer starb, ist das Thema Sicherheit bei der Bahn absolut in den Fokus gerückt. Auch Bundesverkehrsminister Bilger hat sich dazu geäußert und gesagt, dass jetzt entschlossen gehandelt werden muss. Es müsse erreicht werden, dass das Bahnfahren für alle sicher bleibt, hat er gesagt.
1: Danke, Thorsten, für die Infos. Mehr wichtige Meldungen hört ihr jetzt im Überblick. Nachdem die Regel zum Lkw-Fahrverbot an Sonn- und Feiertagen aufgehoben wurde, sollen jetzt am Mittwoch direkt weitere Maßnahmen gegen mögliche Lieferengpässe durch das Niedrigwasser besprochen werden. Verkehrsminister Bilger will dazu mit den Ressortchefs der Länder sprechen. Es gehe demnach um den Umgang mit Gütern, die nicht mehr an den Häfen gelagert werden dürfen. Nach heftiger Kritik hat Finanzminister Klingbeil seine Steuerpläne für Vereine wieder zurückgezogen. Geplant war, steuerpflichtige Vereine schon ab einem Einkommen ab 1.000 Euro zu besteuern, statt wie bisher ab 5.000 Euro. Das hätte laut Kritikern vor allem für kleinere Vereine ein Problem werden können. Bei einem schweren Erdbeben in Kolumbien sind mindestens 20 Menschen gestorben. Das teilten mehrere Bürgermeister aus Kolumbien mit. Laut dem kolumbianischen Geologischen Dienst gab es teils auch mehrere Gebäudeschäden. Das Beben hatte eine Stärke von 7,4. In immer mehr Gaststätten in NRW gibt es Glücksspielautomaten. Laut einer Untersuchung der Landesfachstelle Glücksspielsucht im Auftrag des NRW-Sozialministeriums ist die Zahl der Spielautomaten in Bars, Restaurants und Co. in den letzten 2 Jahren um 7% angestiegen, auf jetzt über 9.600. Das sei ein Problem, denn gerade durch den Ausschank von Alkohol sei der Zugang zum Glücksspiel niedrigschwelliger, so die Studienmacher. Die Studie hat außerdem gezeigt, dass viele Kommunen das Glücksspiel nicht gut genug kontrollieren lassen. So könnten zum Beispiel illegale Geräte nicht erkannt werden, genauso wenig wie Verstöße gegen Jugendschutzbestimmungen. Und das waren die Nachrichten mit Sarah Heinz.
3: Das Wetter. Morgen wird's kühler. Plümo können wir noch im Schrank lassen, aber für die Verhältnisse dieses Sommers immerhin angenehm. Höchstwerte zwischen 23 und 27 Grad. Dazu mal Sonne, mal Wolken morgen. Jetzt über den Abend und die Nacht, da kühlt's auch erstmal runter. Später Tiefstwerte um 12 Grad. Da vielleicht doch Plümo.
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3: Die A45 Gießen Richtung Hagen ist gesperrt aktuell zwischen Wetzlar Ost und Herborn Süd wegen eines brennenden Autos und es staut sich da auch über weite Strecken. Also wenn ihr noch könnt, den Bereich umfahren. Die anderen Staus ab 20 Minuten Wartezeit A40 Duisburg-Essen. Da haben wir zwischen Essen-Holsterhausen und Essen-Frillendorf 4 Kilometer, knappe 40 Minuten. A52 Düsseldorf-Essen zwischen Essen-Süd und Dreieck-Essen-Ost 1 Kilometer, 20 Minuten. Und A57 Krefeld-Nimwegen zwischen Kreuz-Mörs und Mörs-Hülsdonk. Da haben wir 3 Kilometer, 23 Minuten plus. Kommt gut durch.
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3: Sebastian Pulli hier. Zum Feierabend geht's in Richtung Beverly Hills, da wo der gleichnamige Cop unterwegs ist. Jetzt hier der Soundtrack zum Eddie Murphy Film. Wetter in Beverly Hills übrigens aktuell ähnlich warm wie bei uns. Also praktisch alles genau wie hier, nur viel reicher. Schönen Montagabend.

0: Ray Garvey, der seine schwarzen engen Rocker-Lederhosen bei dem Wetter vermutlich kurz trägt.
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0: So, erster Tag nach dem Urlaub wieder im Büro und man möchte direkt den kompletten Tacker in die Stirn des Kollegen entladen. Wenn es euch so gehen sollte, dann habt ihr euch vermutlich nicht gut genug erholt im Urlaub. Es kann ja auch schwer sein, ne? Gerade mit der ganzen Familie. So, und deshalb haben wir Psychologin Professor Dr. Carmen Binnewies von der Uni Münster gefragt, wie klappt Erholung im Urlaub eigentlich am besten?
2: Erholung ist einfach ein Stück weit auch individuell, denn am Ende ist das, womit ich zufrieden bin, am besten für den Urlaub. Und das kann aber eben ein bisschen unterschiedlich sein für Menschen. Das heißt, wenn ich zum Beispiel auch mit meiner Familie in Urlaub fahre und die wollen alle in den Wasserpark und ich bin aber überhaupt kein Fan davon, ne, dann komme ich an so einem Tag oder in dieser Zeit eben gar nicht auf meine Kosten.
0: So, sprich, Planung ist sehr wichtig im Vorhinein und Kompromisse sind es halt auch. So, und jetzt ist der Urlaub rum, wir kommen wieder zur Arbeit und greifen eben direkt reflexhaft wütend zum Tacker, weil so viel liegen geblieben ist und wieder so viel vor uns liegt.
2: Deshalb ist es eigentlich sinnvoll, Puffer mehr einzuplanen und das langsamer zu machen, beziehungsweise umgekehrt diese zusätzlichen Aufgaben letztlich mit einzuplanen. Und der andere Punkt, wenn man das dann schafft, in der Woche sich eben noch zu erholen am Feierabend, dann ist dieser Urlaubseffekt ein Stück weit länger.
0: Und diesen Feierabend haben wir im besten Fall jetzt. Spielen wir ein bisschen Musik zum Runterkommen. Und zwar so richtig weit runter, bis tief unter die Erde. Es ist ein Lied über den Tod. Und zwar ein ganz wunderschönes. Jupiter Jones mit Still. Schönen Montagabend euch. So.

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0: Das Wetter.
1: Donnerstag, Freitag kriegen wir noch mal richtig fritösen Wetter. Diese Woche wird richtig heiß. Morgen dafür ziemlich angenehm. Da haben wir Höchstwerte zwischen 23 und 27 Grad. Dazu mal Sonne, mal Wolken. Und der Weg dahin ist auch ein guter. Kühlt nämlich in der Nacht jetzt noch mal runter auf um 12 Grad.
0: NRW Verkehr.
1: Die A45 bleibt erstmal weiter gesperrt wegen eines brennenden Autos. Gießen Richtung Hagen zwischen Wetzlar Süd und Herborn Süd. Da kommt ihr aktuell nicht durch. Also wenn es geht, den Bereich weiträumig umfahren. Ansonsten beruhigt es sich langsam hier alle Staus ab 9 Minuten Wartezeit. A4 Aachen-Köln zwischen Kreuzköln Süd und Köln-Poll 2 Kilometer, knappe 10 Minuten. A57 Krefeld-Nimwegen zwischen Kreuz-Mörs und Kreuz-Kamp-Lindfort 2 Kilometer, knappe 20 Minuten. Und A555 Bonn Richtung Köln zwischen Köln-Godorf und Kreuzköln Süd 2 Kilometer, auch da 10 Minuten. Gute Fahrt, kommt gut durch.
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1: Sebastian Pulli hier, guten Abend. Jetzt der frisch gekürte Sommerhit dieses Jahres, den meisten bisher bekannt als offizieller Fußball-WM-Song dieses Jahr. Shakira und Burna Boy mit Die Die und den obligatorischen beiden Fußballvokalen.

0: bei Radio Ennepe Ruhr. Ferienwoche Nummer 4 ist eingeläutet. Oh oh, jetzt geht's aber doch schnell, oder? Halbzeit, aber immer noch genug Zeit zum Auspennen und zum schöne Dinge unternehmen. Ne? Und auch allen, die keine Ferien haben, natürlich einen schönen Start in die neue Woche. Das ist ja gar nicht so schwer bei dem schönen Wetter heute. Ne? Und der passenden Musik natürlich liefern wir euch. Und wir stehen morgen wieder zusammen auf. Ich freue mich drauf.
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0: Ein alter Bekannter kommt zurück, und zwar der Zivildienst.
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0: Keine Ahnung, wie der euch damals verkauft wurde. Bei uns hieß das immer, da muss er Hintern abwischen. Ganz viele Hintern muss er abwischen. Wir haben gedacht, es wäre nichts anderes. Den ganzen Tag an einem Fließband stehen, wo alte Menschen mit runtergelassener Hose an einem vorbeigefahren werden. Hintern abwischen bis zur Sehnenscheidenentzündung. Er hier, er verkauft es vielleicht ein bisschen besser.
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3: Ja, nee, ist klar. Der Zivildienst kommt bald zurück. Ich bin begeistert. Aber wen wundert's? Ich profitiere ja auch schon bald davon. Aber mal ganz im Ernst. Es ist doch eine Katastrophe, dass der Zivildienst damals weggefallen ist. Wenn es an mir geht, müssen alle da mitmachen. Also Jungs, Mädels und nicht nur die Jüngeren, sondern auch alle, die Zeit haben. Rentner, Lehrer, Frauke Ludewig, Helene Fischer und Bushido. Ja, der ganz besonders. Ja, Halligalli in Dubai kann man auch mal ein Jahr aussetzen. Und die ganzen Reality-Stars. Ey, nix hier Bunga Bunga auf Temptation Island. Mal Essensausgabe im Krankenhaus. Und wieso schicken wir Z-Promis in den australischen Busch, um sich Koala-Klöten reinzuziehen? Was ist mit einer Dschungelprüfung? Windel wechseln bei Opa Helmut? Ja, dann hast du den Titel Dschungelkönig auch wirklich verdient. Guck dir Lilly Becker an. Die hat's doch vorgemacht. Wie viele Jahre hat die diesen verarmten Ex-Knacki bespaßt? Und hat's ihr geschadet? Hat Boris ihr das gedankt? Oder hier Kiwi, die sich im Fernsehgarten seit 20 Jahren den Arsch abrackert, um Menschen am Rande der Gesellschaft ein Lächeln ins Gesicht zu zaubern. Bezaubernd. Ja, man muss ja nicht gleich so weit gehen wie Heidi Klum. Die hat ihren Zivi ja direkt geheiratet. Zivi, ey, super Sache.
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1: Mit Sarah Heinz, guten Abend. Nach NRW, Niedersachsen, Rheinland-Pfalz und dem Saarland will auch Baden-Württemberg wegen des Niedrigwassers die Sonntagsfahrverbote für Lkw lockern. Bei uns in NRW sind die Auswirkungen schon zu spüren. Mehr dazu hat Thorsten Adolfs.
2: Es war auf den Autobahnen mehr los als sonst an einem Sonntag, sagt NRW-Verkehrsminister Krischer. Größere zusätzliche Staus habe es aber nicht gegeben. Mit der Maßnahme, die zeitlich befristet ist, bis der Wasserstand des Rheins wieder steigt, soll die Versorgung der Wirtschaft und wichtiger Lieferketten sichergestellt werden. Viele Frachtschiffe können zurzeit nämlich nur einen Bruchteil dessen transportieren, was sie sonst an Bord haben. Der Logistikverband BGL geht davon aus, dass sich der Lkw-Verkehr mehr auf die Sonntage verlagert. Mehr Güter könnten aber dadurch nicht transportiert werden, weil es einfach nicht genug Lkw-Fahrer bei uns gäbe, heißt es vom Verband. Außerdem müssten sie weiterhin die gesetzlich vorgeschriebenen Lenk-, Pausen- und Ruhezeiten einhalten. Noch sind die wirtschaftlichen Folgen durch das Niedrigwasser beherrschbar, sagt der Präsident des Deutschen Instituts für Wirtschaftsforschung Fratscher. Die Situation könne sich aber zu einem echten Risiko für die Konjunktur entwickeln, und zwar dann, wenn es noch 4 bis 6 Wochen so bleiben sollte wie jetzt. Dann drohe der deutschen Wirtschaft ein signifikanter Schaden, so der DIW-Chef.
1: Danke, Thorsten, für die Infos. Am Mittwoch will Bundesverkehrsminister Bilger mit den Ländern über weitere Maßnahmen beraten. Dabei soll es zum Beispiel um die Frage gehen, wie mit Gütern umgegangen wird, die nicht mehr an den Häfen gelagert werden dürfen. Mehr Meldungen hört ihr jetzt in der Zusammenfassung. In der ersten Jahreshälfte hat es in Zügen der Deutschen Bahn fast 1000 Übergriffe auf Zugpersonal gegeben. Der Konzern will ab Herbst deswegen testen, mit Bodycams neben Video auch Tonaufnahmen zu machen, um die Sicherheit insgesamt zu erhöhen, hieß es. Bundeswirtschaftsministerin Reiche sieht in der deutschen Industrie ein großes Potenzial für den Einsatz von KI. Das Rennen um große Sprachmodelle werde man wohl nicht mehr gewinnen, sagte sie. Aber dort, wo Maschinen, Fabriken und Produktion intelligenter würden, habe man sehr gute Chancen. Spanien kämpft immer noch gegen einen schweren Waldbrand in Andalusien. Seit Donnerstag brennt es dort. Inzwischen hat sich das Feuer auf über 20.000 Hektar Fläche ausgeweitet. Etwa 800 Menschen wurden inzwischen evakuiert. In Deutschland hatten viele im letzten Jahr weniger Spam-Mails im Postfach. Bei den deutschen Mail-Anbietern web.de und GMX hat sich die Zahl der verdächtigen Mails im Vergleich zum Vorjahreszeitraum fast halbiert, von rund 1,8 Milliarden auf 990 Millionen Spam-Mails pro Woche. In den Jahren davor sei die Zahl immer weiter gestiegen. Seit Sommer 2025 würde sich dieser Trend aber umkehren. Ein Grund könnten demnach aufwendigere Authentifizierungsprozesse sein. Gleichzeitig haben die Anbieter aber auch gewarnt, Spam-Mails würden inzwischen immer öfter gezielt und persönlich auf Angriffe zugeschnitten werden, zum Beispiel über Falschrechnungen mit individuellem Namen. Man solle deswegen wachsam sein, unbekannte Absender kritisch prüfen und Links in E-Mails nicht unbedacht öffnen. Und das waren die Nachrichten mit Sarah Heinz.
3: Das Wetter.
4: Wie dankbar man inzwischen einfach ist für Tage um die 30 Grad, oder? Und das Gute ist, morgen wird nochmal eine ganze Ecke entspannter. Da Höchstwerte zwischen 23 und 27 Grad. Dazu mal Sonne, mal Wolken. Der Abend jetzt, da kühlt es auch nochmal langsam runter. In der Nacht landen wir dann so bei Werten um 12 Grad. Ist doch schön.
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4: Wird langsam weniger, aber die A45 Gießen Richtung Hagen, die bleibt gesperrt. Und zwar zwischen Wetzlar Ost und Ehringshausen und zwischen Herborn Süd und Wetzlarer Kreuz. Also wenn es geht, den Bereich weiträumig umfahren. Jetzt die Staus ab 5 Minuten Wartezeit. Da haben wir die A4 Aachen Richtung Köln zwischen Kreuz Köln-West und Köln-Eiffeltor 2 Kilometer 5 Minuten. Nochmal A4 Aachen Köln zwischen Kreuz Köln-Süd und Köln-Poll 2 Kilometer 11 Minuten. A57 Krefeld-Nimwegen zwischen Kreuz Moers und Kreuz Kamp-Lindfort 2 Kilometer 17 Minuten und A555 Bonn Richtung Köln zwischen Rodenkirchen und Kreuz Köln-Süd 1 Kilometer 7 Minuten. Haltet durch, kommt gut an.
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4: Sebastian Pulli hier, die erste Woche der zweiten Hälfte der Ferien. Wir haben Montag. Wer das nicht wusste, den Wochentag nicht zu kennen, immer ein sehr gutes Indiz dafür, dass man erholt ist. Oder extrem betrunken. Beides erlaubt in den Ferien. Jetzt für alle, die durcharbeiten und die Maschinerie hier am Laufen halten, Linkin Park mit Emptiness Machine. Schönen Feierabend im besten Fall.

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0: Ganz hervorragend geeignet für jede Rooftop-Bar. David Puentes und Loy, Golden Summer ist neu bei uns.
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0: Und weil Trinken wichtig ist bei dem Wetter, Aqua jetzt mit Barbie Girl ist ein Song, der das ganze Barbie-Klischee vornherum sehr feiert, zwischen den Zeilen aber komplett auseinandernimmt. Und zwar so sehr, dass Barbie-Hersteller Mattel die Band sogar damals verklagt hat. Nicht erfolgreich, denn Barbie ist ja auch kein gutes Vorbild, ne? Hat schon in jungen Jahren komplett steife Kniegelenke, hat eine Oberweite, die es physikalisch komplett unmöglich macht, aufrecht zu stehen. Und was da chirurgisch untenrum passiert sein muss, davon fangen wir gar nicht erst an. Kritik an Oberflächlichkeit und Geschlechterrollen verpackt in einen so unschuldig fröhlich klingenden Song. Allein das schon Kunst. Aqua, Barbie Girl, jetzt hier bei uns. Einen schönen Abend.
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1: Ackerbohnen, Körnererbsen, Süßlupinen und Sojabohnen kennt man vor allem als wertvolle Eiweißpflanzen. Für Landwirte sind sie vor allem auch auf dem Acker interessant. Benedikt Sprenker ist Agraringenieur, Landwirt und baut selbst Körnerleguminosen an.
2: Hülsenfrüchte bringen Abwechslung in die Fruchtfolge, verbessern den Boden und können durch ihre Symbiose mit Knöllchenbakterien sich selbst mit Stickstoff versorgen, wodurch sie natürlich Dünger kosten, aber gleichzeitig auch Energie sparen und die Emissionen von Treibhausgasen reduzieren. Damit sind sie für mich ökonomisch und ökologisch wertvoll.
1: Der Beitrag entstand im Rahmen der Kampagne Die Vier von Hier, die mit Unterstützung der Europäischen Union durchgeführt wird. Weitere Infos zu Ackerbohne, Körnererbse, Süßlupine und Sojabohne gibt's auf die4vonhier.eu
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0: Das Wetter.
1: Die Woche hat entspannt angefangen, hinten raus eskaliert sie dann leider, wird wieder richtig heiß Donnerstag und Freitag. Morgen aber nochmal richtig entspannt für die Verhältnisse dieses Sommers zumindest. Höchstwerte zwischen 23 und 27 Grad, Halleluja. Dazu mal Sonne, mal Wolken. Über den Abend und die Nacht wird es jetzt auch nochmal langsam frischer. Da landen wir später bei um 12 Grad.
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1: Immer noch nichts Neues von der A45 Gießen Richtung Hagen. Die bleibt bis auf weiteres gesperrt zwischen Wetzlar Ost und Iringshausen und es staut sich da ordentlich. Also wenn ihr noch könnt, die Ecke umfahren. Ansonsten viel Geduld und viel Kraft. Jetzt noch die Staus ab 7 Minuten Wartezeit. Da haben wir die A4 Aachen Richtung Köln zwischen Kreuz Köln Süd und Köln Poll 1 Kilometer 7 Minuten. A44 Dortmund Kassel zwischen Diemelstadt und Warburg 1 Kilometer 11 Minuten und A44 Kassel Dortmund die Gegenrichtung zwischen Warburg und Diemelstadt 2 Kilometer ist eine Viertelstunde obendrauf. Kommt gut an.
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1: Sebastian Pulli hier, lang lebe der König, der Adel, auf den wir uns vielleicht alle einigen können, der King Elvis Presley. Das hier ist ein Loblied auf ihn von Songwriter Mark Cohn, der da ja so ein bisschen wie im Fiebertraum wandelt durch die Stadt, in der Elvis die längste Zeit gelebt und die er sehr geprägt hat, Memphis nämlich, wo dann der Erzähler auch einmal kurz glaubt, dessen Geist zu sehen. Wunderschöner Song, tolle Melodie, tolle Bilder, Walking in Memphis. Einen schönen Feierabend.

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0: Je nach Temperatur freut sich gerade eh der ein oder andere, wenn die Sonne verschwindet. Am Mittwoch wird's aber ein richtiges Großereignis.
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0: Große Sonnenfinsternis dann in ganz Europa am Mittwochabend. Hier in NRW immerhin noch eine sogenannte partielle, eine teilweise Sonnenfinsternis. So Kollege Sascha Fassbender, wann geht's konkret los?
2: Also hier bei uns in NRW fängt das Ganze je nach Standort Mittwochabend um 7:15 an. Die partielle Sonnenfinsternis erreicht ihren Höhepunkt um 7:50 und endet dann um kurz vor 21 Uhr. Dann verschwindet die Sonne hinter dem Horizont. Das hat uns die Sternwarte in Bochum erklärt. Und auch danach wird noch richtig cool. Ja, nach der Sonnenfinsternis soll es nämlich einen Perseidenschauer geben. Also ganz, ganz viele Sternschnuppen. Ihr könnt euch also ein bisschen was wünschen. Wettermäßig sieht es auch gut aus. Nur wenige Wolken stand jetzt. Also die Sicht wird wohl frei sein.
0: Okay, das die Zeit und die Randbedingungen. Jetzt brauchen wir noch einen guten Ort zum Gucken.
2: Genau, am besten irgendwo, wo es hoch ist. Bitte nicht auf irgendwelche Dächer klettern oder so ein Quatsch. Nee, sondern zu einer Anhöhe oder einem Berg fahren, wo es Richtung Nordwesten eine freie Sicht gibt. Viele Sternwarten laden auch günstig oder teilweise auch kostenlos ein. Zum Beispiel in Aachen, Bochum, Bonn, Köln, Mönchengladbach. Da gibt es dann auch so richtige Veranstaltungen drumherum. Teilweise auch für Kinder. Auch so Mitmachprogramme werden teilweise angeboten. Checkt dafür die Homepages der Sternwarten in eurer Nähe ab. Und ganz, ganz wichtig, bitte nur mit Spezialbrillen reinschauen. Wer ohne so eine Spezialbrille direkt in die Sonne guckt, kann seine Augen schädigen. Lasst das auf jeden Fall sein. Auch klassische Sonnenbrillen oder so normale Brillen sind keine Option.
0: Ja, nicht, dass hinterher noch einer weint aus den blinden Augen. Ne? So, für das Folgende müssen wir nichts sehen, nur hören. Einer der besten Popsänger der 80er, John Farnham. Wahnsinnsregister, Wahnsinnsenergie. You're the Voice. Schönen Feierabend.

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1: Ich bin David Büchner. Die Zahl der Toten bei dem schweren Erdbeben in Kolumbien ist auf mehr als 50 gestiegen. Es wurden hunderte Verletzte und schwere Schäden in mehreren Landesteilen gemeldet.
2: Das Erdbeben ereignete sich im Westen des Landes. Nahe der Stadt Medellin lag das Epizentrum in einer Tiefe von rund 100 Kilometern, wie der Geologische Dienst mitteilte. Das Beben war aber auch in vielen anderen Städten zu spüren. Videos in den sozialen Netzwerken zeigten zerstörte Gebäude und Menschen, die vor Panik auf die Straße liefen. Auch mehrere Flughäfen waren betroffen. Viele Nachbarländer haben ihre Hilfe angeboten. Auch dort war das Beben zu hören, wie in Venezuela, Ecuador und Panama. Es wird befürchtet, dass die Zahl der Opfer weiter steigt. Tine Klimach, Nachrichtenredaktion.
1: Russlands oberstes Gericht hat die Oppositionspartei Jabloko von der Parlamentswahl im September ausgeschlossen. Die Partei setzt sich für ein Ende des Ukraine-Kriegs ein. Geklagt hatte die kremltreue nationalistische Partei Rodina. Sie warf Jabloko unter anderem vor, in ihrem Wahlkampfmaterial Urheberrechte verletzt zu haben. Durch Ladendiebstahl entsteht dem Einzelhandel jedes Jahr ein Milliardenschaden. Die Belastung nehme seit Jahren zu und habe 2026 einen Höchstwert erreicht, heißt es in einem gemeinsamen Positionspapier vom Handelsverband Deutschland und der Gewerkschaft der Polizei.
3: Elektronik, Kleidung, aber auch teurere Produkte im Supermarkt wie Kaffee oder Spirituosen. Ladendiebe schlagen immer häufiger auch im großen Stil zu. Besondere Sorge bereitet den Einzelhändlern der gewerbsmäßige oder bandenmäßige Diebstahl, bei dem der Schaden oft besonders hoch ist. Der Verband HDE und die Gewerkschaft der Polizei fordern, die Taten konsequent zu verfolgen und die Täter zu überführen und entsprechend zu bestrafen. Sie machen sich außerdem für eine offene Videoüberwachung, Schwerpunktanwaltschaften und eine bessere Ausstattung der Polizei stark. Katrin Müller, Nachrichtenredaktion.
1: Die Pegelstände am Rhein und anderen Flüssen sind weiter historisch tief. Deshalb wollen nun auch Baden-Württemberg, Bayern und Mecklenburg-Vorpommern das Sonn- und Feiertagsverbot für Lkw aussetzen. Vorher hatten das auch schon NRW, Niedersachsen, Rheinland-Pfalz und das Saarland beschlossen. Bundesverkehrsminister Steffen Bilger will am Mittwoch mit den Ressortchefs der Länder über weitere Entlastungsmaßnahmen beraten. Und das waren die Nachrichten mit Babette Büchner.
4: Das Wetter. Donnerstag, Freitag wird die Luft wieder zum Airfryer, da richtig heiß, bis dahin noch alles halbwegs machbar. Morgen vor allem ziemlich entspannt, Höchstwerte zwischen 23 und 27 Grad nur. Dazu mal Sonne, mal Wolken. Und jetzt über den Abend und die Nacht kühlt es natürlich auch erstmal runter. Später Tiefstwerte um 12 Grad, ist doch schön.
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4: Die A45 Gießen Richtung Hagen ist leider immer noch nicht frei, ist immer noch gesperrt zwischen Wetzlar Ost und Ehringshausen. Da steht ihr richtig lang. Über eine Stunde. Deshalb durchhalten, in jedem anderen Fall am besten die Stelle weiträumig umfahren. Noch die anderen Staus ab 10 Minuten Wartezeit. A1 Köln Richtung Dortmund zwischen Wuppertal-Langerfeld und Gevelsberg. Da haben wir die 10 Minuten, 1 Kilometer. Dann A1 Münster-Dortmund zwischen Kamenzentrum und Unna, 3 Kilometer, 17 Minuten. Und A44 Kassel-Dortmund zwischen Warburg und Diemelstadt, 3 Kilometer, knappe 25 Minuten. Kommt gut durch.
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4: Sebastian Pulli hier. Na, was macht die Stimmung? Hängt gerade schwer davon ab, ob man Ferien hat, ne? Oder eine Klimaanlage. Wir haben gute Musik, das hilft allen. Michael Schulte jetzt. Einen schönen Montagabend euch.

0: Ja, ja, an heftigen Atmern und Seufzern in der Popmusik erkennt man immer, da geht es um körperliche Liebe. Michiko.
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0: Gut, wir Ü40er finden die körperliche ja zunehmend uninteressanter. Deshalb jetzt ein Song über die tiefe seelische Verbundenheit. Ist ein wunderschönes Liebeslied von 2004. Keen mit Somewhere Only We Know. Und es ist ein ganz wunderschönes Bild, was da aufgemacht wird. Wenn alles um einen rum untergeht, gemeinsam dahin zu gehen an einen Ort, den nur die beiden Partner kennen und sonst niemand. Also gerne einmal das Händchen des Liebsten, der Liebsten nehmen und gemeinsam an jenen Ort gehen mit Keen. Einmal hinter die Mehrzweckhalle, wo immer die vielen Jointstummel rumliegen oder, weiß ich nicht, in diese eine immer abgesperrte Umkleidekabine im TK Max. Ja gut, es ist halt ein symbolisches Bild, ich weiß auch nicht. Keen jetzt, Somewhere Only We Know. Schönen Feierabend euch.
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0: Das Wetter.
1: Die Woche heizt vor. Donnerstag, Freitag ist der Ofen dann richtig an. Da wird es nochmal ordentlich heiß, je nach Ort bis 37 Grad. Morgen aber nochmal halbwegs entspannt. Höchstwerte zwischen 23 und 27 Grad ist doch nett. Dazu mal Sonne, mal Wolken. Jetzt über den Abend und die Nacht nochmal kühler. Da kriegen wir im Laufe der Nacht um die 12 Grad.
0: NRW Verkehr.
1: Und weiterhin gesperrt die A45 Gießen Richtung Hagen. Da kommt ihr nicht durch zwischen Wetzlar Ost und Herborn Süd und es staut sich richtig ordentlich da. Also wenn ihr noch könnt, die Stelle umfahren. Jetzt die Staus ab 8 Minuten Wartezeit. Da haben wir die A1 Köln-Dortmund zwischen Wuppertal-Langerfeld und Gevelsberg. 1 Kilometer, knappe Viertelstunde. A1 Münster-Dortmund zwischen Kamen-Zentrum und Kreuz Dortmund-Unna. Da haben wir 4 Kilometer, 25 Minuten. Und die A40 Dortmund-Essen zwischen Dortmund-Lötgen-Dortmund und Kreuz Bochum. 1 Kilometer, 8 Minuten. Gute Fahrt.
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1: Ja, schönen Abend, Sebastian Pulli hier und die wunderbare Tiffany Aris jetzt aus Hamburg ist ein Mensch mit der lebendigen Energie eines Eichhörnchens im Zuckerschock. Es ist immer ein absolutes Feuerwerk, sie zu interviewen. Sie hat so eine ganz wunderbare ADHS-Energie, ist richtig schnell, ist lustig, ist clever und ganz, ganz warmherziger Mensch. Das hier ist in dem Fall von ihr Vertigo. Tiffany Aris, schönen Montagabend euch.

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0: Mit diesem Song ist der Pop von Take That nochmal eine ganze Ecke erwachsener geworden. Patience hier bei uns.
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0: Selbst auf der anderen Seite ist das Gras inzwischen nur noch gelb. Sehr trockener Sommer und entsprechend ist auch der Rheinpegel auf einem Tiefstand. Thorsten Ortmann aus dem News-Team, das hat jetzt vielleicht ordentliche Folgen.
2: Ja, das könnte schon bald das Aus für den Gütertransport auf dem Rhein bedeuten, sagt der Geschäftsführer des Bundesverbandes der deutschen Binnenschifffahrt, weil eben der Rhein dann nicht mehr durchgängig befahrbar wäre. Darum hat das NRW-Verkehrsministerium mit einigen Sofortmaßnahmen reagiert. Das Lkw-Fahrverbot ist ja an Sonn- und Feiertagen und Ferien Samstagen für Transporte, die vom Niedrigwasser betroffen sind, bis Ende August aufgehoben. Dann werden vermeidbare Autobahnbaustellen auf den Hauptausweichrouten vorübergehend ausgesetzt und einige Transporte werden jetzt auch über die Bahn abgewickelt. Das alles wird aber nicht reichen, denn nehmen wir mal den Lkw-Ersatzverkehr. Da müsste man über 200 zusätzliche Lkw auf die Straße bringen, um auch nur den Ausfall eines größeren Rheinschiffes aufzufangen. Und viele Schiffsgüter, zum Beispiel aus der Chemiebranche, kann man gar nicht per Lkw transportieren und teilweise auch nicht sonntags entladen.
0: Ja, und das Ganze merken wir dann am Ende selbst auch sehr konkret, ne?
2: Ja, über den Produktpreis, sagt Bettina Brennstuhl von der Dortmunder Hafen AG.
3: Frachtrate ist 3- bis 4-mal so teuer wie eben vorher. Das heißt, das Unternehmen muss viel, viel mehr bezahlen und gibt es dann am Ende auch wieder an den Kunden, an den Endverbraucher ab, sodass es sich letztlich auch bei uns allen irgendwann je nach Güterart widerspiegeln wird.
2: Dafür hat das Niedrigwasser im Rhein aber auch viele Relikte aus ganz vergangener Zeit zutage gefördert, darunter Weltkriegsmunition und auch ein Holzfrachtschiff aus dem 19. Jahrhundert. In der Donau bei Budapest sind die Überreste von 2 Wehrmachtssoldaten und ein Wehrmachtsmotorrad gefunden worden. In Serbien hat das Donau-Niedrigwasser mehrere Schiffswracks der deutschen Marine aus dem Zweiten Weltkrieg zum Vorschein gebracht. Und in Bulgarien kamen überraschend Reste eines Mammuts zum Vorschein.
0: Das ist sehr spannend und tröstet leider trotzdem nur unwesentlich über die hohen Preise hinweg. Der Niedrigstand des Rheins, den kriegen wir vielleicht auch bald zu spüren. Habt ihr gehört bei uns? Schnell Musik zur Ablenkung. All or Nothing, Scott Quinn. Schönen Montagabend. We'll be right back.

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1: Ich bin Babette Büchner. Die Zahl der Toten bei dem schweren Erdbeben in Kolumbien steigt weiter, inzwischen auf mehr als 80. Zudem wurden hunderte Verletzte und schwere Schäden gemeldet. Die Erdstöße hatten eine Stärke von 7,4. Die Erschütterungen waren in mehreren Städten des Landes zu spüren. Einwohner suchen nun zusammen mit Rettungskräften in den Trümmern nach Überlebenden. Das oberste Gericht in Moskau schließt die Oppositionspartei Jabloko bei der Parlamentswahl im September aus, auch weil sie sich gegen den Ukraine-Krieg stemmt. Der ist in Russland immer häufiger sichtbar. Bei einem Angriff in der Teilrepublik Tatarstan wurden jetzt mindestens 13 Menschen getötet.
2: Ein Großteil der Opfer bei dem Angriff kam nach Behördenangaben in einer Unterkunft für Arbeiter ums Leben, darunter auch Bürger Usbekistans und Tadschikistans. Der Bürgermeister der mehr als 800 Kilometer von Moskau entfernten Stadt hatte zuvor von einem massiven Angriff mit ukrainischen Drohnen auf Industrieanlagen und zivile Objekte gesprochen. Der Kiewer Generalstab bestätigte später einen Angriff auf eine Raffinerie. Katharina Schröder, Nachrichtenredaktion.
1: Die Trockenheit und Hitze setzen der Landwirtschaft zu. Der Deutsche Bauernverband befürchtet, dass die Ernten in diesem Jahr eher unter dem Durchschnitt liegen. Die Generalsekretärin des Verbands, Stefanie Sabet, forderte im WDR von der Politik schnellere Hilfen für die Betriebe.
3: Die Belastungen der Bauern seien vielfältig und teils existenzbedrohend, warnt die Generalsekretärin. Deshalb müsse der Staat mit Finanzspritzen helfen, unter anderem auch bei der Düngemittelversorgung. In anderen EU-Ländern laufe das auch so. Außerdem müsse die Politik flexibler werden und zum Beispiel Innovationen bei Züchtungen ermöglichen. Ein weiteres Problem, der Wassermangel. Auch da sieht die Generalsekretärin die Politik am Zug. Stichwort Stärkung des Landeswasserhaushalts. Thomas Thonfeld, Nachrichtenredaktion.
1: In Spanien sind immer noch 41 Wald- und Vegetationsbrände aktiv. Ein großer Waldbrand im Südwesten Spaniens hat sich inzwischen stark ausgebreitet. Das Feuer wütet dort schon seit Donnerstag. Die Regionalregierung von Andalusien schätzte die betroffene Fläche auf mehr als 20.000 Hektar. Das ist ungefähr so groß wie das Stadtgebiet von Hannover. Fast 500 Personen wurden vorsorglich in Sicherheit gebracht. Und das waren die Nachrichten mit Babette Büchner.
4: Das Wetter. Morgen wird's kühler. Plümo können wir noch im Schrank lassen, aber für die Verhältnisse dieses Sommers immerhin angenehm. Höchstwerte zwischen 23 und 27 Grad. Dazu mal Sonne, mal Wolken morgen. Jetzt über den Abend und die Nacht, da kühlt's auch erstmal runter. Später Tiefstwerte um 12 Grad. Da vielleicht doch Plümo.
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4: Von der A45 Gießen Richtung Hagen immer noch nichts Neues. Die bleibt gesperrt zwischen Wetzlarer Kreuz und Ehringshausen. Da kommt ihr nach wie vor nicht durch und es staut sich sehr lange. Also sofern ihr noch könnt, die Stelle weiträumig umfahren. Jetzt die Staus ab 9 Minuten Wartezeit. Da haben wir die A1 Köln Richtung Dortmund zwischen Wuppertal-Langerfeld und Gevelsberg 1 Kilometer 9 Minuten. A1 Münster-Dortmund zwischen Kamen-Zentrum und Kreuz Dortmund-Unna 5 Kilometer sind 25 Minuten. A3 Köln-Oberhausen zwischen Opladen und Kreuz-Hilden. Da haben wir 1 Kilometer auch 9 Minuten. Und die A45 Hagen-Gießen zwischen Herborn-Süd und Wetzlarer Kreuz. Das sind 5 Kilometer 20 Minuten. Kommt gut an.
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4: Sebastian Pouli hier und es gibt eine entscheidende Lücke in der aktuellen Popmusik. Und zwar Songs, die gut im Hintergrund laufen können beim Essen. Die sollen nicht so aufdringlich sein, aber dann bitte auch nicht direkt so seelenloser Fahrstuhl-Jazz oder so Rooftop-Bar-Plänkel-Elektro. Wir schlagen an dieser Stelle vor, ganz hervorragend, Olivia Dean. Beste Musik zum dazu was essen. Könnt ihr jetzt gerne ausprobieren, auch kauen im Takt ist möglich. Guten!
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0: wohl klingt. Ist nicht gut bei Köpfen, aber sehr lecker bei Wassermelonen.
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0: Dann ist sie nämlich reif bei einem hohlen Klang. Heute ist Tag der Wassermelone. Es ist das allerbeste Sommeressen, sagt ihr hier.
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3: Wassermelone auf die Eins, ganz klar. Ja, sie ist wahrscheinlich der beste Sommersnack nach Bier. Ja, frisch, kühlend und sie besteht zu 90% aus Wasser. Noch mehr Wasser hat eigentlich nur Wasser. Außerdem ist sie von Haus aus verpackt und zwar nicht so eine Fake-Verpackung wie bei der Banane. Ne? Melonen würden Bananen in freier Wildbahn fertig machen. Bananen, ey, die gehen beim ersten bisschen Druck kaputt, die versauen dir den ganzen Rucksack, dann musst du dir so eine peinliche Bananendose anschaffen. Das ist das Liegefahrrad für Tupperwaren, Freunde. Der Liebestöter aus Plastik. Noch uncooler sind ja nur Brustbeutel, Socken in Sandalen oder Oliver Pocher. Nee, Melonen nicht, ne? Die Schale, die ist kratz- und stoßfest. Klar, im Transport manchmal ein bisschen unhandlich, aber wofür gibt's denn Maxi-Cosi? Da passen die super rein. Und immer dran denken, wenn ihr einen Wassermelonensalat machen wollt. Am besten nicht mit ganzen Früchten.
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ist neu bei uns. Jack Dean, Mercy. 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

0: Das Wetter.
1: Donnerstag, Freitag kriegen wir nochmal richtig fritösen Wetter. Diese Woche wird richtig heiß. Morgen dafür ziemlich angenehm. Da haben wir Höchstwerte zwischen 23 und 27 Grad. Dazu mal Sonne, mal Wolken. Und der Weg dahin ist auch ein guter. Kühlt nämlich in der Nacht jetzt nochmal runter auf um 12 Grad.
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1: Die Sperrung besteht immer noch auf der A45 Gießen Richtung Hagen. Die ist komplett dicht zwischen Wetzlarer Kreuz und Ehringshausen, nachdem da ja heute ein LKW gebrannt hat. Also wenn es geht, die Stelle noch weiträumig umfahren, da gibt es immer noch ordentlich Stau. Jetzt noch die Stellen ab 9 Minuten Wartezeit, da haben wir die A1 Köln Richtung Dortmund, zwischen Wuppertal-Langerfeld und Gevelsberg 1 Kilometer 9 Minuten, A1 Münster-Dortmund zwischen Kamen-Zentrum und Kreuz Dortmund-Unna 4 Kilometer 26 Minuten und die A3 Köln-Oberhausen zwischen Dreieck-Langenfeld und Kreuz Hilden 1 Kilometer sind 12 Minuten. Kommt gut an.
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1: Hallo, Sebastian Pulli hier. Einen schönen Abend und dieser kleine verzauberte Synthesizer hier, der weist den Weg in Richtung Couch. Das sind die kleinen Irrlichter von Ellie Goulding. Lights ist das. Oh yeah.

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0: Da kommt immer so die innere Bodywave raus beim Zuhören. Don't Let Go en Vogue hier bei uns.
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0: Inzwischen müssen wir ja zweimal hinhören, wenn jemand jemanden als Daddy bezeichnet. Also es muss nicht heißen, dass das der Familienvater ist. Denn dieser Daddy, der macht auch Sachen, da käme der leibliche Vater zurecht für ins Gefängnis. Ist auch hier im Song Sorry Papi so, wo das spanische Papi eben nicht den Papa, sondern einen Lover bezeichnet. Ich habe zuerst gedacht, wie schräg ist das eigentlich, seinem Geliebten so eine völlig unpassende Verwandtschaftszuschreibung zu geben. Und dann ist mir eingefallen, dass Liebende ihre Partner schon seit Jahrzehnten auch als Baby bezeichnen. Also ich würde sagen, ich mache mal einen Gruppentherapietermin für uns alle nach dieser Moderation und wir hören bis dahin Sorry Papi, Topic und Becky G.

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1: Ich bin Dirk Zeitler. Bei einem schweren Erdbeben in Kolumbien sind mehr als 80 Menschen ums Leben gekommen. Das teilten mehrere Bürgermeister und Gouverneure mit. Aus mehreren Städten werden Schäden an Gebäuden und Verletzte gemeldet. Das Epizentrum liegt im Westen des Landes.
2: Nahe der Stadt Medellin lag das Epizentrum in einer Tiefe von rund 100 Kilometern, wie der geologische Dienst mitteilte. Das Beben war aber auch in vielen anderen Städten zu spüren. Videos in den sozialen Netzwerken zeigten zerstörte Gebäude und Menschen, die vor Panik auf die Straße liefen. Auch mehrere Flughäfen waren betroffen. Viele Nachbarländer haben ihre Hilfe angeboten. Auch dort war das Beben zu hören, wie in Venezuela, Ecuador und Panama. Es wird befürchtet, dass die Zahl der Opfer weiter steigt. Tine Klimach, Nachrichtenredaktion.
1: Russlands oberstes Gericht hat die Oppositionspartei Jabloko von der Parlamentswahl im September ausgeschlossen. Die Partei setzt sich für ein Ende des Ukraine-Kriegs ein. Geklagt hatte die kremltreue nationalistische Partei Rudina. Sie warf Jabloko unter anderem vor, in ihrem Wahlkampfmaterial Urheberrechte verletzt zu haben. Jabloko will das Urteil anfechten. Übergriffe gegen Mitarbeiter der Deutschen Bahn im Regionalverkehr haben zugenommen. In der ersten Hälfte dieses Jahres kam es zu rund 990 Vorfällen. 14% mehr im Vergleich zum Vorjahreszeitraum, sagt der Konzern.
3: Immer wieder bekommen sie den Frust von Reisenden ab. Zugpersonal wird geschubst, bespuckt, angerempelt. Hunderte solcher Vorfälle gab es schon in diesem Jahr und rund 2 Dutzend Fälle von schwerer Körperverletzung. Vor einigen Monaten starb ein Zugbegleiter nach einer ganz normalen Ticketkontrolle. Für mehr Schutz und auch eine bessere Strafverfolgung sollen nun Bodycams mit Tonaufzeichnungen sorgen. Ein erster Test, der startet im Herbst. Claudia Wächter, Nachrichtenredaktion.
1: Passagiere der Lufthansa müssen vorerst keine weiteren Streiks der Piloten fürchten. Die Gewerkschaft Vereinigung Cockpit gab in einem Rundschreiben an die Mitglieder bekannt, dass man sich mit dem Unternehmen auf ein umfassendes Schlichtungsverfahren geeinigt hat. Es geht dabei um offene Tariffragen in den Flugbetrieben Lufthansa, Lufthansa Cargo, Lufthansa Cityline und Eurowings. Das waren die Nachrichten mit Dirk Zeitler.
4: Das Wetter.
5: Wie dankbar man inzwischen einfach ist für Tage um die 30 Grad, oder? Und das Gute ist, morgen wird nochmal eine ganze Ecke entspannter. Da Höchstwerte zwischen 23 und 27 Grad. Dazu mal Sonne, mal Wolken. Der Abend jetzt, da kühlt es auch nochmal langsam runter. In der Nacht landen wir dann so bei Werten um 12 Grad. Ist doch schön.
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5: Halleluja, die A45 ist jetzt nicht mehr gesperrt, aber es staut sich da noch. Und zwar A45 Hagen Richtung Gießen zwischen Herborn Süd und Wetzlarer Kreuz. Über 6 Kilometer, so 40 Minuten Wartezeit immer noch, nachdem da heute der LKW gebrannt hat. Die restlichen Staus ab mindestens 8 Minuten Wartezeit, da haben wir die A1 Köln-Dortmund zwischen Wuppertal-Langerfeld und Gevelsberg, 1 Kilometer, 8 Minuten. A1 Münster-Köln zwischen Kamenzentrum und Schwerte, 5 Kilometer, ist eine knappe Viertelstunde. Und die A3 Köln-Oberhausen zwischen Dreieck-Langenfeld und Kreuzhilden, 1 Kilometer, 10 Minuten plus, eine gute Fahrt.
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5: Sebastian Pulli hier, und wenn wir hören, da kommt gleich ein wahnsinnig erfolgreicher Reggae-Musiker, dann denken wir nicht unbedingt daran, dass das der Pastorensohn Tillmann Otto aus Osnabrück sein könnte. Bis wir seinen Künstlernamen hören, das ist Gentleman. Gibt's gleich mit Michael Patrick Kelly, aber erstmal Weiß und Tom Gregory. Einen schönen Abend euch.

0: erstaunliches Naturspektakel, bei dem alle hingucken, weil man etwas gerade nicht sieht. Übermorgen Abend die große Sonnenfinsternis.
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0: Aber erstmal die Grundlagen von Caroline Liefke von der Vereinigung der Sternfreunde. Das ist eine Gruppe von Hobbyastronomen. Was ist denn überhaupt eine Sonnenfinsternis?
2: Ja, bei einer Sonnenfinsternis schiebt sich von der Erde aus gesehen der Mond vor die Sonne. Also sprich, die drei Himmelskörper Erde, Mond, Sonne liegen auf einer Linie, sodass der Mond die Sonne abdeckt. In dem Falle nicht ganz komplett. Das heißt, wir sehen die Sonne dann letztendlich als schmale Sichel. Und als solche geht sie dann auch unter.
0: Bei uns die Sichel, das ist eine partielle Sonnenfinsternis. Woanders in Europa ist sie dann aber komplett weg, die Sonne. Ganz wichtig, wenn wir uns die anschauen, nicht mit bloßem Auge.
2: Das heißt, man braucht sowas wie eine Schutzbrille, also diese Sonnenfinsternisbrillen, die es gibt, und halt eben seine Augen da so ein bisschen zu schützen. Und da sollte man halt wirklich auch echt aufpassen, dass man da jetzt eine vernünftige Brille hat, also nicht irgendwie so ein No-Name-Teil aus China und vor allen Dingen auch nicht irgendwelche Hausmittelchen, die das Sonnenlicht dann so weit abdunkeln, dass man da womöglich dann halt aber doch irgendwelche gefährliche UV- oder IR-Strahlung abbekommt.
0: Wissen wir Bescheid, übermorgen Abend geht's los, je nach Standort in NRW, so ab 7:15. Und jetzt für alle, die nicht nach oben gucken wollen, Heaven is a place on earth. Einen schönen Abend.

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0: Das Wetter.
1: Die Woche hat entspannt angefangen, hinten raus eskaliert sie dann leider, wird wieder richtig heiß, Donnerstag und Freitag. Morgen aber nochmal richtig entspannt für die Verhältnisse dieses Sommers zumindest. Höchstwerte zwischen 23 und 27 Grad, Halleluja. Dazu mal Sonne, mal Wolken. Über den Abend und die Nacht wird es jetzt auch nochmal langsam frischer. Da landen wir später bei um 12 Grad.
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1: Sehr lang hat es gedauert, nachdem da ja heute ein LKW ausgebrannt ist auf der A45 Hagen Richtung Gießen. Die Sperrung ist aber inzwischen aufgehoben. Es staut sich dann nur noch zwischen Herborn Süd und Wetzlarer Kreuz. 4 Kilometer noch sind 20 Minuten plus. Die anderen Staus ab 4 Minuten Wartezeit. Die A1 Köln Richtung Dortmund haben wir zwischen Wuppertal-Langerfeld und Gevelsberg 1 Kilometer 4 Minuten. A1 Münster-Dortmund zwischen Kamm-Zentrum und Kreuz Dortmund-Unna 3 Kilometer knappe 10 Minuten. Und A3 Köln-Oberhausen zwischen Dreieck-Langenfeld und Kreuz-Hilden 1 Kilometer 6 Minuten. Kommt gut an.
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1: Sebastian Pulli hier und wir merken es alle, so langsam werden die Tage ja wieder kürzer. Wir sind schon mit einem Fuß im Winter praktisch. Sagen wir nur für all die verzweifelten Dachgeschossbewohner. Licht aus, jetzt auch musikalisch. 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

0: Indescribable, unbeschreibbar, beschreibt aber die aktuelle Situation ganz gut. Dancing in the Flames, The Weeknd. Schönen Abend.
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0: 3 Monate lang isoliert, eingesperrt, kein Tageslicht, kein frisches Essen und nur einmal die Woche 5 Minuten duschen. Es klingt wie der Alltag unserer IT-Abteilung. Nein, Spaß, sie riechen alle ganz, ganz fantastisch. Es geht um eine sogenannte Isolationsstudie vom Deutschen Zentrum für Luft- und Raumfahrt hier in Köln. Die Studie ist jetzt offiziell beendet und Kollege Frank Walschel hat die Teilnehmer jetzt frisch in Freiheit getroffen.
2: Mein Name ist Flavi Rommetsch und ich bin Crewmember von der Solis 100-Mission.
3: Und jetzt wieder in der Freiheit.
2: Ja, und ich freue mich natürlich riesig.
3: Flavi war mit 5 weiteren 100 Tage lang im Speziallabor EnviHub in Köln-Potz zu Hause und einer davon ist Rami.
4: Die größte Herausforderung für mich, aber ich glaube auch für die anderen, war es nicht die Liebsten, die Familie, die Freunde direkt bei sich zu haben.
3: Zurück zu Flavi, sie krabbelt gerade aus ihrem Mini-Schlafzimmer.
2: Weiße Boxen mit einer Matratze, die ziemlich bequem ist.
3: Licht, Klima, alles dabei. Alles dabei, das war auch die große Frage beim Einräumen der Speisekammer im Vorfeld. Immerhin musste die 3 Monate halten.
5: Ihr habt auch einmal eingekauft für 100 Tage, ne, auch was das Essen, Trinken und so angeht. Gibt es irgendwas, was du nicht mehr sehen kannst?
2: Mais. Wir hatten sehr viele Menüs mit Mais und ich glaube, wir können es alle nicht mehr sehen für eine Weile.
3: Und an diesen einen Moment, als die Tür nach 100 Tagen wieder aufgeht, können sich beide noch ganz genau erinnern.
4: Die Tür ging ganz plötzlich auf und sofort kam die Wärme rein und Gerüche. Was ich nicht erwartet hätte, war, dass die Gerüche einen so überwältigen, die ganzen Gerüche von Menschen, von Leben, von Natur, von Hitze.
2: Wir sind rausgerannt in die Natur, die Sonne auf der Haut zu spüren und die frische Luft zu riechen.
3: Mit aufwendigen Tests wurde das Team im Vorfeld zusammengestellt. Einen Stinkstiefel gab es in der Gruppe nicht und auch deshalb sagt Anke Pagels-Kerb vom DLR, die Studie hat gezeigt, dass es geht.
6: Das ist schon mal ein guter Anhaltspunkt, wie man beispielsweise eine Crew zusammensetzt, die dann vielleicht eine Mondstation besiedelt.
3: Denn das ist das Ziel. Erst eine Mondbasis, dann auf zum Mars.
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1: Ich bin Dirk Zeitler. Die Zahl der Toten bei dem schweren Erdbeben in Kolumbien steigt weiter, inzwischen auf mehr als 100. Es wurden bisher 111 Todesfälle gemeldet, wie Präsident de la Espria bei einem Krisentreffen mitteilte. Allein in der schwer getroffenen Stadt Pereira, westlich der Hauptstadt Bogotá, wurden 47 Todesopfer registriert. Übergriffe gegen Mitarbeiter der Deutschen Bahn im Regionalverkehr haben zugenommen. In der ersten Hälfte dieses Jahres kam es zu rund 990 Vorfällen, 14% mehr im Vergleich zum Vorjahreszeitraum, sagt der Konzern.
2: Immer wieder bekommen sie den Frust von Reisenden ab. Zugpersonal wird geschubst, bespuckt, angerempelt. Hunderte solcher Vorfälle gab es schon in diesem Jahr und rund 2 Dutzend Fälle von schwerer Körperverletzung. Vor einigen Monaten starb ein Zugbegleiter nach einer ganz normalen Ticketkontrolle. Für mehr Schutz und auch eine bessere Strafverfolgung sollen nun Bodycams mit Tonaufzeichnungen sorgen. Ein erster Test, der startet im Herbst. Claudia Wächter, Nachrichtenredaktion.
1: Neuer Zündstoff im Streit um die Straße von Hormuz. Der Iran will nach Angaben des Außenministeriums in Teheran von Handelsschiffen Gebühren für eine Durchfahrt erheben. Zusammen mit dem Oman erarbeitet Teheran entsprechende Mechanismen, wie ein Außenamtssprecher laut iranischen Medien sagte.
3: Die USA wiederum drängen darauf, dass Schiffe die Meerenge wie früher gebührenfrei durchfahren können und der Transport von Gas und Öl dort wieder auf das Niveau von vor dem Irankrieg kommt. Seit dem Krieg ist der Handelsverkehr in der Straße von Hormuz wegen der iranischen Angriffe auf Schiffe fast zum Erliegen gekommen. Die Weltmarktpreise für Öl und Gas sind rasant gestiegen. Der Iran hatte zuletzt für die Wiedereröffnung der Meerenge auch mehrere Forderungen gestellt, darunter die Aufhebung aller Sanktionen gegen das Land. Aus Tel Aviv, Cindy Richau.
1: Zum Sport. Florian Brehm hat bei den Leichtathletik-Europameisterschaften in Birmingham über 5000 Meter Silber geholt. Der 25-Jährige musste sich nach einem packenden Schlussspurt nur dem Titelverteidiger Jakob Ingebrigtsen aus Norwegen geschlagen geben. Zuvor hatte Kugelstoß-Olympiasiegerin Yemisi Mabry mit Bronze die erste Medaille für Deutschland gewonnen. Und das waren die Nachrichten mit Dirk Zeitler.
4: Das Wetter. Donnerstag, Freitag wird die Luft wieder zum Airfryer, da richtig heiß, bis dahin noch alles halbwegs machbar. Morgen vor allem ziemlich entspannt, Höchstwerte zwischen 23 und 27 Grad nur. Dazu mal Sonne, mal Wolken. Und jetzt über den Abend und die Nacht kühlt es natürlich auch erstmal runter. Später Tiefstwerte um 12 Grad, ist doch schön.
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4: Bisschen was ist noch los, hier die Staus ab 3 Minuten Wartezeit. A1 Münster-Dortmund zwischen Kamenzentrum und Kreuz Dortmund-Unna, 3 Kilometer, 4 Minuten. A2 Hannover-Dortmund zwischen Ostwestfalen-Lippe und Bielefeld-Süd, 4 Kilometer, 6 Minuten. A45 Gießen Richtung Hagen zwischen Wetzlar-Ost und Ehringshausen, 2 Kilometer, 3 Minuten aktuell. Und A45 Hagen Richtung Gießen, nachdem da heute ja der LKW gebrannt hat und die Autobahn gesperrt war, zwischen Herborn-Süd und Wetzlarer Kreuz noch 5 Kilometer Stau, sind 23 Minuten. Kommt gut an.
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4: Sebastian Pulli hier, kurz nach 11, schon spät, da bauen wir langsam ab. Ich würde sagen, wir gehen jetzt auch musikalisch zusammen den Bach runter. Waterfalls, TLC, kommt gut durch die Nacht.

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0: der könnte demnächst zurückkommen. Zivildienst, ein Wort, das der oder die ein oder andere Jüngere vielleicht noch nie gehört hat in ihrem Leben.
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0: Also, unsere Eltern haben uns das damals immer so erklärt, da musst du Hintern abwischen, ganz viel Hintern abwischen. Ich habe mir immer vorgestellt, weil sie wirklich keinen anderen Punkt genannt haben, dass man da einen Tag über an einem Fließband steht, wo so ältere Leute mit runtergelassener Hose vorbeigefahren werden und dann muss man den ganzen Tag über den Hintern abwischen. Es stellt sich raus, es war dann doch mehr als das und deshalb ist er hier auch Fan.
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3: Ja, nee, ist klar. Der Zivildienst kommt bald zurück. Ich bin begeistert. Aber wen wundert's? Ich profitiere ja auch schon bald davon. Aber mal ganz im Ernst. Es ist doch eine Katastrophe, dass der Zivildienst damals weggefallen ist. Wenn es an mir geht, müssen alle da mitmachen. Also Jungs, Mädels und nicht nur die Jüngeren, sondern auch alle, die Zeit haben. Rentner, Lehrer, Frauke Ludewig, Helene Fischer und Bushido. Ja, der ganz besonders. Ja, Halligalli in Dubai kann man auch mal ein Jahr aussetzen. Und die ganzen Reality-Stars. Ey, nix hier Bunga Bunga auf Temptation Island. Mal Essensausgabe im Krankenhaus. Und wieso schicken wir Z-Promis in den australischen Busch, um sich Koala-Klöten reinzuziehen? Was ist mit einer Dschungelprüfung? Windel wechseln bei Opa Helmut? Ja, dann hast du den Titel Dschungelkönig auch wirklich verdient. Guck dir Lilly Becker an. Die hat's doch vorgemacht. Wie viele Jahre hat die diesen verarmten Ex-Knacki bespaßt? Und hat's ihr geschadet? Hat Boris ihr das gedankt? Oder hier Kiwi, die sich im Fernsehgarten seit 20 Jahren den Arsch abrackert, um Menschen am Rande der Gesellschaft ein Lächeln ins Gesicht zu zaubern. Bezaubernd. Ja, man muss ja nicht gleich so weit gehen wie Heidi Klum. Die hat ihren Zivi ja direkt geheiratet. Zivi, ey, super Sache.
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0: Das Wetter.
1: Die Woche heizt vor. Donnerstag, Freitag ist der Ofen dann richtig an. Da wird es nochmal ordentlich heiß, je nach Ort bis 37 Grad. Morgen aber nochmal halbwegs entspannt. Höchstwerte zwischen 23 und 27 Grad ist doch nett. Dazu mal Sonne, mal Wolken. Jetzt über den Abend und die Nacht nochmal kühler. Da kriegen wir im Laufe der Nacht um die 12 Grad.
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1: So, jetzt fast alles entspannt. Zwei Staus haben wir noch. A3.

0: A30 Amsterdam-Osnabrück zwischen Rheine-Nord und Rheine-Kanalhafen 1 Kilometer 11 Minuten und A45 Hagen Richtung Gießen zwischen Herborn Süd und Ehringshausen 1 Kilometer sind 6 Minuten plus. Eine gute Fahrt.
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0: Sebastian Pulli hier, Temperatur ist unten so langsam und falls es die Stimmung auch ist, wir helfen. Drei richtig gute Songs am Stück, gleich Klassiker, Smooth Criminal von Michael Jackson. Dann haben wir noch einen Song vom musikalisch besten Spice Girl von Mel C, First Day of My Life. Und zuallererst das Lied, das man hassen darf, weil man es für Gotteslästerung am Original von Faithless hält. Aber dass das Ding eine Wahnsinnsenergie hat, das ist sehr, sehr schwer zu leugnen. Ist ein absoluter Brecher. Bebe Rexha, New Religion. Kommt gut durch die Nacht mit uns.
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0: im Bereich Flughafen und Flugzeug immer gut benehmen, wissen die meisten von uns, wenn sie volljährig sind.
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0: Ja, kommen wir zu der Geschichte von dem Kind, das dafür gesorgt hat, dass ein kompletter Flug gecancelt werden musste. Das Alter des Kindes ist nicht genannt worden. Vielleicht war es ja Justus, 17, betrunken, das erste Mal auf dem Weg nach Malle. Nein, nein, es stand wohl die ganze Zeit auf seinem Sitz, aufrecht und wollte sich partout nicht anschnallen. Selbst die komplette Bordcrew, die konnte das Kind nicht überzeugen. Und mein Gott, ne, also diese Stewardessen sind ja sonst teilweise Tiefenpsychologinnen. Wie wahnsinnig gut, die auch mit komplizierten Leuten können. So, am Ende haben alle aufgegeben, das Flugzeug hat umgedreht, Kind und Mutter mussten raus. Aber es war schon zu spät. Der Flug konnte dann erst am nächsten Morgen nachgeholt werden. Ja, also man muss es natürlich mal so sehen, ne? Dieses Kind hatte in dem Moment einfach ein Bedürfnis, und zwar sich nicht anzuschnallen. Und das ist einfach ganz wichtig, den Bedürfnissen von Kindern in diesem... Boah, es würde mir so auf den Sack gehen, wenn ich in diesem Flugzeug gesessen hätte. Sorry, kein Verständnis. Punk jetzt zum Abreagieren.
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2: Ich bin Dirk Zeitler. Bei dem schweren Erdbeben der Stärke 7,4 in Kolumbien sind mehr als 100 Menschen ums Leben gekommen. Es wurden bisher 111 Todesfälle sowie 87 Verletzte gemeldet, wie Präsident de la Espria mitteilte.
3: Das Erdbeben ereignete sich im Westen des Landes. Nahe der Stadt Medellin lag das Epizentrum in einer Tiefe von rund 100 Kilometern, wie der geologische Dienst mitteilte. Das Beben war aber auch in vielen anderen Städten zu spüren. Videos in den sozialen Netzwerken zeigten zerstörte Gebäude und Menschen, die vor Panik auf die Straße liefen. Auch mehrere Flughäfen waren betroffen. Viele Nachbarländer haben ihre Hilfe angeboten. Auch dort war das Beben zu hören, wie in Venezuela, Ecuador und Panama. Es wird befürchtet, dass die Zahl der Opfer weiter steigt. Tine Klimach, Nachrichtenredaktion.
2: Übergriffe gegen Mitarbeiter der Deutschen Bahn im Regionalverkehr haben zugenommen. In der ersten Hälfte dieses Jahres kam es zu rund 990 Vorfällen. 14% mehr im Vergleich zum Vorjahreszeitraum, sagt der Konzern. Meist ging es um einfache Körperverletzungen wie Schubsen, Greifen und Bespucken. Zu schweren Körperverletzungen kam es bei 22 Mitarbeitern. Das oberste Gericht in Moskau schließt die Oppositionspartei Jabloko bei der Parlamentswahl im September aus, auch weil sie sich gegen den Ukraine-Krieg stemmt. Der ist in Russland immer häufiger sichtbar. Bei einem Angriff in der Teilrepublik Tatarstan wurden jetzt mindestens 13 Menschen getötet.
4: Ein Großteil der Opfer bei dem Angriff kam nach Behördenangaben in einer Unterkunft für Arbeiter ums Leben, darunter auch Bürger Usbekistans und Tadschikistans. Der Bürgermeister der mehr als 800 Kilometer von Moskau entfernten Stadt hatte zuvor von einem massiven Angriff mit ukrainischen Drohnen auf Industrieanlagen und zivile Objekte gesprochen. Der Kiewer Generalstab bestätigte später einen Angriff auf eine Raffinerie. Katharina Schröder, Nachrichtenredaktion.
2: Zum Sport. Florian Brehm hat bei der Leichtathletik-Europameisterschaft in Birmingham über 5000 Meter Silber geholt. Der 25-Jährige musste sich nach einem packenden Schlusssport nur dem Titelverteidiger Jakob Ingebrigtsen aus Norwegen geschlagen geben. Zuvor hatte Kugelstoß-Olympiasiegerin Yemisi Mabry mit Bronze die erste Medaille für Deutschland gewonnen.
5: Das Wetter.
6: Jetzt in der Nacht ist es kühl, 14 bis 10 Grad nur noch. Dazu ist es trocken und nur wenige Wolken sind unterwegs. Tagsüber heute dann bis 28 Grad. Dazu viel Sonne und weiter kein Regen. Und am Mittwoch ähnlich bis 32 Grad.
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7: A1 Münster-Dortmund zwischen Carmen-Zentrum und Kreuz Dortmund-Unna. 1 Kilometer Stau, 8 Minuten Zeitverlust. Und A30 Amsterdam-Osnabrück zwischen Rheine-Nord und Rheine-Kanalhafen. Dichter Verkehr. 9 Minuten Verzögerung. Wir wünschen allen unterwegs gute Fahrt.
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6: Guten Morgen, guten Abend, gute Nacht zusammen an diesem frühen Dienstag. Die erste Hälfte der Sommerferien ist rum. Und wir bereiten uns hier natürlich auch auf Mittwoch, also auf morgen vor. Partielle Sonnenfinsternis hier bei uns in NRW. Wo ihr gucken könnt und was ihr beachten müsst, alles dazu gleich hier bei mir.

0: Die Schatten um euch rum verändern sich und plötzlich bekommt eure Umgebung einen silbrig-grauen Ton. Es wird plötzlich kühler, Vögel hören auf zu zwitschern. Das ist wie bei einem Horrorfilm, so kurz bevor was Schreckliches passiert, oder? Kein Wunder, dass früher, also ganz früher mal eine Sonnenfinsternis auch als dunkles Omen galt. Heute aber nicht, heute haben wir einfach nur noch Bock drauf. Ihr habt's gehört, unter anderem in Teilen von Spanien wird's ja eine totale Sonnenfinsternis geben, jetzt am Mittwoch. Da sind auch alle schon ganz aus dem Häuschen, da sind Hotels ausgebucht, Leute vermieten ihre Dachterrassen und Gärten. Hier bei uns in NRW wird es nur eine partielle Sonnenfinsternis geben. Das bedeutet, der Mond schiebt sich dabei nur teilweise vor die Sonne. Aber auch das wird richtig, richtig geil. Kollege Sascha Fassbender ist da. Hallo.
1: Hi.
0: So, wann ganz konkret geht es denn am Mittwoch los?
1: Also hier in NRW fängt das Ganze so je nach Standort ab etwa 7:15 abends am Mittwoch an. Die partielle Sonnenfinsternis erreicht ihren Höhepunkt 7:50 und endet dann kurz vor 21 Uhr. Dann verschwindet die Sonne hinter dem Horizont. Das hat uns die Sternwarte in Bochum erklärt. Und auch danach wird es noch richtig cool. Nach der Sonnenfinsternis soll es nämlich einen Perseidenschauer geben. Sprich, ganz, ganz viele Sternschnuppen. Oh. Könnt ihr euch was wünschen auf jeden Fall. Wettermäßig sieht es auch gut aus. Nur wenige Wolken stand jetzt. Also die Sicht wird sehr wahrscheinlich frei sein.
0: So, jetzt müssen wir also nur noch einen Ort zum Gucken haben.
1: Mhm, richtig. Am besten irgendwo, wo es hoch ist. Bitte auf keinen Fall auf irgendwelche Dächer klettern oder so. Sondern zum Beispiel zu einer Anhöhe oder einem Berg fahren, wo es Richtung Nordwesten eine freie Sicht gibt. Viele Sternwarten laden auch günstig oder teilweise auch komplett kostenlos ein. Zum Beispiel in Aachen, Bochum, Bonn, Köln und Mönchengladbach. Da gibt es dann auch so richtige Veranstaltungen drumherum. Auch Mitmachprogramme, teilweise auch für Kinderaktionen. Checkt dafür auf jeden Fall die Homepages der Sternwarten in eurer Nähe ab. Und ganz wichtig, bitte nur mit Spezialbrillen reinschauen. Wer ohne so eine Brille direkt in die Sonne guckt, kann seine Augen schädigen. Lasst das auf jeden Fall sein. Auch klassische Sonnenbrillen und sowas sind keine Option.
0: Also holt euch eine richtige Brille extra für die Sonnenfinsternis. Das gibt es zum Beispiel bei manchen Optikern in Planetarien oder in Sternwarten. Danke, Sascha.
1: Gerne.
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0: aus. Tagsüber wird es dann wieder ordentlich warm, bis 28 Grad, dazu weiter trocken und sonnig. Mittwoch bis 32 Grad und weiter trocken.
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2: Hier die aktuelle Verkehrslage. A30 Amsterdam-Osnabrück zwischen Rheine-Nord und Ibbenbüren-West. 6 Kilometer Stau, 8 Minuten Zeitverlust. Weiterhin auf der A40 Essen-Dortmund zwischen Dortmund-Barob und Dortmund-Hombruch. 1 Kilometer stockender Verkehr. Und zusätzlich auf der A44 Dortmund-Kassel zwischen Kreuz Wünnenberg-Haaren und Lichtenau. 1 Kilometer zähfließender Verkehr, 9 Minuten längere Fahrzeit. Wir wünschen allen unterwegs gute Fahrt.
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0: Hallo zusammen, schön, dass ihr zuhört. Wir verbringen akustisch die Nacht miteinander. Ich freue mich, dass ihr dabei seid. Das hier ist Musik für euch von One Republic, All the Right Moves.

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1: Gestern war Tag der Wassermelone und wir lieben Wassermelonen so sehr, wir feiern die auch heute noch ab. Wir und er hier auch.
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3: Wassermelone auf die Eins, ganz klar. Ja, sie ist wahrscheinlich der beste Sommersnack nach Bier. Ja, frisch, kühlend und sie besteht zu 90% aus Wasser. Noch mehr Wasser hat eigentlich nur Wasser. Außerdem ist sie von Haus aus verpackt und zwar nicht so eine Fake-Verpackung wie bei der Banane. Ne? Melonen würden Bananen in freier Wildbahn fertig machen. Bananen, ey, die gehen beim ersten bisschen Druck kaputt, die versauen dir den ganzen Rucksack, dann musst du dir so eine peinliche Bananendose anschaffen. Das ist das Liegefahrrad für Tupperwaren, Freunde. Der Liebestöter aus Plastik. Noch uncooler sind ja nur Brustbeutel, Socken in Sandalen oder Oliver Pocher. Nee, Melonen nicht, ne? Die Schale, die ist kratz- und stoßfest. Klar, im Transport manchmal ein bisschen unhandlich, aber wofür gibt's denn Maxi-Cosi? Da passen die super rein. Und immer dran denken, wenn ihr einen Wassermelonensalat machen wollt. Am besten nicht mit ganzen Früchten.
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1: Ich bin Dirk Zeitler. Bei dem schweren Erdbeben der Stärke 7,4 in Kolumbien sind mehr als 100 Menschen ums Leben gekommen. Es wurden bisher 111 Todesfälle sowie 87 Verletzte gemeldet, wie Präsident de la Espria mitteilte.
2: Das Erdbeben ereignete sich im Westen des Landes. Nahe der Stadt Medellin lag das Epizentrum in einer Tiefe von rund 100 Kilometern, wie der geologische Dienst mitteilte. Das Beben war aber auch in vielen anderen Städten zu spüren. Videos in den sozialen Netzwerken zeigten zerstörte Gebäude und Menschen, die vor Panik auf die Straße liefen. Auch mehrere Flughäfen waren betroffen. Viele Nachbarländer haben ihre Hilfe angeboten. Auch dort war das Beben zu hören, wie in Venezuela, Ecuador und Panama. Es wird befürchtet, dass die Zahl der Opfer weiter steigt. Tine Klimach, Nachrichtenredaktion.
1: Übergriffe gegen Mitarbeiter der Deutschen Bahn im Regionalverkehr haben zugenommen. In der ersten Hälfte dieses Jahres kam es zu rund 990 Vorfällen. 14% mehr im Vergleich zum Vorjahreszeitraum. Meist gegen einfache Körperverletzungen wie Schubsen, Greifen und Bespucken. Zu schweren Körperverletzungen kam es laut der Bahn bei 22 Mitarbeitern. Nach der Entdeckung einer Sprengstoffdrohne am Flughafen Leipzig-Halle soll die neue Drohnenabwehreinheit der Bundespolizei nun deutlich größer werden als bisher geplant. Die Einheit soll auf 300 Kräfte anwachsen, sagte eine Sprecherin des Innenministeriums.
3: Vor allem müssen die Spezialkräfte bei Drohnenalarm natürlich schnell vor Ort sein. Deshalb sollen die Abwehrzentren nun verdoppelt werden auf insgesamt 8. Deren Aufgabe ist es, Drohnen aufzuspüren, abzufangen und im Notfall auch abzuschießen. Auch die Landespolizei soll unterstützt werden. Die Sprengstoffdrohne in Leipzig war nur durch Zufall entdeckt worden. Seitdem sagen Experten und Politiker, wir müssen bei der Drohnenabwehr besser werden. Claudia Wächter, Nachrichtenredaktion.
1: Zum Sport. Florian Brem hat bei den Leichtathletik-Europameisterschaften in Birmingham über 5000 Meter Silber geholt. Der 25-Jährige musste sich nach einem packenden Schlussspurt nur dem Titelverteidiger Jakob Ingebrigtsen aus Norwegen geschlagen geben. Zuvor hatte Kugelstoß-Olympiasiegerin Yemisi Mabry mit Bronze die erste Medaille für Deutschland bei der EM gewonnen.
4: Das Wetter.
5: Es regnet weiter nicht, nur wenige Wolken sind unterwegs, dazu 14 bis 10 Grad. Tagsüber wärmt es sich dann wieder auf, heute bis 28 Grad. Dazu weiter kein Regen und viel Sonne. Und so sieht es auch am Mittwoch aus, bis 32 Grad.
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6: A40 Essen-Dortmund zwischen Dortmund-Barob und Dortmund-Hombruch, 1 Kilometer Stau. Wir wünschen allen unterwegs gute Fahrt.
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5: Da willst du einfach nur mit deinen Lieben den schönsten Tag in deinem Leben feiern und dann kommst du kaum durch zur Kirche. Zu deiner eigenen Hochzeit, weil einfach tausende Menschen dir den Weg blockieren und Fotos machen wollen von dir. Ist so passiert bei einem Paar auf Madeira. Es gab nämlich Gerüchte vorher, dass Cristiano Ronaldo heiratet und so kamen tausende Fans, um Fotos zu machen. Nur leider war da gar nicht Cristiano Ronaldo, sondern ein völlig anderes Pärchen. Die haben nichts mit dem zu tun. Die Braut hat es am Ende auch nur mit Mühe und Not in die Kirche geschafft. Und dann konnte aber endlich geheiratet werden und die Fotos von ihr und ihrem Mann, die gehen gerade um die Welt. Also 5 Minuten Fame gab es gratis dazu.
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0: Stellt euch mal vor, ihr seid 3 Monate lang eingesperrt. Kein Tageslicht, kein frisches Essen, kein Google, kein Instagram, nix. Und nur einmal die Woche 5 Minuten duschen. Das haben 6 Frauen und Männer jetzt hinter sich. Sie haben an einer Isolationsstudie mit dem Namen SOLIS 100 teilgenommen. Damit wollen die Europäische Weltraumorganisation ESA und das Deutsche Zentrum für Luft- und Raumfahrt lange Missionen etwa zum Mond oder zum Mars untersuchen. Und jetzt ist die Studie eben offiziell beendet und Teilnehmerin Flavi ist froh, nach 100 Tagen endlich wieder raus zu sein.
1: Ja, und ich freue mich natürlich riesig.
0: 100 Tage kein Tageslicht, kein frisches Essen, kein Internet.
2: Die größte Herausforderung war es nicht, die Liebsten, die Familie, die Freunde direkt bei sich zu haben.
0: Das kann ich verstehen. Das sagt Rami. Auch er hat an dieser Isolationsstudie teilgenommen. Vor der Studie wurde eingekauft für 100 Tage. Und ja, ihr könnt euch das sicherlich selber vorstellen. Da wurde es kulinarisch dann irgendwann schnell einseitig. Vor allem gab es viel
1: Mais. Wir hatten sehr viele Menüs mit Mais und ich glaube, wir können es alle nicht mehr sehen für eine Weile.
0: Ja, die wichtigste Frage für mich: Wie war für Flavi und Rami der Moment, nach 100 Tagen Isolation wieder zurück in den Alltag zu kommen?
2: Die Tür ging ganz plötzlich auf und sofort kam die Wärme rein und Gerüche. Was ich nicht erwartet hätte, war, dass die Gerüche einen so überwältigen, die ganzen Gerüche von Menschen, von Leben, von Natur, von Hitze.
1: Wir sind rausgerannt in die Natur, die Sonne auf der Haut zu spüren und die frische Luft zu riechen.
0: 23 Teams und Wissenschaftler aus der ganzen Welt haben die Isolationsstudie in Köln verfolgt. Das alles wird jetzt ausgewertet und erste Ergebnisse sollen im nächsten Jahr vorliegen. Das große Ziel: eine Mondbasis und dann ab zum Mars.
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0: Das Wetter.
1: Jetzt in der Nacht ist es kühl, 14 bis 10 Grad nur noch. Dazu ist es trocken und nur wenige Wolken sind unterwegs. Tagsüber heute dann bis 28 Grad. Dazu viel Sonne und weiter kein Regen. Und am Mittwoch ähnlich bis 32 Grad.
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2: A4 Aachen-Köln zwischen Kreuz Köln-West und Köln-Eiffeltor 1 Kilometer Stau. Und A40 Essen-Dortmund zwischen Dortmund-Barob und Dortmund-Hombruch 1 Kilometer stockender Verkehr. Wir wünschen allen unterwegs gute Fahrt.
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1: Hallo zusammen, der Dienstag ist noch super, super früh. Schön, dass ihr trotzdem zuhört. Und ich gebe euch jetzt mit auf eurem Weg durch die Nacht einen großartigen Song, All Saints, Pure Shores.

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0: Musik von Alex Warren war das Fever Dream. Hallo an diesem frühen Dienstag. Der Zivildienst soll zurückkommen. Zumindest wird das schon länger diskutiert. Und einer, der sich darüber freuen würde, ne? Das wäre er hier, nämlich unser Atze.
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3: Ja, nee, ist klar.
4: Der Zivildienst kommt bald zurück. Ich bin begeistert. Aber wen wundert's? Ich profitiere ja auch schon bald davon. Aber mal ganz im Ernst. Es ist doch eine Katastrophe, dass der Zivildienst damals weggefallen ist. Wenn es an mir geht, müssen alle da mitmachen. Also Jungs, Mädels und nicht nur die Jüngeren, sondern auch alle, die Zeit haben. Rentner, Lehrer, Frauke Ludewig, Helene Fischer und Bushido. Ja, der ganz besonders. Ja, Halligalli in Dubai kann man auch mal ein Jahr aussetzen. Und die ganzen Reality-Stars. Ey, nix hier Bunga Bunga auf Temptation Island. Mal Essensausgabe im Krankenhaus. Und wieso schicken wir Z-Promis in den australischen Busch, um sich Koala-Klöten reinzuziehen? Was ist mit einer Dschungelprüfung? Windel wechseln bei Opa Helmut? Ja, dann hast du den Titel Dschungelkönig auch wirklich verdient. Guck dir Lilly Becker an. Die hat's doch vorgemacht. Wie viele Jahre hat die diesen verarmten Ex-Knacki bespaßt? Und hat's ihr geschadet? Hat Boris ihr das gedankt? Oder hier Kiwi, die sich im Fernsehgarten seit 20 Jahren den Arsch abrackert, um Menschen am Rande der Gesellschaft ein Lächeln ins Gesicht zu zaubern. Bezaubernd. Ja, man muss ja nicht gleich so weit gehen wie Heidi Klum. Die hat ihren Zivi ja direkt geheiratet. Zivi, ey, super Sache.
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1: Ich bin Dirk Zeitler. Kolumbiens Präsident de la Espria hat nach dem schweren Erdbeben mit mindestens 111 Toten einen landesweiten Notstand ausgerufen. An erster Stelle stehe die Rettung der Menschen, die unter den Trümmern begraben sind, sagte der Staatschef. Mehr als 1500 Wohnhäuser sind den offiziellen Angaben zufolge schwer beschädigt worden und 60 Gebäude stürzten vollständig ein. Nach der Führung in Teheran macht nun auch US-Präsident Trump Entschädigungszahlen zur Bedingung für künftige Verhandlungen zur Beilegung des Konflikts mit dem Iran. Der Iran solle für alle Menschen zahlen, die in der Vergangenheit von iranischer Seite schwer verletzt oder getötet worden seien, schrieb Trump auf seiner Plattform Truth Social.
2: Es dauerte nicht lange, bis Trump auf die Forderung Teherans reagierte und exakt dasselbe forderte. Es sind politische Signale, die beide Kriegsparteien damit aussenden, die da lauten, wir weichen keinen Zentimeter. Für Trump kann das nach hinten losgehen, weil er einen Ausweg aus dem Krieg finden muss. Er wollte ihn eigentlich auf einige Wochen begrenzen, doch der Konflikt dauert nun schon länger als 5 Monate. Aus Washington, Anna Ringle.
1: Nach der Entdeckung einer Sprengstoffdrohne am Flughafen Leipzig-Halle soll die neue Drohnenabwehreinheit der Bundespolizei nun deutlich größer werden als bisher geplant. Die Einheit soll auf 300 Kräfte anwachsen, sagte eine Sprecherin des Innenministeriums.
3: Vor allem müssen die Spezialkräfte bei Drohnenalarm natürlich schnell vor Ort sein. Deshalb sollen die Abwehrzentren nun verdoppelt werden auf insgesamt 8. Deren Aufgabe ist es, Drohnen aufzuspüren, abzufangen und im Notfall auch abzuschießen. Auch die Landespolizei soll unterstützt werden. Die Sprengstoffdrohne in Leipzig war nur durch Zufall entdeckt worden. Seitdem sagen Experten und Politiker, wir müssen bei der Drohnenabwehr besser werden. Claudia Wächter, Nachrichtenredaktion.
1: Zum Sport. Florian Brem hat bei den Leichtathletik-Europameisterschaften in Birmingham über 5000 Meter Silber geholt. Der 25-Jährige musste sich nach einem packenden Schlussspurt nur dem Titelverteidiger Jakob Ingebrigtsen aus Norwegen geschlagen geben. Zuvor hatte Kugelstoß-Olympiasiegerin Yemisi Mabry mit Bronze die erste Medaille bei der EM für Deutschland gewonnen.
4: Das Wetter.
5: Nur wenige Wolken sind unterwegs, dazu weiter kein Regen in Sicht. Nur noch 14 bis 10 Grad, so sieht's nachts und in den frühen Morgenstunden aus. Tagsüber wird's dann wieder ordentlich warm, bis 28 Grad, dazu weiter trocken und sonnig. Mittwoch bis 32 Grad und weiter trocken.
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6: Zurzeit liegen uns keine Meldungen vor, wir wünschen allen unterwegs gute Fahrt.
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5: Ihr kommt aus dem Urlaub und dann Wäsche waschen, einkaufen, auf der Arbeit direkt 20 Meetings an Tag 1. Alle liegen gebliebenen Aufgaben müssen auch noch erledigt werden und pam, nach 5 Minuten ist die Urlaubserholung weg. Wie kann ich machen, dass mir das nicht passiert? Wie strecke ich die Urlaubserholung noch ein bisschen? Das klären wir gleich. Wir haben mal eine Expertin angehauen, die hat uns ein paar Tipps gegeben und die sagt uns aber auch vor allen Dingen, sind denn jetzt eigentlich viele kurze Urlaube besser für die Erholung oder einfach ein ganz langer? Hört ihr alles gleich hier bei mir.